0: 5,9 und die FDP mit 3,6%. Wer kontrolliert die Arktis? Europa möchte bei dieser Frage mitmischen. Bei einem Gipfeltreffen heute im Norden Finnlands wollen Bundeskanzler Merz und seine Kollegen aus anderen europäischen Ländern überlegen, wie Europa seine Interessen in der Region durchsetzen kann.
1: Die Arktis wird auch für die Europäer immer wichtiger. Nicht nur, weil das schmelzende Eis den Zugang zu unerschlossenen Rohstoffvorkommen und neuen Handelsrouten möglich macht. Russlands und Chinas militärische Aktivitäten in der Region werden zunehmend zur Bedrohung. Die Zerstörung von Seekabeln ist nur ein Beispiel. Gastgeber Finnland will andere europäische Länder unter anderem davon überzeugen, eine Eisbrecherflotte aufzubauen. Aus Skandinavien, Sigrid Harms.
0: Bei der Parlamentswahl in Schweden sind die Sozialdemokraten von Ex-Regierungschefin Magdalena Andersson der Prognose zufolge stärkste Kraft geworden. Die Partei kam laut dem schwedischen Fernsehen auf rund 28% der Stimmen. Ob das allerdings für eine Regierungsbildung reicht, ist noch offen. Zum Sport. Tennisprofi Alexander Zverev hat erstmals die US Open gewonnen. Der French Open-Sieger bezwang im Finale in New York den Amerikaner Ben Shelton in 4 Sätzen und holte seinen 2. Grand-Slam-Titel.
2: Zverev brauchte einen Moment, um überhaupt zu realisieren, dass er gerade die US Open gewonnen hatte und damit in die Fußstapfen von Boris Becker tritt. Der 29-Jährige mit dem Pferdeschwanz ist der 2. Deutsche, der im Männer-Einzel triumphierte. 30 Jahre gab es keinen Grand-Slam-Titel und jetzt gleich 2, freute sich der Hamburger in seiner Siegeransprache. Emotional dankte er seiner Mutter, die ihm trotz seiner Zuckerkrankheit die Tenniskarriere möglich machte und immer an ihn glaubte. Aus den USA, Tina Eck.
0: Und in der Fußball-Bundesliga hat Bayern München gegen Aufsteiger SV Elversberg einen knappen 2:1-Sieg geholt. RB Leipzig setzte sich gegen den HSV mit 5:0 durch.
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4: Regen und Gewitter ziehen immer mehr ab jetzt in der Nacht. Das, was bleibt, ist vielleicht mal etwas Sprühregen oder Nebel, das bei 15 bis 11 Grad. Sobald sich der Nebel zum Tagesstart dann verzogen hat, wird der Montag auch mal sonnig. Einige Wolken ziehen auch noch durch, bleibt aber meist trocken und das dann heute bei 24 Grad.
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5: A2 Dortmund-Oberhausen zwischen Kreuz Recklinghausen und Herten. 1 Kilometer Stau, 6 Minuten Zeitverlust. Und A30 Osnabrück-Bad Oeynhausen zwischen Bad Oeynhausen-Ost und Kreuz Bad Oeynhausen. 2 Kilometer stockender Verkehr. Wir wünschen allen unterwegs gute Fahrt.
4: Ja, ich frage mich schon die ganze Zeit, ne? Wie halte ich euch denn jetzt mal wach hier? Ich versuche es mal hier mit Musik jetzt bei uns von Calvin Harris und John Newman. Hier sind die beiden jetzt mit Blame. Ich bin Andreas Grunwald. Hallo zusammen.
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0: Das hier sind Genesis mit Jesus, He Knows Me. Gleich gibt's bei uns Musik von Leonie. Vorher mal so ein bisschen Gossip.
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4: Ja, kann man denn nicht mal eine Woche lang die Füße hochlegen, ohne dass sich wieder hemmungslos getrennt wird? Ja, hier, Wayne Carpendale und seine Annemarie haben sich doch getrennt. Ich hoffe mal, sie wusste es, bevor die Bunte die Knutschfotos von Carpendale mit seiner Neuen gepostet hat. Ja, jetzt sagen wieder viele, ja, was will so ein alter Schlagerstar, der mit so einer jungen Frau? Nein, Leute, nicht Howard. Wayne Carpendale, der Sohn, Wayne. Selbst A-Promi, bekannt als Schauspieler und Moderator. Ja, sicher, der hat doch, was hat er nicht alles moderiert? Jetzt fällt mir die meisten kennen ihn ja auch als Ex von Yvonne Katterfeld. So, jetzt wisst ihr Bescheid. Ja, und er hat halt jetzt eine neue. Und man geht im Hause Carpendale auch ganz erwachsen mit der Situation um. Zum Beispiel dem Kind zuliebe wohnen Wayne und Annemarie weiterhin zusammen unter einem Dach da in München. Ich sag mal so, toi toi toi, wenn die neue Tante das erste Mal über Nacht bleibt, ja, siehste, Annemarie, ich würde mal die Reservierungsnummer vom Bayerischen Hof auf Kurzwahl legen. Ja, für sowas gibt's selbst in intakten Beziehungen eher wenig Verständnis.
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1: Ja, und da geht's jetzt mit Nebel oder auch mal mit etwas Sprühregen durch die Nacht. Es kühlt sich ab auf Werte so um die 11 Grad. Der Montag startet dann auch noch etwas vernebelt. Sobald der sich verzogen hat, also der Nebel, setzt sich ein Sonne-Wolken-Mix immer besser durch. Und das bei 20 bis 24 Grad heute.
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2: Zurzeit liegen uns keine Meldungen vor. Wir wünschen allen unterwegs gute Fahrt.
1: Ja, und wir schmeißen jetzt mal musikalisch ein bisschen Tempo hier in die Nacht, und zwar mit den Kings of Leon. Die drehen jetzt mal richtig auf hier mit Sex on Fire. Ich bin Andreas Grunwald. Euch einen schönen Wochenstart.
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1: Ich bin Katrin Müller. Tanken ist am Wochenende noch einmal teurer geworden. Laut dem Spritpreisportal Tankerkönig kostete Super E10 zuletzt im Schnitt 2,27 Euro, Diesel knapp 2,40 Euro. In der SPD werden deshalb die Rufe nach einem Spritpreisdeckel lauter.
2: Pendler dürfen nicht unter den hohen Preisen leiden, während Mineralölkonzerne extra Profite machen. Das sagt Brandenburgs Ministerpräsident Woidke. Andere Nachbarländer hätten die Höchstpreise flexibel an den Markt angepasst, darunter Polen und Belgien. Die Wirtschaftsweise Schnitzer findet, dass staatliche Hilfen der falsche Weg sind. Deutschland sollte aus ihrer Sicht unabhängiger von Öl und anderen fossilen Brennstoffen werden. Denn die Preise drohen durch die Lage im Nahen Osten generell weiter zu steigen. Zoe Tassovali, Nachrichtenredaktion.
1: Inmitten der Debatten um Bundeskanzler Merz wird die CDU bei den Kommunalwahlen in Niedersachsen landesweit stärkste Kraft. Laut Hochrechnung liegt die Union mit 27,7% vor der SPD mit 24,5% und der AfD, die demnach deutlich auf 16,5% zulegen könnte. CDU-Landeschef Sebastian Lechner freute sich über das Ergebnis entgegen des Bundestrends bei der Union und Kanzler Merz.
3: Auch wir haben den Unmut über Berlin gemerkt. Sie wissen, dass wir da ein Glaubwürdigkeitsproblem haben, was wir sicherlich auch in den nächsten Wochen ganz in Ruhe besprechen müssen miteinander. Und deswegen sind diese Ergebnisse des Abends wirklich gut.
1: Die Bundesregierung steckt aktuell in einer tiefen Krise. Spekulationen über einen Sturz des Kanzlers machen bereits die Runde. Nach eigenständigen Hackerangriffen durch künstliche Intelligenz denken große US-Tech-Firmen erstmals darüber nach, die KI-Entwicklung bewusst zu bremsen. Anthropic-Chef Amodei schlägt vor, 1 bis 2 Jahre Zeit zu gewinnen. Unterstützung bekommt er unter anderem von OpenAI-Chef Altman und Tech-Milliardär Musk. Zum Fußball. In der Bundesliga hat Bayern München beim Sensationsaufsteiger SV Elversberg einen mühevollen 2:1-Sieg geschafft. Zuvor hatte RB Leipzig gegen den HSV mit 5:0 gewonnen. Und Tennisprofi Alexander Zverev hat erstmals die US Open gewonnen. Der French Open-Sieger bezwang im Finale in New York den Amerikaner Ben Shelton in 4 Sätzen und holte seinen 2. Grand-Slam-Titel.
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4: Aktuell messen wir 15 bis 11 Grad und der Regen wird weniger. In den frühen Morgenstunden bildet sich Hochnebel, der hält sich sehr hartnäckig, aber ist er weg, dann wird der Montag recht freundlich, vor allem Richtung Nachmittag. Dann kommt auch die Sonne immer besser durch bei bis zu 24 Grad.
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5: A30 Osnabrück Bad Oeynhausen zwischen Bad Oeynhausen Ost und Kreuz Bad Oeynhausen. 2 Kilometer Stau. Wir wünschen allen unterwegs gute Fahrt.
4: Leute, falls ihr auf der Nachtschicht hängt, durchhalten. Es ist schon 3:15. Ich spiele so ein bisschen Motivation von Nico Santos dazu. Why don't you stay? Patrick Rickert hier. Guten Morgen.
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0: Guten Morgen. Also wenn ich zaubern könnte, dann würde ich jetzt schon auf Freitagnachmittag vorspulen. Geht aber leider nicht. Dafür können wir andere Zaubertricks.
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1: Die letzten Regenschauer klingen ab, dazu 15 bis 11 Grad. Der Montag wird insgesamt etwas freundlicher als das Wochenende. Es geht zwar mit Nebel und etwas Sprühregen los, aber je später der Montag, desto besser kommt die Sonne durch. Und dann bleibt es auch trocken bei bis zu 24 Grad.
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2: Zurzeit liegen uns keine Meldungen vor. Wir wünschen allen unterwegs gute Fahrt.
1: So, und zum Wachbleiben können wir gleich mal alle auf dem Tisch mittrommeln und so tun, als wären das Bongos. Ich spiele uns Suffri Duo mit Played Alive. Patrick Rickert hier. Euch einen schönen Wochenstart.
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1: Ich bin Katrin Müller. Inmitten der Debatten um Bundeskanzler Merz wird die CDU bei den Kommunalwahlen in Niedersachsen landesweit stärkste Kraft. Eine vom NDR veröffentlichte Hochrechnung von Infratest DIMAP sah die Union mit 27,7% vor der SPD mit 24,5%. Die AfD landet auf Platz 3 und könnte deutlich auf 16,5% zulegen. Landesweit kommen die Grünen laut Hochrechnung mit 13,6% auf Rang 4. Es folgen die Linke mit 5,9% und die FDP mit 3,6%. Wer kontrolliert die Arktis? Europa möchte bei dieser Frage mitmischen. Bei einem Gipfeltreffen heute im Norden Finnlands wollen Bundeskanzler Merz und seine Kollegen aus anderen europäischen Ländern überlegen, wie Europa seine Interessen in der Region durchsetzen kann.
2: Die Arktis wird auch für die Europäer immer wichtiger. Nicht nur, weil das schmelzende Eis den Zugang zu unerschlossenen Rohstoffvorkommen und neuen Handelsrouten möglich macht. Russlands und Chinas militärische Aktivitäten in der Region werden zunehmend zur Bedrohung. Die Zerstörung von Seekabeln ist nur ein Beispiel. Gastgeber Finnland will andere europäische Länder unter anderem davon überzeugen, eine Eisbrecherflotte aufzubauen. Aus Skandinavien, Sigrid Harms.
1: Bei der Parlamentswahl in Schweden sind die Sozialdemokraten von Ex-Regierungschefin Magdalena Andersson der Prognose zufolge stärkste Kraft geworden. Die Partei kam laut dem schwedischen Fernsehen auf rund 28% der Stimmen. Ob das allerdings für eine Regierungsbildung reicht, ist noch offen. Zum Sport. Tennisprofi Alexander Zverev hat erstmals die US Open gewonnen. Der French Open-Sieger bezwang im Finale in New York den Amerikaner Ben Shelton in 4 Sätzen und holte seinen 2. Grand-Slam-Titel.
3: Zverev brauchte einen Moment, um überhaupt zu realisieren, dass er gerade die US Open gewonnen hatte und damit in die Fußstapfen von Boris Becker tritt. Der 29-Jährige mit dem Pferdeschwanz ist der 2. Deutsche, der im Männer-Einzel triumphierte. 30 Jahre gab es keinen Grand-Slam-Titel und jetzt gleich 2, freute sich der Hamburger in seiner Siegeransprache. Emotional dankte er seiner Mutter, die ihm trotz seiner Zuckerkrankheit die Tenniskarriere möglich machte und immer an ihn glaubte. Aus den USA, Tina Eck.
1: Und in der Fußball-Bundesliga hat Bayern München gegen Aufsteiger SV Elversberg einen knappen 2:1-Sieg geholt. RB Leipzig setzte sich gegen den HSV mit 5:0 durch.
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4: In den frühen Morgenstunden messen wir 15 bis 11 Grad. Hier und da kann es noch etwas regnen. Wundert euch bitte nicht, wenn der Montag sehr neblig startet. Dieser Hochnebel hält sich auch sehr hartnäckig. Aber wenn der sich aufgelöst hat, dann ist auch die Sonne zu sehen. Es bleibt trocken und dazu gibt es dann angenehme 24 Grad.
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5: A4 Aachen-Köln zwischen Kreuz Köln-West und Köln-Eiffeltor. 1 Kilometer Stau. Und A33 Bielefeld-Brilon zwischen Kreuz Bielefeld und Schloss Holte-Stukenbrock. 2 Kilometer stockender Verkehr, 12 Minuten Verzögerung. Wir wünschen allen unterwegs gute Fahrt.
4: Guten Morgen, kurz nach 4. Wir spielen euch gleich die Vorne und Blondes aus den 90ern mit WhatsApp. Wir starten aber mit was ganz Aktuellem von Michael Schulte. Hier ist 5 AM. Ich bin Patrick Rickert. Guten Morgen.
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1: Aktuell messen wir 15 bis 11 Grad und der Regen wird weniger. In den frühen Morgenstunden bildet sich Hochnebel, der hält sich sehr hartnäckig, aber ist er weg, dann wird der Montag recht freundlich, vor allem Richtung Nachmittag. Dann kommt auch die Sonne immer besser durch, bei bis zu 24 Grad.
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2: A33 Bielefeld-Brelon zwischen Schloss Holte-Stukenbrock und Stukenbrock-Senne. 2 Kilometer Stau, 9 Minuten Zeitverlust. Wir wünschen allen unterwegs gute Fahrt.
1: Hallo, guten Morgen, ich bin Patrick Rickert und als erstes spiele ich uns jetzt zum Wachwerden an diesem Montagmorgen Bob Sinclair mit Love Generation. Schöne neue Woche euch.
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1: Ich bin Katrin Müller. Tanken ist am Wochenende noch einmal teurer geworden. Laut dem Spritpreisportal Tankerkönig kostete Super E10 zuletzt im Schnitt 2,27 Euro, Diesel knapp 2,40 Euro. In der SPD werden deshalb die Rufe nach einem Spritpreisdeckel lauter.
2: Pendler dürfen nicht unter den hohen Preisen leiden, während Mineralölkonzerne extra Profite machen. Das sagt Brandenburgs Ministerpräsident Woidke. Andere Nachbarländer hätten die Höchstpreise flexibel an den Markt angepasst, darunter Polen und Belgien. Die Wirtschaftsweise Schnitzer findet, dass staatliche Hilfen der falsche Weg sind. Deutschland sollte aus ihrer Sicht unabhängiger von Öl und anderen fossilen Brennstoffen werden. Denn die Preise drohen durch die Lage im Nahen Osten generell weiter zu steigen. Zoe Tassovali, Nachrichtenredaktion.
1: Inmitten der Debatten um Bundeskanzler Merz wird die CDU bei den Kommunalwahlen in Niedersachsen landesweit stärkste Kraft. Laut Hochrechnung liegt die Union mit 27,7% vor der SPD mit 24,5% und der AfD, die demnach deutlich auf 16,5% zulegen könnte. CDU-Landeschef Sebastian Lechner freute sich über das Ergebnis entgegen des Bundestrends bei der Union und Kanzler Merz.
3: Auch wir haben den Unmut über Berlin gemerkt. Sie wissen, dass wir da ein Glaubwürdigkeitsproblem haben, was wir sicherlich auch in den nächsten Wochen ganz in Ruhe besprechen müssen miteinander. Und deswegen sind diese Ergebnisse des Abends wirklich gut.
1: Die Bundesregierung steckt aktuell in einer tiefen Krise. Spekulationen über einen Sturz des Kanzlers machen bereits die Runde. Nach eigenständigen Hackerangriffen durch künstliche Intelligenz denken große US-Tech-Firmen erstmals darüber nach, die KI-Entwicklung bewusst zu bremsen. Anthropic-Chef Amodei schlägt vor, 1 bis 2 Jahre Zeit zu gewinnen. Unterstützung bekommt er unter anderem von OpenAI-Chef Altman und Tech-Milliardär Musk. Zum Fußball. In der Bundesliga hat Bayern München beim Sensationsaufsteiger SV Elversberg einen mühevollen 2:1-Sieg geschafft. Zuvor hatte RB Leipzig gegen den HSV mit 5:0 gewonnen. Und Tennisprofi Alexander Zverev hat erstmals die US Open gewonnen. Der French Open-Sieger bezwang im Finale in New York den Amerikaner Ben Shelton in 4 Sätzen und holte seinen 2. Grand Slam-Titel.
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4: Die letzten Regenschauer klingen ab, dazu 15 bis 11 Grad. Der Montag wird insgesamt etwas freundlicher als das Wochenende. Es geht zwar mit Nebel und etwas Sprühregen los, aber je später der Montag, desto besser kommt die Sonne durch. Und dann bleibt es auch trocken bei bis zu 24 Grad.
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5: Zurzeit liegen uns keine Meldungen vor. Wir wünschen allen unterwegs gute Fahrt.
4: Morgen, Patrick Rickert hier. Wir starten gemeinsam rein in die neue Woche, gleich mit einem 90er von Natalie Imbruglia und Torn. Wir beginnen aber mit Alle Farben und Baby Goodbye.

0: Neue Woche, neuer Montag. Schön, dass ihr schon dabei seid.
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0: Die Frage stelle ich direkt mal Robert Jans aus der Redaktion. Sag doch mal, was bringt uns dieser 14. September?
2: Ja, bei uns startet heute die Aktionswoche Demokratie braucht viele Stimmen. Und da machen nicht nur wir mit, sondern ganz unterschiedliche Medien in Deutschland. Radio, Fernsehen, Zeitungen, Zeitschriften. Und bis Samstag geht es darum, warum unabhängiger Journalismus für eine Demokratie so wichtig ist. Und wir schauen dabei auch ganz praktisch mal auf unsere eigene Arbeit. Also wie wird aus einem Thema eine Radionachricht? Wie überprüfen wir Informationen? Und welche Rolle spielen inzwischen KI und Algorithmen?
0: Das wird uns diese Woche also noch häufiger begegnen. Was startet heute noch?
2: Ja, bei uns wird es ab heute auch noch magisch. 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
0: Robert, danke.
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0: Wetter. In den frühen Morgenstunden messen wir 15 bis 11 Grad. Hier und da kann es noch etwas regnen. Wundert euch bitte nicht, wenn der Montag sehr neblig startet. Dieser Hochnebel hält sich auch sehr hartnäckig. Aber wenn der sich aufgelöst hat, dann ist auch die Sonne zu sehen. Es bleibt trocken und dazu gibt es dann angenehme 24 Grad.
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2: A42 Dortmund-Kamp-Lindfort zwischen Oberhausen-Zentrum und Oberhausen-Buschhausen 1 Kilometer Stau. Wir wünschen allen unterwegs gute Fahrt.
0: Ich habe mich am Samstag dabei erwischt, dass ich Dominosteine kaufen wollte. Bin ich jetzt ein schlechter Mensch? Ich hoffe nicht. Ja, so zwischen Chips und Katzenfutter gibt's ja schon den ganzen Weihnachtssüßkram zu kaufen, ne? Auch wenn erst September ist. Aber gut, was soll ich sagen? Wir kaufen's halt. Selbst das Christkind hat also sowas wie Frühbucherrabatt.
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0: Falls es jemanden interessiert, ich habe am Ende doch keine Dominosteine gekauft. Wollte ich nur noch mal klarstellen. Patrick Rickert hier, euch einen angenehmen Start in die neue Woche mit Justin Timberlake. What goes around, comes around.

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0: Jennifer Page und Crush. Einen schönen Start euch in die neue Woche.
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2: Kurz vor den Sommerferien. Abschiedsgottesdienst in unserer Dorfkirche. Die Bienenklasse der Grundschule macht nach 4 Jahren den Abflug. Die Bienen sind im Halbkreis im Altarraum versammelt. Die Kinder haben 2 Bienenfühler auf dem Kopf und ein T-Shirt an mit einer fliegenden Biene und dem Motto Be Wild. Die Kirche ist voll. Mit einem Lied der Kinder geht es los. Die Klassenlehrerin, die auch Musik unterrichtet, spielt E-Piano und begleitet den Gesang. Die Kinder sind ganz dabei und singen aus voller Kehle. Es ist toll, ihren Gesang zu hören. Ich sitze neben Ramon. Nach dem ersten Lied guckt er mich an und sagt leise zu mir, ich singe nicht mit, ich bin Muslim. Ich bin überrascht und antworte ihm, das musst du auch nicht. Bei allen Aktionen im Gottesdienst ist Ramon dabei. Nur bei den Liedern bleibt er stumm. Sein Satz geht mir nicht aus dem Kopf. Nach dem Gottesdienst spreche ich kurz mit der Klassenlehrerin. Sie sagt mir, ich finde es gut, dass er dir selbstbewusst sagt, warum er nicht mitsingt. Genau das habe ich ihm vermittelt. Er muss nicht mitsingen. Seine Eltern haben ihm nicht verboten, beim Gottesdienst dabei zu sein. Er ist Teil der Klassengemeinschaft. Selbstverständlich. Mir gefällt das. Den anderen mit seinem Glauben akzeptieren und nicht ausgrenzen. Für die Bienenklasse ist klar, Ramon gehört zu uns. Und Ramon will mit dabei sein. Auch im Gottesdienst. Carsten Griese von der Evangelischen Kirche für Augenblick mal.
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1: Mit Thorsten Adolfs. Guten Morgen. Ob Haus oder Apartment. In Deutschland leben immer weniger Menschen in den eigenen vier Wänden. Das zeigt eine aktuelle Studie des Pestel-Instituts. Demnach liegt die Eigentumsquote bei uns nur noch bei knapp 44%. Das ist der niedrigste Wert seit 20 Jahren und gleichzeitig auch der schlechteste in Europa. Mehr zum Thema hat Christian Böder aus den Nachrichten.
2: Die Gründe für die Entwicklung in Deutschland dürften wenig überraschen. Zu hohe Baukosten, steigende Zinsen und die Wohnungsbaupolitik der vergangenen Jahre haben dazu geführt, dass sich immer weniger Menschen ein Eigenheim leisten können. Betroffen von der Situation sind vor allem eher Jüngere. In der Altersgruppe der 25- bis 45-Jährigen wohnen 3 von 4 zur Miete. Die Studienmacher sehen im niedrigen Anteil vor allem die Langzeitfolgen einer Abschaffung einer wirksamen bundesweiten Eigentumsförderung, wie etwa das Aus für das Baukindergeld vor 5 Jahren. Die Lage hat sich dann noch durch die Zuwanderung verschärft. Mittlerweile ist es so, dass auch in Städten und Regionen, wo aktuell die Preise etwa für Einfamilienhäuser unverändert bleiben oder sogar sinken, viele die Finger vom Wohnungskauf lassen. Laut Experten sind mittlerweile selbst Doppelverdiener mit Durchschnittseinkommen nicht mehr in der Lage, Wohneigentum zu erwerben. In Zahlen sieht das so aus: Die Baukosten für Wohnungen sind in den vergangenen rund 25 Jahren um 160% gestiegen, die allgemeinen Verbraucherpreise um 64. Die Experten fordern einen Wohneigentumsplan des Bundes mit dem Ziel, pro Jahr mindestens 200.000 Haushalte in Wohneigentum zu bringen.
1: Und jetzt weitere Nachrichten im Überblick. Bildungsministerin Prien fordert von der Regierung mehr Mitgefühl mit den Sorgen der Menschen. Sie sagte in der ARD, sie glaube, es sei der Eindruck entstanden, der Kanzler, aber auch die Union insgesamt hätten nicht die nötige Empathie. Es gehe darum zu verstehen, was eine Krankenschwester, ein Busfahrer oder viele Menschen, die jeden Morgen zur Arbeit gehen, leisten würden, so Prien. Vor dem EU-Arktis-Gipfel in Finnland hat Finnlands Botschafter in Deutschland davor gewarnt, dass China und Russland zunehmend an der Region interessiert seien. Es gehe um den Zugang zu seltenen Ressourcen und öffentlichen Seewegen, sagte er. An dem 2-tägigen Arktis-Gipfel nehmen mehrere EU-Staats- und Regierungschefs teil, darunter auch Kanzler Merz. Deutschlands Nummer 1 im Tennis, Alexander Zverev, hat zum ersten Mal die US Open gewonnen. Im Finale in New York bezwang er den US-Amerikaner Ben Shelton nach 3,5 Stunden Spielzeit in 4 Sätzen. Zverev ist damit der 2. Deutsche nach Boris Becker, der das Männer-Einzel der US Open gewonnen hat. Bayern München hat sich gestern Abend beim Überraschungsaufsteiger SV Elversberg mit einem knappen 2:1-Sieg durchgesetzt. Dabei mussten sich die Stars ordentlich strecken, um die drohende Blamage im Saarland zu verhindern. Der Aufsteiger bot dem großen Rekordmeister über weite Strecken mutig Paroli und kam auch zu Chancen. Erst als Bayern-Coach Kompanie in der 2. Halbzeit Kimmich, Musiala und Diaz einwechselte, war die Qualität der Gäste zu groß für die Saarländer. Davor hatte Leipzig den Hamburger SV mit 5:0 geschlagen. Das waren die Nachrichten mit Thorsten Adolfs.
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3: Ach, guck, ist die Technik auch aufgewacht. Einen schönen guten Morgen, ihr Lieben. Es ist noch ein bisschen grau draußen, ab und zu ein klein bisschen regnerisch auch. Heute Nachmittag wird es aber netter und trockener. Und die Temperaturen gehen dann von aktuell 16, 17 Grad, also kühl ist es nicht, bis auf 23 Grad hoch heute.
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3: Haben wir noch keine Meldungen, was Blitzer oder Stau- oder Störungsmeldungen aus dem Stadtgebiet angeht, aber 2 Warnmeldungen für die A3 habe ich, und zwar einmal von Oberhausen kommen zwischen Mülheim und Kreuzköln-Ost eine ungesicherte Unfallstelle und dann hinter Delbrück nochmal ein liegen gebliebenes Auto. Möglicherweise hängt das miteinander zusammen, also fahrt da in dem Bereich vorsichtig und es staut sich dann auch schon so ein bisschen zwischen Mülheim und dem Kreuzköln-Ost. Habt ihr 2 Kilometer Stau, 5 Minuten plus, ganz wichtig auch hier bitte. Nach jedem Unfall, der passiert auf Autobahnen, die Rettungsgasse nicht vergessen. Das war's für den Moment. Euch eine gute Fahrt. Neue Woche für euch und für mich und auch für Daniel Weyroth. Dem berichte mich jetzt gerade die 2. Urlaubswoche an. Insofern haben wir bis inklusive Freitag hier morgens ein Date, okay? Ich würde mich immens freuen und wünsche euch jetzt schon mal einen hervorragenden Start in den Montag.
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3: Und ich bin Daniel Kollmann. Guten Morgen, Köln.

0: Montagmorgen erstmal ein Schlückchen Kaffee, ne?
1: Ja.
0: Tut gut um jetzt 6:10 und am besten aus der Lieblingstasse, oder? Morgens schmeckt der Kaffee nochmal einen Tick besser. Und wenn meine hier morgens in der Redaktionsspülmaschine steht, dann nehme ich Kindern frische, dann hole ich mir meine Lieblingstasse da raus und spüle sie mit der Hand. Ja, ihr habt ja sicher auch so eine Lieblingstasse. Bestimmt oder nicht, oder was? Ha?
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3: Ich glaube, der Geschmack von Kaffee, Tee und anderen Heißgetränken verändert sich mit der Tasse. Ja, wir haben doch alle unsere Lieblingspütte. Die einen brauchen einen dünnen Rand, die anderen dicken, kleiner Henkel, großer Henkel. Bei der einen steht ich Chef, du nix und bei dem anderen ist ein Snoopy drauf. Ich will sogar noch weitergehen. Wir haben eine Zuhause-Lieblingstasse und eine Arbeitstasse. Ja, die ist zu hässlich für zu Hause oder zu billig oder zu ordinär. Ja, die passt nicht zu unserem bürgerlichen Leben daheim. Aber auf der Arbeit, da können wir das ausleben. Haha, ganz ungefiltert. Das ist unsere Büroaffäre. Und wehe, jemand anders schnappt sich die. Dann wird aber der Hund in der Kanne verrückt. Ja, ihr wisst doch, was man sagt. Kaffeesatz mit X, das war wohl nix. Ja, wenn zum Beispiel irgendein Thorsten mit der pinken Herzchentasse der Auszubildenden durchgebrannt ist, dann ist das ein Fall für das oberste Gericht oder zumindest für den Brühtriebsrat. Ja gut, jetzt geht's wirklich mit mir durch. Also immer dran denken, wer anderen eine Tasse klaut, hat selbst nicht mehr alle im Schrank.
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0: 15 Minuten nach 6. Guten Morgen mit Radio Köln nach einem großen Tennisabend. Ja, es hat ja nicht wenige gegeben, vielleicht ihr ja auch, die gesagt haben, der holt keinen großen Titel mehr. Ja, oft genug war Alexander Zverev gescheitert, wenn es drauf ankam. Und jetzt, bam, gewinnt der Deutsche einfach mal gleich 2 Grand-Slam-Turniere in einer Saison. Gestern Abend hat er im Finale der US Open Ben Shelton aus den USA in 4 Sätzen besiegt und ist damit erster deutscher US Open-Sieger seit Boris Becker vor 37 Jahren. Krass. Und kurz vor Mitternacht war es dann geschafft und Zverev im ZDF happy.
1: Ich bin glücklich, dass ich 2-facher Grand-Slam-Sieger bin. Glücklich, dass ich in Paris die Trophäe hochgehalten habe. Ich bin glücklich, dass ich hier die Trophäe hochgehalten habe. Und das ist für mich die Hauptsache.
0: So, was für eine Saison für Zverev. Dazu hat er ja auch noch im Wimbledon-Finale gestanden. Jetzt ist sogar Weltranglisten Platz 1 in Reichweite. Verfolgen wir mal weiter für euch. Einen schönen guten Morgen zusammen.

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1: Mit Sandra Rosenthal, guten Morgen. Zobrücke muss repariert werden. Zverev gewinnt US Open. Und das Wetter. Vormittags noch Regen bis 23 Grad. Die Kölner Brücken sind teils sehr in die Jahre gekommen und müssen saniert werden. Jetzt ist die Zoobrücke dran. Die Stadtverwaltung will heute ein Projekt in die Ratsgremien einbringen. Es geht um Arbeiten an den Auf- und Abfahrtsrampen auf beiden Rheinseiten. Tobi Volker mit weiteren Einzelheiten.
2: Statische Schwächen und Materialprobleme machen die Reparaturarbeiten notwendig, heißt es von der Stadt. Bei zwei Teilbauwerken wurde Spannstahl verwendet, der anfällig ist für Risse. Deswegen müssen Unterstützungskonstruktionen eingebaut werden. Die gute Nachricht, der normale Verkehr auf der Brücke wird kaum beeinträchtigt, denn die Arbeiten sollen fast ausschließlich unterhalb des Brückenzugs stattfinden. Das Ganze soll etwa 18 Monate dauern und rund 25 Millionen Euro kosten. Geplant ist ein Start im vierten Quartal dieses Jahres. Der Mobilitätsausschuss des Rates entscheidet darüber in dieser Woche.
1: Knapp ein Vierteljahr nach dem eigentlichen Ende der Generalsanierung sollen auf der Bahnstrecke Köln-Wuppertal ab 1. Oktober Züge wieder nach Fahrplan fahren. Das sagte eine Bahnsprecherin auf Anfrage. Die Bahn hatte die Schienen dort komplett saniert, aber ausgerechnet am letzten Tag fiel ein Riss in einer Brücke bei Leverkusen-Opladen auf. Die Brücke musste gesperrt werden. Viele Züge fallen aus oder fahren deshalb verspätet. Besonders betroffen ist die Linie RB48. Mehr Platz für Nachbarschaft und weniger Platz für Autos, das gab es gestern beim Tag des guten Lebens im Rathenau- und Komponistenviertel. Bei dem Aktionstag gab es Infostände, Mitmachaktionen und Live-Musik. Nachhaltigkeit und das Miteinander in der Nachbarschaft standen im Mittelpunkt. Das Wetter hat den Veranstaltern allerdings zu schaffen gemacht. Am Morgen hatten sie sogar überlegt, den Tag des guten Lebens abzusagen. Das Fedelsfest endete auch 2 Stunden früher als geplant. Die Straßensperrungen wurden schon um 16 Uhr aufgehoben. Tennisprofi Alexander Zverev hat die US Open gewonnen. Der French Open-Sieger hat im Finale in New York den Amerikaner Ben Shelton in 4 Sätzen bezwungen und sich seinen 2. Grand-Slam-Titel geholt. Tina Eck berichtet aus den USA.
3: Zverev brauchte einen Moment, um überhaupt zu realisieren, dass er gerade die US Open gewonnen hatte und damit in die Fußstapfen von Boris Becker tritt. Der 29-Jährige mit dem Pferdeschwanz ist der 2. Deutsche, der im Männer-Einzel triumphierte. 30 Jahre gab es keinen Grand-Slam-Titel und jetzt gleich 2, freute sich der Hamburger in seiner Siegeransprache. Emotional dankte er seiner Mutter, die ihm trotz seiner Zuckerkrankheit die Tenniskarriere möglich machte und immer an ihn glaubte.
1: Und soweit die Meldungen mit Sandra Rosenthal.
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4: Ja, nach dem Dauerregen gestern sind heute nur noch einzelne Schauer übrig. Und zumindest ab dem Nachmittag kommt auch die Sonne ein bisschen raus. Dann geht es mit den Temperaturen bis auf 23 Grad. Heute Morgen sind es bei euch noch rund 17 Grad.
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4: Und wir schauen drauf auf die Blitzer. Aktuell noch keine gemeldet. Vielleicht seht ihr ja den ersten Blitzer des Morgens. Dann meldet euch gerne bei uns auf der 0800 951 99 99. Könnt ihr jederzeit kostenlos durchklingeln. Dann hat es einen Unfall gegeben auf der inneren Kanalstraße Richtung Zoobrücke. Dauert es jetzt schon 5 Minuten länger. Rechnet da mal mit, dass das vielleicht auch noch ein bisschen mehr wird in den nächsten Minuten. Und dann geht's auf die Autobahn. Kerstin hat eine Sperrung an der A3 gemeldet. An der Anschlussstelle Delbrück könnt ihr nämlich gerade nicht in Richtung Oberhausen auf die Autobahn auffahren. Da hat es einen Unfall gegeben und die Auffahrt von der Bergisch Gladbacher aus ist blockiert. Dann gucken wir auf die weiteren Autobahnmeldungen. Da ist ein liegengebliebenes Auto noch auf der 3 Richtung Frankfurt zwischen Delbrück und Kreuz Köln-Ost. Und wir haben einen längeren Stau an der Stelle auch schon. Und zwar zwischen Leverkusen Zentrum und Kreuz Köln-Ost. 4 Kilometer, 14 Minuten Stauzeit. Da hat es einen Unfall gegeben. Auch bitte die Rettungsgasse nicht vergessen. Das war's für den Moment. Alle Staus wie immer zum Nachlesen für euch bei uns im Netz auf radioköln.de. Ja, und da stellst du dir vor, du planst Wochen, monatelang ein tolles Event für ganz viele Menschen draußen und dann ist so ein Regenwetter wie gestern. Das ist gemein, aber es geht dann eben trotzdem. Ihr habt es gerade bei Sandra in den Nachrichten gehört. Gerade hier in Köln funktioniert sowas dann trotzdem immer noch gut. Gestern war wieder Tag des guten Lebens in Köln, diesmal rund um die Rohnstraße im Rathenauviertel. Und wir waren für euch da und haben eine Menge wetterfeste, gut gelaunte Menschen getroffen. Hört ihr gleich hier bei mir um 20 vor 7.
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4: Und ich bin Daniel Kollmann. Und gestern auch gut.

0: Köln. Gestern war ja so ein Sonntag, der eigentlich nur für die Couch geeignet war. Fast den ganzen Tag Regen. Aber wie eigentlich immer gibt es in Köln einfach zu viele coole Sachen, die ihr unternehmen könnt. Gestern war zum Beispiel beim Tag des guten Lebens im Rathenau- und Komponistenviertel wieder eine Menge los, trotz des blöden Wetters. Der ganze Bereich war autofrei. Es gab Mitmachaktionen, Stände und Live-Musik. Und morgens hatten die Veranstalter tatsächlich nur überlegt, das Ganze abzusagen. Aber wir Kölner können ja, ne? Wir können ja Wetter. Wir sind wetterfest. Karneval ist auch nicht bei 30 Grad und Sonne. Also haben wir uns gesagt, ey, da gehen wir raus. Da trauen wir uns raus und hatten eine gute Zeit.
1: Trotz des Regens ist der Tag total super. Wir sitzen hier unterm Schirm, trinken Kölsch und das Wetter macht uns gar nichts aus.
2: Wir haben ganz verschiedene tolle Stände gesehen. Vor allen Dingen von Greenpeace. Ansonsten gab es auch viele tolle Stände, wo Kleidung verkauft wurde. Oder für Kinder gab es ganz tolle Angebote. Also richtig schön.
3: Die haben, glaube ich, eine Notlösung gefunden, dass das unter dem Dach stattfinden konnte. Und da waren wir uns, war echt süß, wurde nur alles ein bisschen früher abgebaut, was schade war. Aber ich habe trotzdem was gefunden.
4: Trotzdem ist dieser Tag des guten Lebens eine wundervolle Sache, weil endlich mal Bereiche autofrei sind und man sich gefahrlos sozusagen draußen aufhalten kann.
0: Ja, wir hatten vor 2 Jahren in Nippes auch eine tolle Zeit. Da haben wir sogar von der Schule aus meiner Kinder ein eigenes Stände gehabt. Das ist richtig eine tolle Sache, jedes Jahr in einem anderen Veedel, in einem anderen Bereich und trotz des Regens gestern ein Tag des guten Lebens. So, wenn auch ein bisschen kleiner als ursprünglich geplant. Ihr hört Radio Köln am Montag. Einen schönen guten Morgen euch. Jetzt haben wir es genau 6:41 Uhr.

Guten Morgen, ihr Lieben. Und an diesem Montagmorgen um jetzt 6:45 will ich kurz eine ganz dringende A3-Warnung loswerden. Also wenn ihr gleich aufbrechen müsst und die A3 im Kölner Osten zu eurem Arbeitsweg gehört normalerweise. Ich hoffe, ihr habt eine Alternative oder ein bisschen mehr Zeit übrig heute Morgen. In beiden Richtungen hat es nämlich rund um Delbrück Unfälle gegeben. Deshalb Stau auch in beide Richtungen. In Richtung Oberhausen ist es auf jeden Fall schon mal so voll, dass ihr mindestens 20 Minuten verliert und in die andere Richtung, ja, ähnlich voll. Also ihr solltet die A3, wenn es irgendwie geht, meiden heute Morgen, und auch die Auffahrt Delbrück auf die A3 Richtung Oberhausen ist ebenfalls gesperrt wegen Unfall. Also insofern, vielleicht da rund um Delbrück, Mülheim die A3 meiden, und ich hoffe trotzdem, ihr kommt gut, sicher und halbwegs pünktlich an.

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1: Mit Thorsten Adolfs. Guten Morgen. Eine Woche nach Sachsen-Anhalt hat auch unser Nachbar im Norden Niedersachsen gewählt. Allerdings ging es nicht um ein neues Landesparlament, sondern um die Kommunalwahlen. Nach aktuellen Hochrechnungen ist die CDU mit knapp unter 28% stärkste Kraft geworden, dicht gefolgt von der SPD. Die AfD konnte deutlich zulegen und kommt auf knapp 17%. Christian Böder aus den Nachrichten. Auch wenn es nur Kommunalwahlen waren, wurde die Wahl auch in Berlin mit großem Interesse verfolgt.
2: Mit Sicherheit und vor allem bei der CDU. Mit dem AfD-Wahlsieg in Sachsen-Anhalt im Nacken und dem Drama um die wichtigen VW-Volkswagen-Standorte im Land ist die Kommunalwahl ja auch ein gutes Stimmungsbarometer für die Regierungspartei. Aufatmen dürfte man in Berlin nicht, aber mal kurz entspannen. Die CDU bleibt stärkste Kraft, muss aber federn lassen. Niedersachsens Landeschef Lechner sagte, im Wahlkampf sei der Frust über die Bundespolitik allgegenwärtig gewesen. Das haben wir ja auch schon in Sachsen-Anhalt gesehen.
1: Bleiben wir mal bei Sachsen-Anhalt. Nach dem AfD-Wahlsieg ist ja immer noch unklar, wer regiert und wie wird regiert.
2: Das stimmt. Die Landtagswahl zieht aktuell einen ganzen Rattenschwanz an Fragen und Folgen mit sich. Der Reservistenverband will den Operationsplan Deutschland aus der Staatskanzlei von Sachsen-Anhalt zurückholen, falls die AfD die Regierung übernimmt. Man befürchte, dass die Dokumente an Russland weitergeleitet werden. Das streng geheime Papier liegt in jedem Bundesland vor und beschreibt zentrale Vorkehrungen für die Landes- und NATO-Bündnisverteidigung. Und Bundesverkehrsminister Bilger ist mehr als sauer auf die AfD, weil die mehrere Milliarden für Infrastruktur nicht anrühren will, die vom Bund bereitgestellt werden. Anders die Bundesschatzmeisterin der Jungen Union von Nathusius. In der ARD sagte sie, die CDU sollte zumindest mit der AfD reden, wenn sie eingeladen wird.
1: Dankeschön, Christian. Und jetzt weitere Meldungen im Überblick. In Deutschland leben immer weniger Menschen in den eigenen vier Wänden. Nach einer Studie des Pestel-Instituts liegt die Eigentumsquote bei knapp 44%. Das ist der niedrigste Wert seit 20 Jahren. Kanada will deutlich näher an die EU heranrücken, weil der Handelsstreit mit den USA immer weiter eskaliert. Man strebe eine einzigartige Allianz an, sagte Premier Carney. Kanada und die EU würden dieselben Werte teilen, man habe dieselben Prioritäten und verfüge über sich gegenseitig sehr ergänzende Stärken, sagte er. Tennisprofi Alexander Zverev hat zum ersten Mal in seiner Karriere die US Open gewonnen. Er setzte sich gegen den Amerikaner Shelton in vier Sätzen durch. Es war erst der zweite Sieg bei dem Turnier für einen Deutschen nach dem Erfolg von Boris Becker vor 37 Jahren. Gute Nachrichten für Pendler zwischen Köln und Wuppertal. Die Bahn hat angekündigt, dass ab dem 1. Oktober auf der Strecke wieder regulär Züge rollen werden. Dann sollen beide Gleise über die Wupper wieder frei sein. Eigentlich sollte die Strecke nach der Sanierung schon früher freigegeben werden, aber dann wurde ein Riss in einer Brücke bei Leverkusen-Opladen entdeckt. Soweit die Meldungen mit Thorsten Adolfs.
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3: Seid nicht überrascht, wenn euch hier und da heute Morgen vielleicht und heute Vormittag auch noch ein Regentröpfchen erwischt. Kann passieren. Zum Nachmittag hin ist es dann aber meist trocken und auch noch so ein bisschen Sonnenschein für euch ist drin. Dann wird auch wieder mit 23 Grad eine ganz angenehme Temperatur erreicht. Heute Morgen bei euch im Veedel noch 17 Grad.
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3: Da können wir euch noch nichts Außergewöhnliches melden. Zumindest mal aus dem Stadtgebiet. Weder Blitzer noch Staus. Aber auf den Autobahnen ist ein bisschen was los. Und zwar vor allem auch auf der A3. Kommen wir gleich zu. Nach dieser Warnmeldung für die A4 Richtung Aachen zwischen Kreuz Gremberg und Poll hat es einen Unfall gegeben auf dem Überholstreifen. Fahrt bitte vorsichtig. So, und der längste Stau ist auf der 3 Richtung Frankfurt zwischen Leverkusen Zentrum und Kreuz Köln Ost nach einem Unfall. 21 Minuten länger. Der linke Fahrstreifen ist gesperrt und der Verkehr wird an der Unfallstelle vorbeigeführt. Bitte ganz wichtig hier an der Stelle auch die Rettungsgasse nicht zu vergessen. Und auch in der Gegenrichtung ist es voll. Zwischen Dreikolmer und Mülheim habt ihr auch 12 Minuten Stauzeit. Also die 3 ist gerade nicht so schön. Der Rest geht noch so halbwegs. Alles für immer zum Nachlesen für euch auf radioköln.de. Demokratie braucht viele Stimmen. So heißt eine bundesweite Aktionswoche, die heute startet. Radio Köln wird Teil davon sein. Wir machen da gerne mit. Und warum? Was es genau damit auf sich hat? Was wir euch in dieser Woche planen und warum wir auch vor allem euch und eure Stimmen hören wollen? Das hört ihr gleich hier bei mir um 10 nach 7.
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3: Und ich bin Daniel Kollmann. Guten Morgen, Köln.

0: Wem kann man eigentlich noch vertrauen? Fake News, Filterblasen, gefühlte Wahrheiten. Also gerade in Zeiten wie diesen ist das keine Nebensache mehr, sondern eine Frage, die uns alle betrifft. Ihr hört Radio Köln am Montagmorgen und wir machen deshalb in dieser Woche mit bei der Aktion Demokratie braucht viele Stimmen. José Nasyandi aus unserem Radio Köln-Team. Demokratie braucht viele Stimmen. Was steckt dahinter?
1: Ja, das ist eine bundesweite Aktion, an der sich ganz viele Radiosender, Fernsehsender und andere Medienhäuser beteiligen und auch wir. Die Idee dahinter ist, Demokratie funktioniert nur, wenn viele unterschiedliche Stimmen, auch viele unterschiedliche Ansichten und Meinungen vorkommen und auch gehört werden. Und wir Medien, wir als Radiosender, tragen dabei eine echte Verantwortung dafür, dass das auch gelingt. Deshalb zeigen wir in dieser Woche ganz offen, wie wir Radio machen, wie wir im Radio arbeiten. Und wir wollen auch die Meinung unserer Hörerinnen und Hörer einsammeln.
0: Ganz wichtig, erläutert doch noch mal kurz, was wir planen und was mit dieser Woche am Ende erreicht werden soll.
1: Also wir wollen einerseits zeigen, wie wir arbeiten, wie die Themen entstehen, die bei uns ins Radio kommen, wie wir zum Beispiel Fake News von echten, wahrhaften News unterscheiden, wie bestimmte Themen es ins Programm schaffen oder eben auch nicht. Und was noch viel wichtiger ist, wir wollen wissen, was euch bewegt. Wir wollen von euch wissen, wie denkt ihr eigentlich über die Demokratie?
2: Für mich bedeutet auch Demokratie, jedem zuzuhören.
3: Demokratie erfordert auch eigene Verantwortung.
4: Gleichberechtigung, Solidarität.
5: Egal welche Hautfarbe, welche Religion, welche Herkunft.
2: Und dass wir nicht respektlos miteinander umgehen.
0: Ja, das ist das Ziel. Demokratie braucht viele Stimmen, auch eure Stimmen. Danke, José, für diesen kurzen Überblick. Und alle Infos dazu findet ihr natürlich auch nochmal im Netz bei uns auf radioköln.de. Guten Morgen und schön, dass ihr da seid. Um jetzt 13 Minuten nach 7.
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Ihr hört Radio Köln mit einer aktuellen Verkehrsmeldung um 17 nach 7. Petra hat sich gemeldet und sagt, auf der Rheinuferstraße hat es in Höhe Ubiering einen Unfall gegeben, und zwar zwischen einem Bus und einem Motorrad. Und da staut sich es Richtung Süden auch schon massiv zurück, bis zum Schokomuseum hoch, Viertelstunde.

Ihr hört Radio Köln, guten Morgen und so überragend. Die Heim-WM für unsere deutschen Basketballerinnen auch gestartet ist. So bitter ist sie dann am Wochenende auch geendet. Mit zwei ziemlich fiesen Klatschen fürs deutsche Team. Erst am Samstag im Halbfinale gegen Frankreich mit über 20 Punkten Rückstand verloren. Und dann gestern im Spiel um Platz 3 gegen Spanien nochmal genauso deutlich den Kürzeren gezogen. Und damit dann am Ende doch leider am Treppchen und der Medaille vorbei. Spanien also Bronze, Frankreich Silber, denn im Finale haben die Französinnen wenig überraschend gegen das Team USA verloren. Die US-Frauen sind jetzt schon zum 5. Mal in Folge Basketball-Weltmeister. Aber ans deutsche Team nochmal gerichtet, Kopf hoch Mädels, diese Heim-WM, die hat richtig Spaß gemacht und ich habe euren sensationellen Siegeszug bis ins Halbfinale wirklich gefeiert. Jetzt haben wir es 21 Minuten nach 7 ganz genau am Montag. Einen schönen guten Morgen euch. Ihr hört Radio Köln.

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1: Mit Sandra Rosenthal, guten Morgen. Stadt bereitet Reparatur der Zoobrücke vor. CDU gewinnt Kommunalwahl in Niedersachsen. Und das Wetter, nachmittags etwas Sonne bei 23 Grad. Die Zoobrücke hat Schwachstellen und muss repariert werden. Die Stadtverwaltung bringt heute ein Projekt in die Ratsgremien ein. Es geht um die Auf- und Abfahrtsrampen auf beiden Rheinseiten. Der dort verbaute Spannstahl ist anfällig für Risse. Die Stadt will deshalb Unterstützungskonstruktionen einbauen. Weil die Arbeiten fast ausschließlich unterhalb der Brücke stattfinden, soll der Verkehr kaum beeinträchtigt werden, sagt die Stadt. Veranschlagt sind etwa 18 Monate Bauzeit und rund 25 Millionen Euro. Losgehen soll es noch dieses Jahr. Mal eben schnell mit der Handy-App ein Ticket kaufen. Mit der Easy NRW-App könnt ihr das seit ein paar Jahren bei uns ganz easy. Kinder und Jugendliche konnten das bisher allerdings nicht. Das ändert sich jetzt. Ab sofort ist der Ticketkauf auch für unter 18-Jährige freigeschaltet. Katrin Uder aus dem News-Team. Wie funktioniert das genau?
2: Also ihr ladet euch zum Beispiel einfach die KVB-App oder auch die VRS Easy NRW-App auf euer Smartphone, legt ein Kundenkonto an und dabei wird dann auch das Geburtsdatum angegeben. Und die App berechnet eben für Kinder automatisch den Kindertarif und für Jugendliche ab 15 den Erwachsenentarif. Hinterlegt wird für die Bezahlung aktuell die Kreditkarte der Erziehungsberechtigten oder ein PayPal-Konto. Das Besondere an dem Easy NRW-Tarif ist ja, dass jede Fahrt maximal so viel wie ein klassisches Einzelticket kostet. Und pro Monat werden maximal 63 Euro berechnet. Das ist der Preis vom Deutschlandticket.
1: Mitten in der Debatte um Kanzler Merz ist die CDU bei den Kommunalwahlen in Niedersachsen landesweit stärkste Kraft geworden. Eine Hochrechnung vom NDR sieht die Union mit 27,7% vor der SPD mit 24,5%. Nicht nur bei der CDU in Niedersachsen, auch in Berlin dürfte das Ergebnis nach dem Absturz bei der Wahl in Sachsen-Anhalt für Erleichterung sorgen. Katrin Müller berichtet.
3: Die Bundesregierung steckt in der Krise. Spekulationen über einen Sturz des Kanzlers machen die Runde und das kurz vor den Wahlen in Berlin und Mecklenburg-Vorpommern. Niedersachsens CDU-Chef Lechner sagt klar, der Unmut über die Politik in Berlin sei an jedem Wahlkampfstand spürbar gewesen. Er spricht von einem Glaubwürdigkeitsproblem der Union und fordert von der Bundesregierung, mehr für die Menschen im Land zu tun.
1: Die PISA-Studie hat es gezeigt, in Deutschland hängt der schulische Erfolg immer noch stark vom sozialen Status der Eltern ab. Entgegenwirken sollen da auch bei uns in Köln sogenannte Familiengrundschulzentren. 5 haben jetzt eine Förderung der Bundesregierung von insgesamt 240.000 Euro bekommen. Zu Familiengrundschulzentren werden Schulen, in denen besonders viele Kinder und Jugendliche aus prekären Lebensverhältnissen sind. Die Schulen werden dann zusätzlich unterstützt. Und das waren die Nachrichten mit Sandra Rosenthal. Mehr Infos findet ihr auf radioköln.de.
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4: Tja, es ist eher grau heute Morgen und heute Vormittag. Auch mal sonnig dann am Nachmittag. Das wird euer Montag sein. Die erste Tageshälfte hat vielleicht noch ein bisschen Regen im Gepäck und später wird es hübscher. Wenn es hübscher wird, gehen die Temperaturen dann auch auf 23 Grad hoch. Aktuell sind es noch 17.
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4: Und Detlef hat den ersten Blitzer des Morgens reingebeamt hier bei uns. Und zwar steht er auf der Berrenrather Straße, sagt Detlef, am Militärring, beziehungsweise vom Militärring kommen stadteinwärts in Höhe der Schule. Da ist Tempo 30. Bitte vor allen Schulen und Kitas auch nie schneller als 30 sein. Gerade jetzt, wo die E-Dötzchen noch relativ frisch auf den Straßen unterwegs sind, macht das besonders viel Sinn. So, jetzt gucken wir auf die Straßen in der Stadt. Und da gibt es einen ganz besonders dicken Stau im Moment auf der Rheinuferstraße. Straße. Da hat sich Renate gemeldet. Hallo, guten Morgen.
5: Auf der Rheinuferstraße in Fahrtrichtung Süden in Höhe des Ubierings hat sich ein Unfall ereignet. Polizei ist schon vor Ort und Rettungswagen, aber es staut sich zurück. Vermeidet am besten diese Strecke.
4: Dankeschön. Also mindestens eine Viertelstunde plus. Wenn ihr da durch müsst oder wollt, dann solltet ihr die obendrauf kalkulieren. Dann schauen wir noch auf die Autobahn für euch natürlich. Auf der A57 gab es stadteinwärts nach Longerich einen Unfall an der Abfahrt. Da ist auch gerade eine Ölspur. Und ansonsten haben wir aber noch einen dicken Stau auf der A3 Richtung Frankfurt zwischen Leverkusen Zentrum und Kreuz Köln-Ost 7 Kilometer nach einem Unfall. Da wird der Verkehr über den linken Fahrstreifen an der Unfallstelle vorbeigeführt. Dementsprechend ist es da natürlich sehr, sehr voll. 24 Minuten Stauzeit kostet euch das im Moment. Das ist der längste Stau. Alle Staus zum Nachlesen wisst ihr auf radioköln.de. Für euch gute Fahrt. So, und weil wir ja wissen, dass euer virtueller Rucksack an einem Montagmorgen immer noch deutlich schwerer ist und sich schwerer anfühlt als am Freitag, spiele ich für euch jetzt hier bei Radio Köln ein kleines bisschen Leichtigkeit. 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
4: 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Guten Morgen, Köln.

0: Guten Morgen, ihr Lieben. 7.42 Uhr.
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0: Und ich kenne den Mann persönlich jetzt schon über 20 Jahre. Der Kerl ist gewissermaßen der Prototyp einer Rampensau. Ich glaube, für den ist der Begriff mal erfunden worden. Er hat sein Publikum immer fest im Griff und er kriegt auch von der Bühne einfach nicht genug. Und den Beweis hat Leines am Freitag wieder angetreten und die große Bühne am Tanzbrunnen wieder für seine Talente parat gemacht. Auch in diesem Jahr sind neben mir, meiner Wenigkeit, wieder einige tausend Fans in Kölns schönste Open-Air-Location zur etwas anderen Castingshow zur Leines-Talentprobe nach Deutz gepilgert.
2: Ja, von Fremdschämen bis begeistert, ne? Man weiß nie, was einen erwartet. Mal ist ein Supertalent dabei, in Anführungszeichen, und mal möchte man eigentlich nach einer Minute den Mann oder die Frau schon von der Bühne haben.
3: Ich bin ganz ehrlich zu dir, ich komme eigentlich wegen Leines, weil Leines ein total cooler Typ ist und weil er das seit Jahren ganz, ganz toll macht. Und ich würde mir wünschen, dass Leines mal ins Fernsehen kommt.
4: Boah, weil alle mitsingen, weil der Kölner an sich und die Menschen, die hier wohnen, alle richtig Spaß haben und Bock darauf haben.
5: Das, was wir damals erlebt haben, das wollen wir unseren Kindern unbedingt auch nochmal mitgeben, weil es wirklich immer toll war.
6: Also ich habe mich so drauf gefreut und es hat alle Erwartungen übertroffen, weil man denkt ja gut, alle waren schon ein paar Mal da, aber die, die da sind und schon ein paar Mal da waren, die haben einfach Spaß an der Backe. Wir hatten gute Talente, wir hatten die anderen, eine super Mischung und ja, was soll ich sagen, es war echt schön. Ich habe mich super, super, super gut gefühlt.
0: Ja, es war wirklich grandios. Auch das Niveau, muss ich sagen, dieses Mal war, glaube ich, nicht einer dabei, wo ich sage, boah, der war richtig, richtig schlecht. Na, ist auch in Ordnung. Mehr Leines Talentprobe 2026 bekommt ihr auch nochmal auf unserer Radio Köln Instagram-Seite. Und ich freue mich schon jetzt vor auf die nächste Ausgabe Leines Talentprobe. Hoffentlich doch, oder? 2027. Hier sind Temper City und Self-Aware im besten Mix. Hier ist 7:45 bei Radio Köln am Montag.

Guten Morgen, ihr hört Radio Köln und zwar um 8:12. Und jetzt ein großes Aufgepasst, ein großes Achtung an alle Rap-Rock-Fans unter euch. Kraftklub sind wieder in der Stadt.

0: Ja, sie wollen nicht nach Berlin und deswegen kommen sie eben zu uns nach Köln. Und zwar heute, jawohl, die Band kommt höchst selbst vors Rheinenergiestadion und verkauft da die ersten Tickets für ihr Köln-Konzert nächstes Jahr im Juni. Also wenn ihr Fans von Kraftklub seid, ja, und vielleicht ein Ticket kaufen wolltet, dann heute Mittag ab zum Stadion von 12 bis 19 Uhr wollen sie da sein mit voller Kapelle. Sichert euch die Karten, holt euch noch ein paar Autogramme und Fotos ab. Bisschen Programm gibt's auch noch drumherum. Wird also, denke ich mal, ein richtig schönes Kraftklub-Fan-Treffen mit der Band heute ab 12 vorm Stadion in Müngersdorf. Wir sind auch da. Vielleicht sehen wir uns. Und jetzt schon für euch hier bei Radio Köln. Wir sind Kraftklub mit Songs für Liam.
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1: Mit Thorsten Adolfs. Guten Morgen. Nach Australien arbeiten eine ganze Reihe von Ländern mittlerweile an Regeln für ein Social-Media-Verbot für Kinder und Jugendliche. Auch die EU ist an der Sache dran. Wie das aussehen soll, will Kommissionspräsidentin von der Leyen in dieser Woche sagen. Christian Böder aus dem News-Team. Ein paar Infos sind schon durchgesickert.
2: Genau, die EU-Kommission hat sich wohl auf ein Social-Media-Verbot für unter 13- oder 15-Jährige eingeschossen. Das heißt nicht unbedingt Komplettverbot. Kinder sollen weiter Zugang zu beliebten Apps haben, wie etwa TikTok, Instagram, YouTube und Snapchat, aber unter Aufsicht von Erwachsenen, heißt in der Regel Eltern zu Hause und Lehrer in der Schule. Aber ein eigenes Profil oder Konto sollen sie nicht mehr einrichten können. Was noch nicht bekannt ist, welche Apps, Internetseiten oder auch Games von den Einschränkungen betroffen sein sollen.
1: Die weitaus schwierigere Frage ist aber, wie sollen solche Einschränkungen durchgesetzt werden? Experten sehen ja vor allem Probleme bei der Altersüberprüfung.
2: Viele Dienste haben ja einen simplen Jugendschutz. Da reicht aber schon ein einfacher, nicht kontrollierter Klick aus, um zu sagen, ja, ich habe das nötige Mindestalter. Experten sagen aber, da muss man mehr die Online-Riesen wie Meta oder ByteDance in die Pflicht nehmen. Die sollen die EU-Regeln durchsetzen und bei Verstößen auch zahlen. Und wenn sie ihre eigenen Apps sicherer machen, dann können die dann auch von der Regelung befreit werden. Eine andere Möglichkeit wäre die Überprüfung über den sogenannten digitalen Personalausweis, der bei uns im nächsten Jahr kommt.
1: Dankeschön, Christian. Und jetzt weitere Meldungen in der Zusammenfassung. Der Ölpreis bleibt hoch. Das Barrel kostet im Moment mehr als 107 US-Dollar. Weltweit wächst die Sorge vor möglichen Störungen der Energieversorgung. Auch das Tanken könnte in nächster Zeit noch mal teurer werden. Hintergrund sind unter anderem die Blockade der Straße von Hormus und die Übernahme der Meerenge Bab al-Mandab durch die Houthi-Miliz. Die CDU hat die Kommunalwahl in Niedersachsen mit gut 27% der Stimmen gewonnen. Die SPD landete mit fast 25% auf Platz 2, vor der AfD, den Grünen, den Linken und der FDP. Am nächsten Sonntag wird wieder gewählt, und zwar das Berliner Abgeordnetenhaus und der Landtag in Mecklenburg-Vorpommern. Nach einem schweren Fährunglück in Indonesien werden dort noch 129 Menschen vermisst. Mehr als 100 Passagiere konnten bis jetzt gerettet werden. Das Schiff war auf dem Weg von der Insel Java nach Borneo in Seenot geraten und gekentert. Warum, ist noch unklar. Es war ein historischer Moment für das deutsche Tennis. Alexander Zverev hat sich den Titel bei den US Open geholt und damit seine überragende Saison gekrönt. In 4 Sätzen bezwang er den Amerikaner Shelton. Nach gut 3,5 Stunden verwandelte Zverev seinen ersten Matchball und sicherte sich damit als zweiter Deutscher nach Boris Becker den Titel bei den Männern. Fußball gespielt wurde gestern auch. Leipzig gewann gegen den HSV deutlich mit 5:0 und im Abendspiel der Fußball-Bundesliga verlor Aufsteiger Elversberg gegen den FC Bayern mit 1:2. Soweit die Meldungen mit Thorsten Adolfs.
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3: So, erst ist es noch eher grau, dann auch ein bisschen regnerisch vielleicht hier und da. Heute Nachmittag wird es netter und trockener und die Temperaturen gehen von aktuell rund 17 Grad rauf bis auf 23 Grad heute.
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3: Und Detlef meldet einen Blitzer auf der Berrenrather Straße, Höhe Beethovenpark, vom Militäringstadt einwärts in Höhe der Schule. Bitte besonders aufpassen an allen Schulen und Kitas, Tempo 30 natürlich. Und der Blick in die Stadt. Den längsten Stau habt ihr immer noch auf der Rheinuferstraße. Nach dem Unfall dauert es zwischen Deutzer Brücke und Ubierring eine Viertelstunde länger. Und noch einen Unfall gab es in der Nähe, nämlich an der Ulrippforte zwischen KVB-Linie 15 und einem Fahrradfahrer. Nach ersten Infos nur leicht Verletzte, also das schon mal gut, aber verstaut sich's auch ordentlich. Auch auf der Tel Aviv-Straße und der Ulrichgasse bis zu 10 Minuten Stauzeit. Bitte mit einkalkulieren und vielleicht den Bereich umfahren. Dann haben wir, Achtung, auf der A1 Richtung Dortmund in Höhe Burscheid, Reifenteile auf der Straße, und auf der 57 Richtung Krefeld zwischen Bickendorf und Longrichen liegen gebliebenes Auto auf dem Standstreifen. Der längste Stau im Moment ist der auf der A1 Dortmund-Köln zwischen Burscheid und Niel. Sind es 3 Kilometer, klingt erstmal nur mäßig interessant, aber 25 Minuten sind dann schon nennenswert. Also wenn ihr da drum rumfahren könnt, macht das auf jeden Fall. Alle Staus zum Nachlesen findet ihr wie immer bei uns im Netz auf radioköln.de. Gute Fahrt! Und wenn ihr gerade noch ein klein bisschen mehr Montagmorgen-Schwung gebrauchen könnt, das hier hilft in der Regel innerhalb weniger Augenblicke. Ace of Base aus Schweden haben 1995 mit Beautiful Life einen dieser Songs rausgehauen, die direkt nach 90er, nach guter Laune und nach offenen Fenstern klingen. International gab es sogar den Sprung in die Top 20 der USA. Also kurz den Alltag ausblenden, Köln ein bisschen heller machen. Hier sind Ace of Base mit Beautiful Life.
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0: Guten Morgen mit Radio Köln am Montag 8 nach 8 und guten Morgen Christian, eine Warnmeldung gibt's.
1: Ja, guten Morgen, ich wollte eine Fahrspursperrung melden von der Dürener rechts auf die Militärring. Da ist ein Motorradunfall passiert, das sieht aus, als wenn das noch was länger dauert hier. Danke, schöne Woche euch.
0: Dankeschön Christian.
2: Sachen auszutauschen, finde ich echt eine geile Idee.
0: Wünschen wir dir auch. Und dementsprechend euch eine gute Fahrt.

0: Guten Morgen Köln, hier ist Radio Köln um 8:12. Und mal Hand aufs Herz, ihr habt sie bestimmt auch. Diese eine Schublade, in die ihr einfach alles reinstopft, was im Moment nicht oder vielleicht auch überhaupt nie wieder gebraucht wird. Ja, wegschmeißen ist ja auch immer blöd, ne? Und genau für diese Sachen gibt es nicht nur Schubladen bei euch, sondern auch Tauschboxen. Ja, und zwar von Seiten der Stadt. Jetzt neu auch am Wiener Platz in Mülheim und die kommen bei euch richtig gut an.
1: Damit Sachen auszutauschen, finde ich eigentlich eine geile Idee.
2: Ich finde es total super, weil ich glaube, im Alltag ist es oft so, wenn man Dinge nicht gut gebrauchen kann, dass man die dann schnell entsorgt oder es einem doch zu aufwendig ist aufgrund der Zeit, die irgendwie bei eBay einzustellen. Also deswegen finde ich das sehr alltagstauglich.
3: Cool, finde ich schön, bevor man Sachen wegschmeißt, die eigentlich noch gut sind, irgendwie den anderen Leuten eine Möglichkeit zu geben, die da Interesse dran haben könnten. Ja, finde ich voll cool.
0: Cool ist auch, dass da einfach alte Telefonzellen umgebaut werden. Auf der Hohe Straße ist das schon letztes Jahr umgesetzt worden. Da wird die Tauschbox von euch auch fleißig genutzt.
4: Ich habe von meinem Sohn mal so 2 Lego-Boxen da reingelegt und die waren auch relativ schnell weg.
5: So Kunststoffbrettchen in hellgrün, die sind so gut wie neu.
6: Schon ganz praktisch. Ich habe sogar selbst was reingepackt schon. Und zwar ein Mixer. Und weiß nicht, ob den jemand schon rausgenommen hat, aber der funktioniert.
0: Ja, und ihr seid auch schon mit richtig guten Schätzen wieder nach Hause gegangen.
3: Ja, ich habe was rausgenommen. So ein Bild. Also es war so ein relativ großes Bild mit Bilderrahmen, das war noch top in Schuss.
5: Irgendwas ist immer dabei. Da ist zum Beispiel so ein Winkeldreieck. Oder hier ist so ein Täschchen. Ich fahre jetzt in Urlaub. Kann man ein paar Sachen reintun.
0: So, seid ihr in Kölle quasi eine einzige große Tauschbörse mit den Dingern. Es sind auch Tauschboxen in weiteren Fäden geplant. Ab Oktober zum Beispiel auch eine am Brüsseler Platz und auch am Gottesweg in Zollstock. Ich glaube, ich gucke mir die auch mal an.
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0: Radio Köln ist hier und zwar am Montag. Und diese Woche, die wird magisch. 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Ja, wäre doch schon cool, so ein bisschen Superkraft, so in 3 Sekunden die Wohnung mal komplett aufräumen können oder einfach ein frisches Mettbrötchen in meine Hand reinzaubern, wenn ich Bock drauf habe. Ach ja, wir haben euch gefragt, welche außergewöhnliche Superkraft ihr denn so gerne hättet.
1: Meine Superkraft wäre, wenn ich mich entscheiden müsste, dass ich mich in jedem Land direkt verständigen könnte und jede Sprache sprechen könnte.
2: Teleportieren vielleicht?
3: Wo wird sich hin teleportieren?
2: Keine Ahnung, wenn ich in der Schule bin, nach Hause.
4: Räume quetschen. Also stell dir vor, ich wäre so Spider-Man oder Spider-Woman, so. Der Feind kommt in den Raum rein und ich schnipp's einmal mit dem Finger und dann wird zerquetscht vom Raum. So,
5: dass nicht alles so stark an mich rantritt, dass ich da einfach ein bisschen mehr bei mir bleibe.
6: Mit Tieren sprechen.
3: Mit welchem am liebsten?
6: Mit Hunden wahrscheinlich, weil ich bin Hundefreund.
7: Ich habe auf die Frage schon immer eine Antwort und zwar eigentlich Zeitkontrolle. Zeit ist das, was man halt einfach nicht hat und wenn man das kontrollieren könnte, kann man machen alles, was man will.
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0: Lanzai, Pedro Capó, Georgie Noriega, R808, Shadow Towers, Puerto Rico.
1: Welcome to the paradise.
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1: Mit Sandra Rosenthal, guten Morgen. Zoobrücke muss repariert werden. Zverev gewinnt US Open und das Wetter vormittags noch etwas Regen bis 23 Grad. Die Kölner Brücken sind teils sehr in die Jahre gekommen und müssen saniert werden. Jetzt ist die Zoobrücke dran. Die Stadtverwaltung will heute ein Projekt in die Ratsgremien einbringen. Es geht um Arbeiten an den Auf- und Abfahrtsrampen auf beiden Rheinseiten. Tobi Volke hat die Einzelheiten.
2: Bei zwei Teilbauwerken wurde Spannstahl verwendet, der anfällig ist für Risse. Deswegen müssen Unterstützungskonstruktionen eingebaut werden. Die gute Nachricht, der normale Verkehr auf der Brücke wird kaum beeinträchtigt, denn die Arbeiten sollen fast ausschließlich unterhalb des Brückenzugs stattfinden. Das Ganze soll etwa 18 Monate dauern und rund 25 Millionen Euro kosten. Geplant ist ein Start im vierten Quartal dieses Jahres. Der Mobilitätsausschuss des Rates entscheidet darüber in dieser Woche.
1: Knapp ein Vierteljahr nach dem eigentlichen Ende der Generalsanierung soll auf der Strecke Köln-Wuppertal ab 1. Oktober die Züge wieder nach Fahrplan fahren. Das sagte eine Bahnsprecherin auf Anfrage. Die Bahn hatte die Schienen dort komplett saniert, aber ausgerechnet am letzten Tag fiel ein Riss in der Brücke bei Leverkusen-Opladen auf. Die Brücke musste gesperrt werden. Viele Züge fallen deshalb aus oder fahren verspätet. Besonders betroffen ist die Linie RB 48. Mehr Platz für Nachbarschaft und weniger Platz für Autos. Das gab es gestern beim Tag des guten Lebens im Rathenau- und Komponistenviertel. Bei dem Aktionstag gab es Infostände, Mitmachaktionen und Live-Musik. Nachhaltigkeit und das Miteinander in der Nachbarschaft standen im Mittelpunkt. Das Wetter hat den Veranstaltern allerdings zu schaffen gemacht. Am Morgen hatten sie sogar überlegt, den Tag des guten Lebens abzusagen. Das Veedelsfest endete auch 2 Stunden früher als geplant. Die Straßensperrungen wurden schon um 16 Uhr abgebaut. Tennisprofi Alexander Zverev hat die US Open gewonnen. Der French Open-Sieger hat im Finale in New York den Amerikaner Ben Shelton in 4 Sätzen bezwungen und sich seinen 2. Grand-Slam-Titel geholt. Tina Eck berichtet aus den USA.
3: Zverev brauchte einen Moment, um überhaupt zu realisieren, dass er gerade die US Open gewonnen hatte und damit in die Fußstapfen von Boris Becker tritt. Der 29-Jährige mit dem Pferdeschwanz ist der 2. Deutsche, der im Männer-Einzel triumphierte. 30 Jahre gab es keinen Grand-Slam-Titel und jetzt gleich 2, freute sich der Hamburger in seiner Siegeransprache. Emotional dankte er seiner Mutter, die ihm trotz seiner Zuckerkrankheit die Tenniskarriere möglich machte und immer an ihn glaubte.
1: Und soweit die Meldungen für Köln mit Sandra Rosenthal.
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4: Ja, nach dem Dauerregen gestern sind heute zwar noch ein paar einzelne Schauer übrig. Und zumindest mal ab dem Nachmittag aber auch nicht mehr sehr wahrscheinlich. Da kommt die Sonne etwas raus und dann geht's mit den Temperaturen auch bis 23 Grad hoch. Heute Morgen sind's noch so rund 17 Grad.
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4: Und Gina sagt, es wird geblitzt und zwar in Delbrück wird ein Blitzer gerade aufgebaut auf dem Kalkweg. Da gilt Tempo 30. Danke Gina fürs Melden. Aktuell bitte auch noch Vorsicht an der Kreuzung Militäring-Dürener Straße. Da gab es einen Unfall, staut sich da auch in alle Richtungen zurück. Vielleicht umfahrt ihr den Bereich noch eine Weile. Und den längsten Stau, den haben wir immer noch auf der Rheinuferstraße. Da hat es auch einen Unfall gegeben heute Morgen. Deswegen staut sich es Richtung Süden zwischen Deutzer Brücke und Ubierring Viertelstunde plus. Aktuell auf der A3 Richtung Frankfurt habt ihr zwischen Delbrück und Kreuz Köln-Ost eine ungesicherte Unfallstelle auf dem Verzögerungsstreifen. Und dann gibt es noch einen richtig dicken Stau und der ist auf der A4 von Olpe kommend Richtung Aachen zwischen Kreuz Köln-Ost und Kreuz Köln-Süd. 5 Kilometer, 21 Minuten Stauzeit. Die restlichen Staus sind gar nicht mehr so massiv lang und die könnt ihr alle nachlesen auf radioköln.de. Gute Fahrt. Und musikalisch geht's jetzt weiter hier bei uns mit Hertz und Purple Disco Machine. Wonderful Life hört ihr direkt nach Lil Nas X. That's what I want. Guten Morgen zusammen.
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4: Und ich bin Daniel Kollmann. Hallo Köln.

0: Guten Morgen am Montag, 20 vor 9. Wir zaubern euch jetzt die Profis ins Radio.
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0: 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Corinna aus einem ganz wichtigen Grund.
2: Ich habe mich beworben, weil mein kleiner Sohn, der ist 8 Jahre alt, der ist großer Fan und guckt die Shows immer im Fernsehen. Und hat auch so einen kleinen Zauberkasten von den Ehrlich Brothers und versucht da schon mal so seine Tricks bei so Familienfeiern und würde die Ehrlich Brothers jetzt natürlich gerne auch mal live sehen.
0: Ja, und natürlich wäre so eine ganz exklusive Zaubershow mit nur 50 Gewinnern was ganz Besonderes, ne Corinna?
2: Vielleicht können wir da noch mal ein bisschen mehr hinter die Kulissen schauen und vielleicht bekommt Emil da noch mal einen Zaubertrick genauer gezeigt von seinen Tricks, die er aus seinem Zauberkasten schon kennt.
0: Ja, und wer so ein großer Fan ist, der muss doch unbedingt dabei sein. Wir schicken Corinna mit ihrem Sohn Emil und dem Rest der Family zu den Ehrlich Brothers.
2: Dankeschön, wir freuen uns. Die werden uns feiern, dass wir da sind. Richtig gut.
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0: Wenn ihr sagt, nee, klappt sowieso nicht, ihr müsst nur dran glauben. Hier ist Believe von Cher. Schönen guten Morgen, 19 Minuten vor 9.

0: Viertel vor neun, guten Morgen mit Radio Köln. Nach einer großen Tennisnacht oder ja, einem großen Tennisabend, ganz so spät war es ja diesmal nicht, gab aber ja nicht wenige, vielleicht ihr ja auch, die gesagt haben, hey, der holt ganz bestimmt keinen großen Titel mehr. Alexander Zverev, ja, oft genug ist er gescheitert, wenn es drauf angekommen ist. Aber jetzt, bam, gewinnt er einfach mal gleich zwei Grand-Slam-Turniere in einer Saison. Gestern Abend hat er im Finale der US Open Ben Shelton aus den USA in vier Sätzen besiegt und ist damit der erste deutsche US Open-Sieger seit Boris Becker vor 37 Jahren. Wahnsinn. Kurz vor Mitternacht war es geschafft und Zverev im ZDF happy.
1: Ich bin glücklich, dass ich zweifacher Grand-Slam-Sieger bin. Glücklich, dass ich in Paris die Trophäe hochgehalten habe. Ich bin glücklich, dass ich hier die Trophäe hochgehalten habe. Und das ist für mich die Hauptsache.
0: So, und wenn ihr es nicht gesehen habt, der Moment des Triumphs, der ist auch echt schräg gewesen, denn Zverev hat erst überhaupt nicht gemerkt, dass er gewonnen hat. Nach dem Matchball wollte eigentlich weiterspielen, hat gedacht, steht erst 5-1, stand aber schon 6-2 und damit Match vorbei, Titel gewonnen. Erst dann hat er irgendwann zur Anzeigetafel hochgeguckt und realisiert, wow, ich habe gewonnen, Arme hochgerissen. Video ist echt total drollig, geht gerade überall durchs Netz. Guckt es euch auf jeden Fall mal an.

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1: Mit Thorsten Adolfs. Guten Morgen. Nach der historischen Niederlage bei der Landtagswahl in Sachsen-Anhalt steht die CDU und vor allem Kanzler Merz mächtig unter Druck. Die Umfragewerte sind mies. Innerhalb der Partei hagelt es Kritik und für viele stellt sich die Frage, sollte Merz zurücktreten? Zu dem Thema hat sich jetzt auch Bayerns Ministerpräsident und CSU-Chef Söder zu Wort gemeldet. Er stellt sich hinter Merz, warnt aber vor einem Scheitern der Bundesregierung. Einzelheiten von Christian Böder.
2: Erst die Ampel, dann Schwarz-Rot. Zweimal ein frühzeitiges Scheitern einer Bundesregierung. Das wäre für die Politik ein Desaster. Ein Elfmeter ohne Torwart für die AfD, sagte Söder vor einer CSU-Klausurtagung in München. Seine Forderung an die Bundesregierung, Kommunikation verbessern und die vielen kleinen Fehler vermeiden. Das Wahlergebnis in Sachsen-Anhalt sei ein Weckruf, der gehört werden muss. Söder machte auch nochmal klar, dass aus seiner Sicht die Brandmauer gescheitert ist. Man müsse die AfD inhaltlich stellen, sagte er, anstatt nicht mit ihr zu reden. Alle in der Koalition seien nun gezwungen, sich am Riemen zu reißen und Tempo bei der Regierungsarbeit zu machen, denn Stillstand sei der Treibstoff der AfD. Söder bekam in der Sache Rückendeckung vom sächsischen Landeschef Kretschmer. Das Wahldebakel in Sachsen-Anhalt kam nicht überraschend, die Warnungen seien aber ignoriert worden, sagte der. Es gehe nun darum, auf die Menschen zuzugehen und zu verstehen, was sie wollen. Ähnliche Worte fand auch Bundesfamilienministerin Prien in der ARD. Der Kanzler, aber auch der Rest der CDU müsse mehr Empathie zeigen, sagte sie.
1: Und jetzt weitere Nachrichten im Überblick. Rund 3,8 Millionen Menschen in Deutschland leben in Haushalten, die ihre Versorgungsrechnungen nicht mehr zahlen können. Das hat das Statistische Bundesamt ermittelt. Besonders hoch ist der Anteil derjenigen, die zum Beispiel bei den Strom- oder Gaszahlungen im Rückstand sind, unter den Mietern. Bei Eigentümerhaushalten sieht es mit dem Zahlungsverzug etwas besser aus. Bei den Kommunalwahlen in Niedersachsen ist die CDU wieder stärkste Kraft geworden, vor der SPD. Die CDU kam auf 27,2% der Stimmen. Deutlich zulegen konnte die AfD, sie konnte ihr Ergebnis der letzten Wahl verdreifachen und kam auf 15,9%. Als zweiter deutscher Tennisprofi nach Boris Becker hat Alexander Zverev den Titel bei den US Open geholt. Er setzte sich im Finale gegen den Amerikaner Ben Shelton in 4 Sätzen durch. Sein Dank ging vor allem an seine Mutter, die trotz Zverevs Diabetesdiagnose im Kindesalter an seine Tenniskarriere geglaubt hatte. Die Insel Helgoland wird diese Woche für 2 Tage komplett von der Stromversorgung über das Festland abgeschnitten, weil an der Kabelverbindung gearbeitet wird. Sie war immer wieder freigespült worden und wurde deshalb jetzt weiter ins Landesinnere verlegt. Weil durch das Seekabel auch die Datenleitungen für Internet und Mobilfunk laufen, funktionieren auch diese Leitungen nicht, allerdings nur für ungefähr 10 Stunden. Komplett ohne Strom werden die Menschen auch nicht sein. Die Versorgung läuft während der Arbeiten über Dieselgeneratoren. Das waren die Nachrichten mit Thorsten Adolfs.
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3: Seid nicht überrascht, wenn euch hier und da heute Morgen oder heute Vormittag noch ein Regentröpfchen erwischt. Kann passieren, zum Nachmittag hin soll es dann aber meistens trocken sein. Und dann ist es auch wohl ein bisschen sonnig für euch noch. Zumindest ist das drin heute mit bis zu 23 Grad. Angenehm warm. Heute Morgen im Veedel bei euch noch 17 Grad.
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3: Und da hat sich Gina gemeldet mit einem Blitzer in Delbrück auf dem Kalkweg. Da gilt Tempo 30. Blick in die Stadt. Heinz sagt, auf der Kreuzung Gürtel-Vogelsanger Straße ist die Ampel ausgefallen. Hatten wir heute noch morgen noch gar nicht. Also herzlichen Glückwunsch. Der erste Ampelausfall der Woche ist dort. Gürtel-Vogelsanger, bitte vorsichtig fahren. Da laufen ja auch Schienen der KVB lang. Da wird auch dran gewerkelt. Insofern Achtung an der Stelle. Und was die Staus auf den Autobahnen angeht, eine Warnmeldung für die 59 Düsseldorf-Köln zwischen Rheindorf und Leverkusen-West. Eine Ölspur auf Verzögerungsstreifen. Das ist nicht ungefährlich und ziemlich rutschig. Und außerdem auf der 4 der längste Stau Richtung Aachen zwischen Kreuz Köln-Ost und Kreuz Köln-Süd. 4 Kilometer. Viertelstunde plus. Alles an kürzeren Staus lest ihr gerne auch auf radioköln.de nochmal nach. Gute Fahrt. Demokratie braucht viele Stimmen. Ihr habt es vielleicht schon mitbekommen heute Morgen hier bei Radio Köln. So heißt eine bundesweite Aktionswoche und die startet heute. Radio Köln wird Teil davon sein, was es damit auf sich hat. Was wir für euch diese Woche planen, das haben wir euch schon erzählt heute Morgen. Und ihr könnt gerne auch nochmal auf radioköln.de nachlesen. Und weil wir vor allem eure Stimmen hören wollen, haben wir euch gefragt, was ihr denn unter Demokratie versteht. Was ihr von Demokratie erwartet und was ihr eurer Meinung nach beitragen müsst, damit das Ganze auch funktioniert. Interessante und auch ziemlich reflektierte Antworten habt ihr uns gegeben. Heute gleich um 15 nach.
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3: Und ich bin Daniel Kollmann, wünsche euch einen wunderschönen selbigen. Guten Morgen, Köln.

0: 8:15 am Montag. Guten Morgen, Köln.
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0: Und vielleicht habt ihr es ja schon auch gehört heute Morgen hier bei uns. Es startet heute die deutschlandweite Aktion Demokratie braucht viele Stimmen. Ja, mit dabei sind Radiosender, Fernsehsender und andere Medien. Und wir selbstverständlich auch. Und das Ziel dabei, zeigen, dass eine Demokratie nur dann funktioniert, wenn alle Meinungen und Positionen zumindest auch mal gehört werden. Und genau deswegen, weil Demokratie viele Stimmen braucht und jeder von euch auch eine davon ist, wollen wir von euch wissen, was ihr unter Demokratie versteht und was ihr von der Demokratie erwartet.
2: Erstmal Gleichberechtigung.
3: Meinungsfreiheit.
2: Solidarität.
3: Egal welche Hautfarbe, welche Religion, welche Herkunft. Jeder sollte so sein Leben leben können, wie er sollte, ohne Einschränkungen.
4: Egal, ob sie jetzt italienisches Blut haben, afrikanisches ist. Das gibt es nicht. Es gibt nur menschliches Blut und alle Menschen sind gleich. Und genauso sollte es auch sein.
0: Gleiches Recht für alle und Freiheit. Das steht bei euch also im Fokus. Viele von euch haben aber auch nicht nur eine Vorstellung davon, was Demokratie euch bieten soll, sondern auch davon, was ihr selbst dafür mit einbringen müsst.
5: Ich darf nicht erwarten, dass andere mich am Händchen holen und führen, dass ich auch ein gewisses Engagement an den Tag legen muss, dass ich meine Position klar äußern kann und auch vertreten kann.
6: Was auch wichtig ist, dass wir bei der ganzen Diskussion nicht vergessen, dass wir alles trotzdem Menschen sind und dass wir nicht respektlos miteinander umgehen. Ganz egal, was wir als politische Richtung definieren. Im Endeffekt geht es einfach nur darum, wer ist dieser Mensch, der vor mir steht und was ist der Hintergrund für die Argumente und die Gedanken dieses Menschen. Das ist halt auch wichtig zu

0: nachzuvollziehen, finde ich.
1: Ja, Offenheit, nicht jeden direkt verurteilen, der nicht derselben Meinung ist. Und Menschen zuhören, eben um auch besser verstehen zu können, warum der Gegenüber eine Meinung hat, die ihr selbst vielleicht nicht vertretet. Demokratie braucht viele Stimmen, so heißt die Aktion. Und deshalb sind wir diese Woche für euch mit euch dabei.
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1: Mit Sandra Rosenthal, guten Morgen. Stadt bereitet Reparatur der Zoobrücke vor. CDU gewinnt Kommunalwahlen in Niedersachsen. Und das Wetter: nachmittags etwas Sonne bei 23 Grad. Die Zoobrücke hat Schwachstellen und muss repariert werden. Die Stadtverwaltung bringt heute ein Projekt in die Ratsgremien ein. Es geht um die Auf- und Abfahrtsrampen auf beiden Rheinseiten. Der dort verbaute Spannstahl ist anfällig für Risse. Die Stadt will deshalb Unterstützungskonstruktionen einbauen. Weil die Arbeiten fast ausschließlich unterhalb der Brücke stattfinden, soll der Verkehr kaum beeinträchtigt werden, sagt die Stadt. Veranschlagt sind etwa 18 Monate Bauzeit und rund 25 Millionen Euro Kosten. Losgehen soll es noch dieses Jahr. Mal eben schnell mit der Handy-App ein Ticket kaufen. Mit der Easy-NRW-App könnt ihr das seit ein paar Jahren bei uns ganz easy. Kinder und Jugendliche konnten das bisher nicht. Das ändert sich jetzt. Ab sofort ist der Ticketkauf auch für unter 18-Jährige freigeschaltet. Katrin Ude aus dem News-Team. Wie funktioniert das genau?
2: Also ihr ladet euch zum Beispiel einfach die KVB-App oder auch die VRS Easy-NRW-App auf euer Smartphone, legt ein Kundenkonto an und dabei wird dann auch das Geburtsdatum angegeben. Und die App berechnet eben für Kinder automatisch den Kindertarif und für Jugendliche ab 15 den Erwachsenentarif. Hinterlegt wird für die Bezahlung aktuell die Kreditkarte der Erziehungsberechtigten oder ein PayPal-Konto. Das Besondere an dem Easy-NRW-Tarif ist ja, dass jede Fahrt maximal so viel wie ein klassisches Einzelticket kostet. Und pro Monat werden maximal 63 Euro berechnet. Das ist der Preis vom Deutschlandticket.
1: Die CDU hat die Kommunalwahlen in Niedersachsen gewonnen. Die Partei hat laut dem vorläufigen Ergebnis gut 27% geholt. Dahinter liegt die SPD, auf Rang 3 die AfD. Die Wahlen gelten als Stimmungstest für Land und Bund. Claudia Wächter hat Infos.
3: Die CDU kann nach dem letzten Wahldebakel also etwas aufatmen. Doch auch CDU-Landeschef Lechner in Niedersachsen klagt über Dauergegenwind aus Berlin, fordert, dort müsse sich was ändern. Von Personaldebatten, also auch einem möglichen Kanzlerwechsel, hält er aber im Moment nichts. Fakt ist jedoch, Kanzler Merz steht enorm unter Druck. Und die Wahlen haben auch gezeigt, die AfD ist kein typisches Ostphänomen und Rot-Grün in Niedersachsen schwächelt.
1: Die PISA-Studie hat es gezeigt, in Deutschland hängt der schulische Erfolg der Kinder immer noch stark vom sozialen Status ihrer Eltern ab. Entgegenwirken sollen da auch bei uns in Köln sogenannte Familiengrundschulzentren. 5 von ihnen haben jetzt eine Förderung der Bezirksregierung von insgesamt 240.000 Euro erhalten. Zu Familiengrundschulzentren werden Schulen, in denen besonders viele Kinder und Jugendliche aus prekären Lebensverhältnissen sind. Die Schulen werden dann zusätzlich unterstützt. Und das waren die Nachrichten mit Sandra Rosenthal. Mehr Infos findet ihr auf radioköln.de.
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4: Es ist eher grau heute Morgen und heute Vormittag auch mal sonnig heute Nachmittag. Das wird euer Montag sein, die erste Tageshälfte, vielleicht noch ein bisschen Regen dabei. Später, wenn es hübscher wird, geht es mit den Temperaturen von aktuell 17, 18 Grad auf bis 23 Grad hoch.
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4: Einen Blitzer haben wir, den hat Gina gemeldet. In Delbrück auf dem Kalkweg ist Tempo 30 erlaubt. Danke fürs Melden. Wir gucken in die Stadt und gucken sofort weiter auf die Autobahn. Denn da läuft der Verkehr zumindest bis auf ein paar Kleinigkeiten halbwegs störungsfrei. Auf den Autobahnen gibt es den längsten Stau auf der A4 Richtung Aachen. Zwischen Dreieckheimer und Eiffeltor sind es 4 Kilometer Stau, Viertelstunde plus. Der Rest ist eigentlich ganz okay für die Tages- und Uhrzeit. Ist es eigentlich in Ordnung. 5 Minuten Stauzeit ist so das meiste, was darüber hinaus ist. Könnt ihr trotzdem natürlich auch die kleineren Staus immer nachlesen auf radioköln.de. Gute Fahrt. So, stell dir vor, du planst wirklich ein tolles Event. Für ganz, ganz viele Menschen bei dir im Veedel, wochenlang, monatelang steckst du da alle Energie rein und dann ist da so ein Regenwetter wie gestern. Das ist schon gemein, ne? Aber es geht doch trotzdem. Gerade hier in Köln, gestern war wieder Tag des guten Lebens in Köln, diesmal rund um die Rohnstraße im Rathenauviertel. Und wir waren für euch da und haben eine Menge Wetterfeste und vor allem gut gelaunte Menschen getroffen. Hört ihr gleich hier bei mir um 9:45.
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4: Und ich bin Daniel Kollmann und mich trefft ihr auch jeden Morgen hier. Guten Morgen, Köln.

0: Köln, ja, gestern, das war so ein Sonntag, der eigentlich nur für die Couch geeignet war, ne, für den ganzen Tag. Regen angesagt und der ist dann auch runtergekommen, aber eigentlich gilt ja immer, in Köln gibt es viel zu viele coole Sachen, die unternehmen können für schlechtes Wetter. Gestern zum Beispiel beim Tag des guten Lebens im Rathenau- und Komponistenviertel. Der ganze Bereich war ja autofrei, das ist ja in jedem Jahr in einem anderen Veedel so. Da gibt es Mitmachaktionen, Stände, Live-Musik. Ah, bei gutem Wetter ist das natürlich eine Bombe. Gestern war es so ein bisschen, naja, aber die Veranstalter hatten morgens noch überlegt, das Ganze abzusagen. Haben aber gesagt, nee, wir Kölner sind wetterfest. Karneval ist ja auch nicht bei 30 Grad und Sonnenschein in der Regel zumindest mal. Also haben sich die Veranstalter getraut und einige von euch haben sich auch rausgetraut und hatten eine gute Zeit.
1: Trotz des Regens ist der Tag total super. Wir sitzen hier unterm Schirm, trinken Kölsch und das Wetter macht uns gar nichts aus.
2: Wir haben ganz verschiedene tolle Stände gesehen, vor allen Dingen von Greenpeace. Ansonsten gab es auch viele tolle Stände, wo Kleidung verkauft wurde oder für Kinder gab es ganz tolle Angebote. War so richtig schön.
3: Die haben, glaube ich, eine Notlösung gefunden, dass das unter dem Dach stattfinden konnte. Und da waren wir uns zwar echt süß, wurde nur alles ein bisschen früher abgebaut, was schade war. Aber ich habe trotzdem was gefunden.
4: Trotzdem ist dieser Tag des guten Lebens eine wundervolle Sache, weil endlich mal Bereiche autofrei sind und man sich gefahrlos sozusagen draußen aufhalten kann.
0: Also trotz Regentag ein Tag des guten Lebens in Köln, auch wenn ein bisschen kleiner und kürzer als ursprünglich geplant. Genau zu Uhrzeit wie geplant und genauso lang wie geplant. Übernimmt gleich ab 10 hier Gabor Leitner für euch, lege ich euch wärmstens ans Herz und wünsche euch jetzt noch einen schönen Restmontag. Daniel Kollmann hier. Tschüss und bis morgen früh ab 6. Man hört sich.

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1: Mit Thorsten Adolfs. Guten Morgen. Ob Haus oder Apartment. In Deutschland leben immer weniger Menschen in den eigenen vier Wänden. Das zeigt eine aktuelle Studie des Pestel-Instituts. Demnach liegt die Eigentumsquote bei uns bei knapp 44%. Das ist der niedrigste Wert seit 20 Jahren und gleichzeitig auch der schlechteste in Europa. Mehr zum Thema hat Christian Böder aus der Nachrichtenredaktion.
2: Die Gründe für die Entwicklung in Deutschland dürften wenig überraschen. Zu hohe Baukosten, steigende Zinsen und die Wohnungsbaupolitik der vergangenen Jahre haben dazu geführt, dass sich immer weniger Menschen ein Eigenheim leisten können. Betroffen von der Situation sind vor allem eher Jüngere. In der Altersgruppe der 25- bis 45-Jährigen wohnen 3 von 4 zur Miete. Die Studienmacher sehen im niedrigen Anteil vor allem die Langzeitfolgen einer Abschaffung einer wirksamen bundesweiten Eigentumsförderung, wie etwa das Aus für das Baukindergeld vor 5 Jahren. Die Lage hat sich dann noch durch die Zuwanderung verschärft. Mittlerweile ist es so, dass auch in Städten und Regionen, wo aktuell die Preise etwa für Einfamilienhäuser unverändert bleiben oder sogar sinken, viele die Finger vom Wohnungskauf lassen. Laut Experten sind mittlerweile selbst Doppelverdiener mit Durchschnittseinkommen nicht mehr in der Lage, Wohneigentum zu erwerben. In Zahlen sieht das so aus: Die Baukosten für Wohnungen sind in den vergangenen rund 25 Jahren um 160% gestiegen, die allgemeinen Verbraucherpreise um 64. Die Experten fordern einen Wohneigentumsplan des Bundes mit dem Ziel, pro Jahr mindestens 200.000 Haushalte in Wohneigentum zu bringen.
1: Und jetzt weitere Meldungen im Überblick. Die EU will mehr Einfluss in der Arktis bekommen. Darüber wird heute bei einem Gipfeltreffen in Finnland gesprochen. Es geht unter anderem um neue Schifffahrtsrouten, aber auch um unerschlossene Rohstoffvorkommen. Auch über militärische Bedrohungen der Sicherheit durch Russland und China soll dort gesprochen werden. AfD-Chefin Weidel fordert Neuwahlen. Sie sagte dem Nachrichtenportal The Pioneer, angesichts des, Zitat, desolaten Zustands der Koalition wäre das aus Sicht ihrer Partei die sauberste Lösung. Auf die Frage, ob die AfD eine Minderheitsregierung unter einem möglichen Kanzler Söder oder Wüst tolerieren würde, sagte Weidel, ihre Partei sei bereit, jedem die Hand zu reichen, wenn es dem Wohl des Landes diene. Gute Nachrichten für Pendler zwischen Köln und Wuppertal. Die Bahn hat angekündigt, dass ab dem 1. Oktober auf der Strecke wieder regulär Züge rollen werden. Eigentlich sollte die Strecke nach der Sanierung schon früher freigegeben werden, aber dann wurde ein Riss in einer Brücke bei Leverkusen-Opladen entdeckt. Die Ölpreise ziehen zum Wochenstart wieder deutlich an. Das liegt vor allem an der angespannten Lage im Nahen Osten, die den Markt gerade nervös macht. Saudi-Arabien musste nach Drohnenangriffen eine wichtige Ölpipeline vorsorglich abschalten, weil das Land ohnehin schon unter Druck steht, weil andere Handelswege wie die Straße von Hormuz blockiert sind, fürchten Investoren, dass insgesamt weniger Öl auf den Weltmarkt kommt. Der Preis für ein Barrel Brent Öl stieg am Morgen um knapp 3% und nähert sich damit wieder der 110-Dollar-Marke. Eigentlich wollten sich heute die Außenminister der Golfstaaten im Oman treffen, um eine Einigung im Konflikt um die Straße von Hormuz auf den Weg zu bringen. Dieses Treffen wurde aber kurzfristig abgesagt. Das waren die Nachrichten mit Thorsten Adolfs.
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3: Und das wird eine etwas ungemütliche Mittagspause für euch heute. Wenn ihr euch schnell was zu futtern holt, werdet ihr eventuell nass. Am Mittag kommt Regen runter, im Laufe des Nachmittags lockert es aber wieder auf. Die Temperaturen gehen bis auf 23 Grad heute.
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3: Mit Radio Köln-Hörerin Britta und sie sagt, Leute, fahrt vorsichtig auf dem Gustav-Heinemann-Ufer Richtung Süden. Nach der Schönhauser Straße wird geblitzt. Ab Tempo 50. Dankeschön, Britta. Hier ist die kostenlose Radio Köln-Verkehrshotline. Ruft gerne an und meldet uns eure Verkehrsmeldungen. Diese Nummer hier anrufen, 0800 951 99 99. Gibt nichts Ungewöhnliches im Stadtgebiet. Auf den Autobahnen bitte Vorsicht auf der A3. Köln-Oberhausen im Kreuz Leverkusen in der Überleitung zur A1 Richtung Dortmund ist ein Fahrzeug liegen geblieben und blockiert da mehrere Fahrstreifen. Und dann ist es gerade recht voll auf der A4, Olpe-Aachen zwischen Kreuz Ost und Eiffeltor. 6 Kilometer stocken, kostet euch 12 Minuten. Mehr Verkehrsmeldungen findet ihr wie gewohnt in der Radio Köln App. Jeden Tag fühlt sich das mehr und mehr nach Herbst an, oder? Die einen unter euch sagen, oh, wie schade, der Sommer ist rum. Die anderen sagen so, endlich nicht mehr so heiß. So oder so, ihr liegt jetzt hier nicht mehr an der Sonne, sondern braucht wieder ein paar Indoor-Aktivitäten. Aber kein Problem, wir sind für euch wieder mit unserem Comedy-Camp on Tour. Und wir hören gleich mal in den Stand-Up von Jan van Weyde rein. Um 15:15 hier bei mir.
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0: Na, läuft's auf der Arbeit? Ich hoffe doch sehr. Habt ihr eure Kollegen vermisst übers Wochenende? Es ist der Montagvormittag bei Radio Köln. Ich bin Gabor Leitner. Und Witze ob Kölsch erzählen? Ja, wo gibt's denn sowas? Naja, sagt er jetzt. 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
3: Es ist ein bisschen schade, weil Kölsch, ich komme aus Köln, wir geben den Dialekt nicht weiter an die Kleinen, ne? Es wäre, ich glaube, es wäre irritierend, wenn ich das meinen Kindern beigebracht hätte und meine Dreijährige so vor mir steht. Papa, kannst du mir eine Folge Pepperwoods anmachen? Ich hatte dich gebeten, mir das Butterbrot in vier gleiche Teile zu schneiden, weil das hat dann. Ja, kann man alles selber machen. Ja, kommen Sie ja. Komm ja, die Firma dankt. Kommen Sie ja. Die würde sofort klingen wie eine kleine Rentnerin.
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1: Mit Sandra Rosenthal, guten Tag. Kölner Frauenhäuser unter finanziellem Druck, Arktiskonferenz für mehr europäischen Einfluss und das Wetter. Nachmittags etwas Sonne und bis 23 Grad. Die Stadt muss sparen und das könnte Folgen für den Schutz von Frauen haben. Im aktuellen Haushaltsentwurf der Stadt sind deutliche Kürzungen geplant. Betroffen sind unter anderem Beratungsstellen und Projekte für Frauen in Köln. Auch die Arbeit der autonomen Frauenhäuser könnte darunter leiden, sagt Mitarbeiterin Franziska Ludwig.
2: Wenn Frauen bei uns anrufen und wir keinen Platz haben, vermitteln wir auch weiter an diese VernetzungspartnerInnen. Und wenn die nicht mehr da sind, dann bricht dieses Netz zusammen. Deswegen ist das so wichtig, dass dieser Haushaltsentwurf nochmal angeguckt wird und diese Gelder geschaffen werden, damit diese Strukturen bleiben, die wir aufgebaut haben.
1: Oberbürgermeister Burmeester hat sich gesprächsbereit gezeigt. Es soll nach einer Lösung gesucht werden, damit wichtige Strukturen zum Schutz vor Gewalt erhalten bleiben. Die Kölner Brücken sind teils sehr in die Jahre gekommen und müssen saniert werden. Jetzt ist die Zoobrücke dran. Die Stadtverwaltung will heute ein Projekt in die Ratsgremien einbringen. Es geht um Arbeiten an den Auf- und Abfahrtsrampen auf beiden Rheinseiten. Tobi Volker hat die Infos.
3: Bei zwei Teilbauwerken wurde Spannstahl verwendet, der anfällig ist für Risse. Deswegen müssen Unterstützungskonstruktionen eingebaut werden. Die gute Nachricht, der normale Verkehr auf der Brücke wird kaum beeinträchtigt, denn die Arbeiten sollen fast ausschließlich unterhalb des Brückenzugs stattfinden. Das Ganze soll etwa 18 Monate dauern und rund 25 Millionen Euro kosten. Geplant ist ein Start im vierten Quartal dieses Jahres. Der Mobilitätsausschuss des Rates entscheidet darüber in dieser Woche.
1: Das Eis in der Arktis schmilzt. Eine Folge, es entstehen neue Routen für die Schifffahrt. In Nordfinnland beraten deshalb heute die europäischen Staaten, wie sie ihre Interessen in der Region sichern können. Es geht dabei um die Sicherheit, aber auch um Bodenschätze. Kanzler Merz wird bei der Konferenz dabei sein. Das Thema ist brisant, nachdem US-Präsident Trump Besitzansprüche an Grönland angemeldet hat. Außerdem fühlt sich Europa durch militärische Aktivitäten von China und Russland in der Arktisregion bedroht. Und das waren die Nachrichten mit Sandra Rosenthal. 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
4: Erstmal ein bisschen uselig am Vormittag, am Mittag wird es sogar nass. Am Nachmittag kommt die Sonne dann wieder besser durch und die Temperaturen klettern dann bis auf 23 Grad.
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4: Und hier kommt für euch Radio Köln-Hörer Daniel. Hallo.
5: Auf der Berrenrader Straße vom Militärring kommend ins Wohngebiet rein steht ein mobiler Blitzer. Tempo 30 gilt da.
4: Danke dir, Daniel. Sonst gibt's nichts Nennenswertes in der Stadt. Wenn noch was sein sollte, schickt einfach gerne WhatsApp oder wie ihr hört, auch gerne Sprachnachricht. Über diese Nummer in eurem Handy 0221 951 99 99. Auf den Autobahnen bitte vorsichtig auf der A4 Aachen Richtung Köln, wenn ihr zwischen Eiffeltor und dem Kreuz Süd unterwegs seid. Da liegt ein Hammer rum. Also bitte aufpassen. Und es ist gerade recht voll auf der A4 Aachen Köln zwischen Kreuz West und Eiffeltor. 3 Kilometer Stau, 11 Minuten Stauzeit, weitere Verkehrs Meldungen wie immer in der Radio Köln App. Na, wie war denn das Wochenende, Leute? War es schön? Vielleicht seid ihr auch mal wieder über so einen Flohmarkt geschlendert. Ist doch herrlich, ein bisschen stöbern. Ich finde es immer spannend, wenn es da so alte Bücher gibt zum Beispiel. Und in Köln gibt es jetzt ja sowas wie, sagen wir mal, so Mini-Flohmärkte, Tauschboxen. Da könnt ihr euren Kram tauschen, was abgeben, was Neues mitnehmen. Sprecht mal gleich drüber um 15:45.
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0: Das sind die 80er bei Radio Köln mit Tina Turner, We Don't Need Another Hero aus Mad Max Teil 3. Und wo wir gerade von den guten alten Zeiten sprechen hier, ne? Wo sind eigentlich die ganzen alten Telefonzellen hin in Köln? Also für die Jüngeren unter euch, Telefonzellen, die gab es im letzten Jahrhundert. Das waren quasi so begehbare Handys. Da konnte man sich reinstellen und dann einfach da drinnen telefonieren. Verrückt. Am Wiener Platz werden die jetzt als Tauschboxen benutzt. Also ihr habt alte Sachen, die ihr nicht mehr braucht, dann packt ihr die einfach für andere da rein.
1: Damit Sachen auszutauschen, finde ich eigentlich eine geile Idee.
2: Ich finde es total super, weil ich glaube, im Alltag ist es oft so, wenn man Dinge nicht gut gebrauchen kann, dass man die dann schnell entsorgt oder es einem doch zu aufwendig ist, aufgrund der Zeit, die irgendwie bei eBay einzustellen. Deswegen finde ich das sehr alltagstauglich.
3: Cool, finde ich schön, bevor man Sachen wegschmeißt, die eigentlich noch gut sind, irgendwie den anderen Leuten eine Möglichkeit zu geben, die da Interesse dran haben könnten. Ja, finde ich voll cool.
0: Ja, und wenn ihr jetzt sagt, Mensch, das kommt mir irgendwie bekannt vor. Auf der Hohe Straße gibt es das schon seit dem letzten Jahr und da läuft's.
4: Ich habe von meinem Sohn mal so 2 Lego-Boxen da reingelegt und die waren auch relativ schnell weg.
5: So Kunststoffbrettchen in hellgrün, die sind so gut wie neu.
6: Schon ganz praktisch. Ich habe sogar selbst was reingepackt schon und zwar ein Mixer. Und weiß nicht, ob den jemand schon rausgenommen hat, aber der funktioniert.
0: Wer weiß. Aber ihr seid auf jeden Fall schon so mit richtigen Schätzchen nach Hause gegangen.
3: Ja, ich habe was rausgenommen. So ein Bild. Also es war so ein relativ großes Bild mit Bilderrahmen. Das war noch top in Schuss.
5: Irgendwas ist immer dabei. Da ist zum Beispiel so ein Winkeldreieck oder hier ist so ein Täschchen. Ich fahre jetzt in Urlaub. Kann man ein paar Sachen reintun.
0: Ja, guck, ist doch praktisch. Täschchen für einen Urlaub. Wenn das auch was für euch ist. Quasi so der kleine Trödelmarkt für zwischendurch. Es sind noch mehr Tauschboxen in anderen Fädeln geplant. In Köln zum Beispiel ab Oktober. Einer am Brüsseler Platz und am Gottesweg in Zollstock. Also alten Krempel reintun, neuen Krempel mitnehmen. Hauptsache die Bude ist voll. Hier ist Ascher für euch. 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
1: Mit Thorsten Adolfs. Guten Tag. Rund 3,8 Millionen Menschen können ihre Strom- und Gasrechnungen nicht rechtzeitig zahlen. Das meldet das Statistische Bundesamt. Grundlage der Daten ist eine Erhebung zu Einkommen und Lebensbedingungen. Demnach waren im vergangenen Jahr 4,6% der Bundesbürger bei ihren Versorgungsbetrieben im Zahlungsverzug. Etwas weniger als noch im Jahr davor. Mehr zum Thema hat Christian Böder.
2: Von Strom und Gas über Heizöl und Kohle bis hin zu Holzpellets. Für Energie im eigenen Haushalt mussten die Menschen zuletzt weniger hinlegen als noch vor einem Jahr. Die Statistiker sagen aber auch, die Preise für Haushaltsenergie waren im Zuge des Ausbruchs des Ukraine-Krieges vor 4 Jahren stark angestiegen und sind trotz Schwankungen immer noch hoch. Die Daten zeigen auch, es gibt einen Unterschied zwischen Mietern und Eigentümern. Unter den Mietern ist der Anteil jener, die ihre Rechnungen bei den Energieversorgern nicht zahlen konnten, im vergangenen Jahr höher gewesen. Auch bei Wohnnebenkosten und den Nebenkostennachzahlungen mussten die meisten Verbraucher zuletzt tiefer in die Tasche greifen. Im vergangenen Monat waren die Kosten um über 3% höher als noch vor einem Jahr und stiegen damit etwas mehr als die Preise fürs tägliche Leben. Zu den Wohnnebenkosten zählen etwa Wasserversorgung, Müllabfuhr, Gebäudereinigung oder Wartungsarbeiten. Zu den Daten muss man allerdings auch sagen, dass die Angaben zum Zahlungsverzug eine Selbsteinschätzung der Haushalte sind.
1: Und jetzt weitere Nachrichten im Überblick. Tanken war in Deutschland noch nie so teuer wie im Moment. Der ADAC hat für den Liter Super E10 einen Durchschnittspreis von 2,27 Euro berechnet. Diesel lag im Schnitt bei 2,40 Euro. Begründet wird das mit den weiter zunehmenden Spannungen in der Golfregion. CSU-Chef Söder warnt vor einem Scheitern der Bundesregierung. Alle seien jetzt gezwungen, sich am Riemen zu reißen, sagte er vor einer Klausurtagung des CSU-Vorstands in München. Von der Regierung fordert er, die Kommunikation zu verbessern. Ein Wahlergebnis wie der Sieg der AfD in Sachsen-Anhalt könne ein Weckruf sein. In Deutschland leben immer weniger Menschen in den eigenen 4 Wänden. Nach einer Studie des Pestel-Instituts liegt die Eigentumsquote bei knapp 44%. Das ist der niedrigste Wert seit 20 Jahren. Hauptgründe für die Entwicklung sind nach Angaben von Experten hohe Baukosten, gestiegene Zinsen und die Wohnungsbaupolitik der vergangenen Jahre. Auf den ersten Blick bietet die Arktis nicht viel Spannendes. Auf den zweiten sieht das aber anders aus. Die Region ist global betrachtet strategisch wichtig. Nach China und Russland will auch Europa seinen Einfluss dort ausweiten. Kanzler Merz und weitere Staatschefs sprechen heute in Finnland über eine gemeinsame Strategie. Durch den Klimawandel schmilzt das Eis, wodurch neue Handelsrouten und der Zugang zu wichtigen Rohstoffen entstehen. Gleichzeitig beobachten Experten, dass die Region militärisch immer instabiler wird, weil Russland und China dort massiv an Einfluss gewinnen. Weil die Arktis mittlerweile eng mit Europas Sicherheit verknüpft ist, wollen die EU-Staaten jetzt geschlossen auftreten und deutlich machen, dass sie das Feld nicht kampflos anderen überlassen. Soweit die Meldungen mit Thorsten Adolfs.
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4: Recht grau geht's in die neue Woche. Aktuell viele Wolken. Am Nachmittag werdet ihr eventuell auch mal nass. Danach am späten Nachmittag lockert's auch wieder auf. Die Temperaturen gehen bis auf 23 Grad heute.
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4: Mit Radio Köln-Hörer Kai meldet euch ein Blitzer. Und zwar, wenn ihr von der Severinsbrücke Richtung Barbarossaplatz fahrt. Da direkt nach der Fußgängerbrücke wird geblitzt, aktuell ab Tempo 50. Dankeschön, Kai. Ich gebe euch nochmal die kostenlose Radio Köln-Verkehrshotline. Für alles Weitere hier ruft ihr an, umsonst 0800 951 99 99. Gibt allerdings jetzt keine nennenswerten Staus mehr und nur einen Warnhinweis von den Autobahnen. A4 Aachen-Köln zwischen Eifeltor und Kreuz-Süd liegt ein Hammer rum, bitte passt hier auf. Ansonsten findet ihr alles in der Radio Köln App. So, gleich ist es wieder soweit. Um 11.11 Uhr gibt es hier wie gewohnt kölsche Musik auf die Ohren. Und da gibt es gleich was Neues von den Bohre nach 2 Songs.
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0: Hier ist Radio Köln mit Gabor Leitner. Und bei Radio Köln ist ja jeden Tag 11.11 Uhr. Jetzt sagt er, okay, anderswo ist das doch auch so. Ja, aber nur hier bekommt ihr dann um 11.11 Uhr immer kölsche Musik auf eure Öhrchen. Heute von einer Band, die als Markenzeichen Lederhosen hat, Bohre. Und so klingt das, wenn die an einem neuen Song arbeiten.
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0: Ja, ihr hört, ist noch so ein bisschen in der Arbeit. Auf Insta haben die Jungs schon fleißig geteased, aber Save the Date steht da, 25. September. Da wird dann wohl der neue Song von Bohre kommen. Unter anderem haben die so ein Video gepostet, wo die Kölsch in einen, ja, so einen Maßkrug füllen, so einen bayerischen. Worum es da jetzt genau geht, wissen wir auch nicht. Sind wir sehr gespannt. Aber jetzt hört er sie erstmal mit dem Klassiker, ne? Bohre bei Radio Köln, immer wenn man viere.
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1: Mit Sandra Rosenthal, guten Tag. Frauenhäuser befürchten weniger Schutz für Frauen. Spritpreise erreichen täglich neue Rekorde. Und das Wetter später vereinzelt sonnig bis 23 Grad. Die Stadt Köln muss das Geld zusammenhalten. Damit Köln in den nächsten Jahren handlungsfähig bleibt, muss in vielen Bereichen gespart werden. Auch viele soziale Projekte und Einrichtungen stehen auf der Kürzungsliste. Unter anderem Beratungsstellen und Projekte für Frauen. Christina Chesney hat Details.
2: Bekommen Frauen wegen des Sparhaushaltes künftig weniger Schutz? Das kann passieren, sagen die autonomen Frauenhäuser. Denn wenn Frauen, die vor Gewalt fliehen, in den Frauenhäusern keinen Platz bekommen, weil die schon voll sind, dann werden die Frauen an andere Beratungs- und Projektstellen weitervermittelt, sagt uns eine Sprecherin der Frauenhäuser. Wenn diese Partner aber nicht mehr da seien, breche das gesamte Schutznetz für Frauen zusammen. Die Frauenhäuser fordern deshalb von der Stadt, das benötigte Geld trotz Sparzwang weiterhin einzuplanen. Oberbürgermeister Burmeister hat Gesprächsbereitschaft signalisiert.
1: Es geht immer weiter nach oben. An den Tankstellen sind die Preise in den vergangenen Tagen rasant gestiegen. Gründe sind eine von Saudi-Arabien abgeschaltete Ölpipeline und abgesagte Gespräche zur Straße von Hormuz. Und das hat deutliche Auswirkungen auf die Spritpreise. Ronny Thorau berichtet.
3: Vor allem nach 12 Uhr, wenn die Spritpreise an den Tankstellen angehoben wurden, wackelt an manchen Tankstellen gerade schon die 3 Euro pro Liter Marke. In bestimmten Regionen auf Autobahnen zum Beispiel. Und Besserung ist erstmal nicht in Sicht, weil der Krieg zwischen dem Iran und den USA weiter schwelt, die Straße von Hormuz immer noch nicht für Öltanker richtig frei ist und sich der Konflikt nun auf eine wichtige Alternativroute ausgeweitet hat.
1: Mal eben schnell mit der Handy-App ein Ticket kaufen. Mit der Easy-NRW-App könnt ihr das seit ein paar Jahren bei uns ganz easy. Kinder und Jugendliche konnten das bisher nicht. Das ändert sich jetzt. Ab sofort ist der Ticketkauf auch für unter 18-Jährige freigeschaltet. Dafür muss in der App ein extra Kundenkonto angelegt werden, in dem auch das Geburtsdatum erfasst wird. Eine Kreditkarte oder der PayPal-Account der Erziehungsberechtigten müssen hinterlegt werden. Dann können Kinder und Jugendliche jetzt auch selbst für den Easy-NRW-Tarif Tickets kaufen. Und soweit die Meldungen für Köln mit Sandra Rosenthal.
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4: Die Sonne lässt sich ein bisschen Zeit an diesem Montag. Die hängt wohl noch so ein bisschen im Wochenende fest. Aktuell nur graue Wolken und später am frühen Nachmittag auch mal so ein paar Regentropfen. Dann im Lauf des Nachmittags sollte die Sonne sich mal ein bisschen mehr blicken lassen und die Temperaturen ein wenig rauftreiben und zwar bis auf 23 Grad.
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4: Mit Kai und Kai hat einen Blitzer gesehen, und zwar wenn ihr von der Severinsbrücke Richtung Barbarossaplatz fahrt. Da ist der fiese Blitzer, blitzt ab Tempo 50, das ist da direkt nach der Fußgängerbrücke, sagt der Kai. Vielen Dank dafür und wenn ihr noch was für mich habt, Staus, Störungen, Blitzer, wie gewohnt schickt ihr einfach eine WhatsApp direkt zu mir ins Radio Köln Studio mit dieser Nummer in eurem Handy 0221 951 99 99. Stautechnisch gibt's aktuell nicht viel zu erzählen, aber ich habe eine Warnmeldung für euch. Von der A4 Aachen-Köln zwischen Eiffeltor und Kreuz Süd. Da liegt nämlich ein Hammer rum. Bitte passt hier auf. Und wenn sonst noch was ist, guckt einfach auf radioköln.de. Da findet ihr alle aktuellen Verkehrsmeldungen. So, da sind wir wieder. Was? Montag. Ihr seid wieder auf der Arbeit. Ich bin hier wieder im Studio, aber wir machen es uns schön bei diesem useligen Wetter. Gleich mit Ava Max und Thorn für euch bei Radio Köln.
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0: Mit so einer Musik flutscht ihr gut rein in die neue Woche. Topic und Sorry Papi hier bei Radio Köln. Apropos Musik, Achtung Müngersdorf, ihr bekommt heute Besuch. Kraftklub sind in der Stadt.
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0: sie wollen nicht nach Berlin, deswegen kommen sie halt nach Köln. Am 11. Juni 27 spielen Kraftklub im Rhein-Energie-Stadion. Der Vorverkauf startet eigentlich erst übermorgen, Mittwoch 16 Uhr. Aber heute Mittag kommt die Band höchstpersönlich vor das Rhein-Energie-Stadion und verkauft da die ersten Tickets für ihr Köln-Konzert einfach selbst. Also, wenn ihr Fan seid, ab nach Müngersdorf. Bin gespannt, wie voll es wird. 12 bis 19 Uhr sind Kraftklub wohl da, geben auch hier Autogramme, Selfies, alles möglich. Und jetzt kommen sie hier mit Ich will nicht nach Berlin.

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1: Mit Thorsten Adolfs. Guten Tag. Die Spritpreise sorgen schon lange für Frust an den Zapfsäulen und es könnte noch schlimmer kommen. Denn die Rohölpreise auf dem Weltmarkt sind zum Wochenstart wieder nach oben gegangen. Das hat natürlich mit der Lage im Mittleren Osten zu tun, die sich weiter verschärft. Christian Böder aus dem News-Team. Bei uns haben die Benzinpreise einen neuen Rekord erreicht.
2: Ja, das ist leider so. Am Wochenende lag der Liter E10 im deutschlandweiten Schnitt bei rund 2,27 Euro. Das ist höher als noch kurz nach dem Ausbruch des Ukraine-Krieges vor 4 Jahren. Laut ADAC legte auch der Dieselpreis deutlich zu, kommt im Schnitt auf 2,40 Euro, aber das ist noch kein neuer Rekord. Wie sich die Tankstellenpreise entwickeln, müssen wir jetzt abwarten. Der Preis für Rohöl der Referenzsorte Brent stieg am Morgen jedenfalls auf 107 Dollar an, umgerechnet knapp 93 Euro. 110 Dollar gelten als Schmerzgrenze.
1: Grund für die aktuelle Entwicklung ist die Lage im Jemen.
2: Genau, in den vergangenen Tagen haben die pro-iranischen Houthi-Rebellen die Westküste des Landes am Roten Meer unter ihre Kontrolle gebracht und damit auch die Meerenge Bab al-Mandab. Das ist die zweite für den Ölhandel wichtige Meerenge nach der Straße von Hormus. Damit wird die Schifffahrt vom Indischen Ozean ins Rote Meer und weiter nach Europa noch mehr bedroht. Außerdem musste Nachbarland Saudi-Arabien nach Drohnenangriffen eine wichtige Pipeline dicht machen. Durch die große Ölmengen an der blockierten Straße von Hormus vorbei ans Rote Meer fließen. Saudi-Arabien hat deshalb auch ein geplantes Treffen mehrerer Golfstaaten und dem Iran zum Platzen gebracht. Das alles macht Öl noch knapper und teurer.
1: Dankeschön, Christian. Und jetzt weitere Meldungen in der Zusammenfassung. Rund 3,8 Millionen Menschen in Deutschland leben in Haushalten, die ihre Versorgungsrechnungen nicht mehr zahlen können. Das hat das Statistische Bundesamt ermittelt. Besonders hoch ist der Anteil derjenigen, die zum Beispiel bei den Strom- oder Gaszahlungen im Rückstand sind, unter Mietern. Bei Eigentümerhaushalten sieht es mit dem Zahlungsverzug etwas besser aus. Kanzler Merz hat von den NATO-Partnern beim Arktis-Gipfel in Finnland Geschlossenheit gefordert. Im hohen Norden könne man sehen, wie gefährdet der Frieden in Europa sei, sagte er. Spitzenpolitiker mehrerer EU-Staaten beraten bei dem Gipfel darüber, wie Europas Interessen in der Region gesichert werden können. Auch Russland und China wollen ihren Einfluss dort weiter ausweiten. Ein Bergsteiger hat in Tirol einen Sturz aus rund 100 Metern Höhe schwer verletzt überlebt. Der Mann aus Bayern war in den Stubaier Alpen in steilem und felsigem Gelände in die Tiefe gestürzt. Laut Polizei wurde der 31-Jährige in eine Klinik in Innsbruck geflogen. Bei ihm besteht Lebensgefahr. Die IG Metall ruft zu deutschlandweiten Protesten in der Autobranche auf. Sie sollen in genau einer Woche stattfinden. Unter dem Motto Zukunft statt Kahlschlag will die Gewerkschaft mehr als 100.000 Menschen gegen den drohenden Jobabbau und Sparmaßnahmen auf die Straße bringen. IG Metall-Chefin Bedder sagt, den Beschäftigten reiche es. Sie müssten aktuell die Hauptlast der Krise tragen, während im Management Fehler der Vergangenheit keine Konsequenzen hätten und Unternehmen weiter Dividenden ausschütten würden. Der geplante Protest soll ein Weckruf an Politik und Wirtschaft sein, um diesen Kurs zu stoppen. Soweit die Meldungen mit Thorsten Adolfs.
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3: Grau, aber trocken, so sieht's aktuell aus in Köln. Später im Laufe des Nachmittags kommen dann hier und da auch mal Tropfen runter. 23 Grad sind aber heute drin, denn später am Nachmittag und am Abend lockert's mal auf und es gibt ein bisschen Sonne.
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3: Und da hat Radio Köln-Hörer Eddie was entdeckt.
4: Am Niederkirchweg, der neue Kindergarten, da steht ein weißes Fahrzeug. Daraus wird geblitzt und da ist 30.
3: Besten Dank dir, Eddie. Habt noch einen schönen Montag. Wenn sonst noch was ist in Sachen Staus, Störungen oder Blitzer, dann ruft die kostenlose Radio Köln Verkehrshotline an. 0800 951 99 99. Und es sieht ganz gut aus, stautechnisch im Stadtgebiet. Auf den Autobahnen ist gerade besonders voll auf der A1 Euskirchen-Dortmund zwischen Kreuz Nord und Kreuz Leverkusen-West. 5 Kilometer Stau, 18 Minuten Stauzeit hier. Weitere Verkehrsmeldungen findet ihr immer aktuell in der Radio Köln-App. So, und ihr habt gerade wieder unsere Nachrichten gehört, um voll bei Radio Köln. Und vielleicht fragt ihr euch, wie kommen die denn da eigentlich hin, diese Nachrichten? Wo hat denn Radio Köln immer diese Infos her? Das Medienverhalten hat sich verändert, manche Leute trauen den Medien nicht mehr so richtig. Darum kümmern wir uns diese Woche bei Radio Köln. Wir setzen nämlich gemeinsam mit vielen journalistischen Medien in ganz Deutschland ein Zeichen für Medienvielfalt und unabhängigen Journalismus bei der bundesweiten Initiative Demokratie braucht viele Stimmen. Das ist das erste Mal überhaupt, dass sich dafür journalistische Medien aus verschiedenen Bereichen in Deutschland zusammenschließen. Und wir sprechen gleich drüber, wie das so funktioniert mit den ganzen Infos bei uns im Radio um 15:15 bei Radio Köln.
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0: sich, welches Thema es am Ende in unsere Nachrichten schafft. Jeden Tag versuchen ja ganz viele Politiker, Parteien und so mit ihren Themen ins Radio zu kommen. José Narciani ist bei Radio Köln der Leiter der Landespolitik. José, wie entscheidest du das? Also was schafft es ins Radio, was nicht? Was muss ein Thema denn mitbringen, damit du sagst, darüber sollten wir unsere Hörer informieren?
1: Ja, da gibt es im Grunde drei wichtige Kriterien. Erstens, ist das neu? Zweitens, ist das bedeutsam für die Menschen, die uns zuhören? Und drittens, gibt es einen konkreten Nutzen aus dieser Information? Und natürlich schauen wir auch auf die Quellen. Stimmt das überhaupt, was da erzählt wird? Das prüfen wir nach. Gerade im politischen Betrieb werden oft Themen sehr groß gemacht, bei denen man sich am Ende fragen muss, ist das denn wirklich auch so groß? Das heißt, im Umkehrschluss, nur weil jemand besonders laut oder präsent ist, heißt das noch lange nicht, dass seine Geschichte bei uns auch ein Thema wird. Und ganz wichtig, wir entscheiden solche Dinge immer im Team.
0: Okay, und wie sorgt ihr dann konkret dafür, dass eben nicht nur die besonders lauten Stimmen zu hören sind?
1: Ja, da versuchen wir immer genau hinzuschauen und auch unterschiedliche Perspektiven zu finden. Immer vor dem Hintergrund, ist das für die Menschen, die uns zuhören, mit den unterschiedlichen Lebensumständen gerade wirklich wichtig? Gerade bei politischen Themen gibt es ja selten nur eine Sichtweise. Wir sprechen deshalb nicht einfach das nach, was Politiker oder Parteien uns erzählen, sondern wir fragen nach, wir prüfen Informationen, wir sind vor Ort, sprechen mit den Akteuren und wir suchen auch weitere Stimmen. Das ist ja für mich ein wichtiger täglicher Teil meiner Arbeit. Unterm Strich geht es darum, uns allen dabei zu helfen, dass wir uns selbst ein Bild von der Lage machen können.
0: Dankeschön, José. Und mehr zu unserer Aktion findet ihr auf radioköln.de.
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1: Mit Sandra Rosenthal, guten Tag. Kölner Frauenhäuser stehen unter finanziellem Druck. Viele Haushalte können Gas und Strom nicht bezahlen. Und das Wetter nachmittags wechselhaft und bis 23 Grad. Die Stadt muss sparen und das könnte Folgen für den Schutz von Frauen haben. Im aktuellen Haushaltsentwurf der Stadt sind deutliche Kürzungen geplant. Betroffen sind unter anderem Beratungsstellen und Projekte für Frauen in Köln. Auch die Arbeit der autonomen Frauenhäuser könnte darunter leiden, sagt Mitarbeiterin Franziska Ludwig.
2: Wenn Frauen bei uns anrufen und wir keinen Platz haben, vermitteln wir auch weiter an diese VernetzungspartnerInnen. Und wenn die nicht mehr da sind, dann bricht dieses Netz zusammen. Deswegen ist das so wichtig, dass dieser Haushaltsentwurf nochmal angeguckt wird und diese Gelder geschaffen werden, damit diese Strukturen bleiben, die wir aufgebaut haben.
1: Oberbürgermeister Burmeester zeigt sich gesprächsbereit. Es soll nach einer Lösung gesucht werden, damit wichtige Strukturen zum Schutz vor Gewalt erhalten bleiben. Viele Menschen in Deutschland können Strom und Gas nicht mehr bezahlen. Im vergangenen Jahr waren rund 3,8 Millionen Menschen bei ihren Energieversorgern im Zahlungsverzug. Das hat das Statistische Bundesamt ermittelt. Claudia Wächter berichtet.
3: Den Kühlschrank auffüllen oder doch eher die Stromrechnung zahlen? Diese Frage stellen sich viele, vor allem Leute, die zur Miete wohnen, sagen die Statistiker. In diesem Jahr gibt es bei den Energiepreisen aber immerhin eine leichte Entspannung, zumindest was Strom betrifft, Erdgas oder auch Fernwärme. Heizöl dagegen ist deutlich teurer geworden als im Vorjahr und auch andere Kosten steigen, Wasser zum Beispiel oder auch die Müllabfuhr.
1: Die PISA-Studie hat es gezeigt. In Deutschland hängt der schulische Erfolg der Kinder immer noch stark vom sozialen Status ihrer Eltern ab. Entgegenwirken sollen da auch bei uns in Köln sogenannte Familiengrundschulzentren. 5 von ihnen haben jetzt eine Förderung der Bezirksregierung von insgesamt 240.000 Euro bekommen. Zu Familiengrundschulzentren werden Schulen, in denen besonders viele Kinder und Jugendliche aus prekären Lebensverhältnissen sind. Diese Schulen werden dann zusätzlich unterstützt. Und das waren die Nachrichten mit Sandra Rosenthal. Mehr Infos findet ihr auf radioköln.de.
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4: Ja, Sonne sucht ja noch vergeblich, das wird aber noch. Am Nachmittag kommt sie mal ein bisschen länger raus. Vorher kommt aber eventuell noch was anderes. So am frühen Nachmittag sind Regentropfen drin. 23 Grad bekommt er heute maximal.
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4: Mit Radio Kölnhörer Daniel, der hat nämlich einen Blitzer gemeldet auf der Berrenrather Straße am Beethovenpark. Vom Militärring stadteinwärts, da bei der Schule, es gilt Tempo 30. Dankeschön, Daniel. Stautechnisch sieht's im Stadtgebiet ganz gut aus, aber wenn was sein sollte, ruft gerne an. Hier ist die kostenlose Radio Köln Verkehrshotline 0800 951 99 99. Auf den Autobahnen ist es gerade besonders voll auf der A1 Euskirchen-Dortmund zwischen Kreuz Nord und Kreuz Leverkusen-West. Da habt ihr 5 Kilometer Stau. Und 22 Minuten Stauzeit. 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Hautnah. Ja, nur mit 50 Zuschauern werdet ihr da verzaubert von den beiden. Wie das genau funktioniert, alles hört ihr gleich nochmal. Um 15:15 hier bei mir.
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0: Mahlzeit Köln. 12.43 Uhr haben wir's. 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
1: Mit Malte Albrecht. Guten Tag. Den deutschen Autobauern geht es alles andere als gut. Die Zahlen brechen ein, Jobs und Standorte stehen auf der Kippe und bei vielen Beschäftigten wachsen die Sorgen. Die IG Metall plant deshalb am 21. September einen großen Protesttag. An mehr als 200 Orten in Deutschland soll es Aktionen geben. Danny Hopper aus dem News-Team. Die IG Metall will insgesamt mehr als 100.000 Menschen auf die Straße bringen.
2: Genau, geplant sind dabei am nächsten Montag ganz unterschiedliche Aktionen. Da geht zum Beispiel um interne Betriebsversammlungen in Unternehmen, aktive Mittagspausen, Sternmärsche und öffentliche Kundgebungen. Im Mittelpunkt steht natürlich auch die Lage bei Volkswagen. Da wackeln ja die vier Werke in Zwickau, Emden, Hannover und Neckarsulm. Und deshalb ist auch in Zwickau eine Großkundgebung geplant. Aber auch am VW-Hauptstandort Wolfsburg wird es Aktionen geben. Es geht aber nicht nur um die Autobauer selbst, sondern auch um die Lage bei den Zulieferern. Auch sie leiden ja unter dem Strukturwandel, dem Preisdruck und der starken Konkurrenz aus dem Ausland, vor allem aus China.
1: Was genau fordert die IG Metall von der Branche?
2: Sie fordert von den Unternehmen unter anderem, wieder stärker in die deutschen Standorte zu investieren. IG Metall-Chefin Benner nennt da zum Beispiel die Bereiche Batteriefertigung oder autonomes Fahren. Aber auch generell müssten die Produktionsanlagen modernisiert werden, um in Zukunft mithalten zu können, sagt sie. Gleichzeitig stellt die IG Metall aber auch klare Forderungen an die Politik. Sie müsse für wettbewerbsfähige Industriestrompreise sorgen. Außerdem müssten die Zölle für chinesische E-Autos auch auf Plug-in-Hybride ausgeweitet werden, heißt es. Man erlebe momentan einen beispiellosen Angriff auf die Beschäftigten in der Automobilindustrie. Das müsse aufhören.
1: Danke, Danny. Und das sind weitere Nachrichten. Die Bundesanwaltschaft hat Anklage gegen eine Deutsch-Ukrainerin wegen mutmaßlicher geheimdienstlicher Agententätigkeit erhoben. Die Frau soll in Berlin einen Mitarbeiter der russischen Botschaft über Jahre mit Informationen versorgt und Kontakte in Politik, Bundeswehr und Rüstungsindustrie angebahnt haben. Die Verdächtige wurde im Januar festgenommen und sitzt seitdem in Untersuchungshaft. Tanken wird immer teurer. Laut ADAC hat der Liter Super E10 gestern im deutschlandweiten Durchschnitt rund 2,27 Euro gekostet. Damit wurde der bisherige Höchstpreis vom März 2022 übertroffen. Diesel kostete gestern im Schnitt etwa 2,40 Euro. Ein Grund dafür sind die steigenden Rohölpreise wegen der zunehmenden Spannungen in der Golfregion. Auch in Deutschland wird schon länger über ein Social-Media-Verbot für Kinder und Jugendliche diskutiert. Frankreich ist da schon ein paar Schritte weiter. Präsident Macron hat ein überarbeitetes Gesetz bei der EU-Kommission zur Prüfung eingereicht. Das teilte er auf der Plattform X mit. Demnach sollen Social-Media-Plattformen künftig vor allem dann verboten werden, wenn sie mit süchtig machenden Algorithmen arbeiten, Videos automatisch abspielen oder rund um die Uhr Benachrichtigungen verschicken. Ein erster Anlauf aus Frankreich war von der EU-Kommission zurückgewiesen und später auch vom französischen Verfassungsrat gestoppt worden. Am Mittwoch will die EU-Kommission eigene Vorschläge zum besseren Schutz von Minderjährigen vor den Gefahren von Social Media vorlegen. Und das waren die Nachrichten mit Malte Albrecht.
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3: Na kommt, es wird einiges geboten in Sachen Wetter. Könnt ihr nicht meckern, es gibt Wolken, es gibt zwischendurch Sonne und jetzt am frühen Nachmittag sind sogar hier und da Regentropfen drin. Also so ein bisschen Aprilwetter für euch im September. Das Ganze bei maximal 23 Grad heute.
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3: Mit Radio Köln-Hörer Eddie. Er hat euch gewarnt vor einem Blitzer auf dem Niederkirchweg. Beim neuen Kindergarten, sagt Eddie, wird geblitzt ab Tempo 30. Dankeschön dafür. Wir nehmen eure Verkehrsmeldungen, Staus, Störungen, Blitzer wie gewohnt die ganze Zeit entgegen hier bei Radio Köln über die kostenlose Radio Köln Verkehrshotline. Hier anrufen 0800 951 99 99. Dann fahrt bitte besonders vorsichtig auf der A4 Köln-Aachen. Zwischen Elsdorf und Merzenich liegen Reifen und dann gibt es auch Stau auf der A4 Aachen-Köln zwischen Kreuzwest und Eiffeltor ist es gerade besonders voll. 4 Kilometer Stau, 21 Minuten Stauzeit. Alle weiteren Verkehrsmeldungen gibt es wie immer auf radioköln.de. Und gleich tun wir, also ihr und wir, wieder gemeinsam was Gutes für die Aktion Lichtblicke für Familien hier in Nordrhein-Westfalen, denen es nicht gut geht, die in Not sind. Wir sammeln ja mit euch seit Jahren, seit Jahrzehnten schon für diese Familien. Und jetzt haben wir uns mit Iggy Kelly zusammengetan und nehmen mit ihm einen Lichtblicke-Song auf für den guten Zweck. Und dafür düst meine Kollegin Annick Monocchion morgen nach Manchester zu Iggy Kelly. Wir sprechen nochmal drüber vorab mit ihm gleich um 7:45.
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0: Ihr kennt ja unsere Aktion Lichtblicke. Wir sammeln seit vielen, vielen Jahren Geld mit euch zusammen für Familien aus NRW in Not. Und dieses Jahr gibt es einen Lichtblicke-Song von eben Iggy Kelly zusammen mit Annick Manocchian aus der Radio Köln Musikredaktion. Sie war bei Iggy Kelly in Manchester und die beiden haben ja schon mal so ein erstes Demo fertig gemacht. Needle.

0: So weit, so gut, aber ich erinnere mich noch an diese Worte von Iggy Kelly.
1: Also erstmal hatten Annick und ich besprochen, dass wir auf jeden Fall noch eine Bridge schreiben wollen, um nochmal einen extra Part zu haben zum Song, der dann eingebaut wird. Und wir wollen auch eventuell noch ein paar Harmonien aufnehmen. Annick hat mich darauf aufmerksam gemacht, dass ein paar schöne Harmonien, vor allem auch im Pre-Chorus, schön noch passen könnten. Und das sehe ich genauso. Deswegen werden wir das auch nochmal in Angriff nehmen. Das ist jetzt erstmal der Plan.
0: So, und das wird jetzt gemacht. Annick, ihr fliegt ja morgen nochmal ins Studio nach Manchester, ne?
2: Ganz genau. Morgen früh geht unser Flieger. Leider sehr, sehr früh. Ich muss auf jeden Fall heute noch packen. Iggy Kelly, der ist da irgendwie so ein bisschen entspannter als ich.
1: Tatsächlich habe ich vor, morgen früh vor der Abfahrt zu packen. Mein Flieger geht um 9.30 Uhr oder unser Flieger. Und um 7 Uhr muss ich aus dem Haus. Deswegen, Plan ist 5.30 Uhr aufstehen, bis 6.15 Uhr packen, dann duschen, ready machen und Abfahrt.
0: Aber ist ja für die gute Sache. Also, wie läuft denn dann der nächste Tag oder die Tage zusammen im Studio?
2: Ja, also ich habe mir ganz strebermäßig schon Gedanken gemacht, so für zweite Gesangsstimme und sowas, ne? Aber auch hier, Iggy Kelly ist irgendwie entspannter als ich.
1: Ich habe noch keine konkrete Bridge-Idee für den Lichtblicke-Song. Ich weiß aber, dass wir super tolle Sachen da irgendwie erarbeiten werden. Und das wird wahrscheinlich passieren, dass wir so ein paar Sachen ausprobieren. Und dann werden wir mit Annick zusammen gucken, was am meisten Sinn macht und das dann ausarbeiten. Und so wird dann die Bridge entstehen.
0: Ja, coole Socke, der Iggy Kelly. Also auf jeden Fall ganz viel Spaß in Manchester. Das wird bestimmt. Und wir sind dann schon sehr gespannt auf den Song, wenn er fertig ist.
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1: Mit Jana Richter, guten Tag. Frauenhäuser befürchten weniger Schutz für Frauen, Spritpreise erreichen täglich neue Rekorde und das Wetter Sonne und Wolken bei aktuell 22 Grad. Die Stadt Köln muss Geld zusammenhalten. Damit Köln in den nächsten Jahren handlungsfähig bleibt, muss in vielen Bereichen gekürzt werden. Auch viele soziale Projekte und Einrichtungen stehen auf der Kürzungsliste, unter anderem Beratungsstellen und Projekte für Frauen. Christina Chesney hat Details.
2: Bekommen Frauen wegen des Sparhaushaltes künftig weniger Schutz? Das kann passieren, sagen die autonomen Frauenhäuser. Denn wenn Frauen, die vor Gewalt fliehen, in den Frauenhäusern keinen Platz bekommen, weil die schon voll sind, dann werden die Frauen an andere Beratungs- und Projektstellen weitervermittelt, sagt uns eine Sprecherin der Frauenhäuser. Wenn diese Partner aber nicht mehr da seien, breche das gesamte Schutznetz für Frauen zusammen. Die Frauenhäuser fordern deshalb von der Stadt, das benötigte Geld trotz Sparzwang weiterhin einzuplanen. Oberbürgermeister Burmeester hat Gesprächsbereitschaft signalisiert.
1: Es geht weiter nach oben. An den Tankstellen sind die Preise in den vergangenen Tagen rasant gestiegen. Gründe sind eine von Saudi-Arabien abgeschaltete Ölpipeline und abgesagte Gespräche zur Straße von Hormus. Und das hat deutliche Auswirkungen auf die Spritpreise. Ronny Taurau berichtet.
3: Vor allem nach 12 Uhr, wenn die Spritpreise an den Tankstellen angehoben wurden, wackelt an manchen Tankstellen gerade schon die 3 Euro pro Liter Marke. In bestimmten Regionen auf Autobahnen zum Beispiel. Und Besserung ist erstmal nicht in Sicht, weil der Krieg zwischen dem Iran und den USA weiter schwelt, die Straße von Hormuz immer noch nicht für Öltanker richtig frei ist und sich der Konflikt nun auf eine wichtige Alternativroute ausgeweitet hat.
1: Mal eben schnell mit der Handy-App ein Ticket kaufen. Mit der Easy NRW-App könnt ihr das seit ein paar Jahren bei uns ganz easy. Kinder und Jugendliche konnten das bisher allerdings nicht. Das ändert sich jetzt. Ab sofort ist der Ticketkauf auch für unter 18-Jährige freigeschaltet. Dafür muss in der App ein Kundenkonto angelegt werden, in dem auch das Geburtsdatum erfasst wird. Eine Kreditkarte oder der PayPal-Account der Erziehungsberechtigten müssten hinterlegt werden. Dann können Kinder und Jugendliche jetzt auch selbst für den Easy NRW Tarif Tickets kaufen. Und soweit die Meldung für Köln mit Jana Richter.
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4: Bisschen Sonne, bisschen Wolken, Regentropfen bleiben die Ausnahme, ist aber nicht ganz ausgeschlossen, vor allen Dingen so am frühen Nachmittag. Das Ganze bei maximal 23 Grad heute ist doch eigentlich ganz okay.
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4: Und da hat Radio Köln-Hörer Eddie was entdeckt, und zwar auf dem Niederkirchweg. Beim Kindergarten Tempo 30, besten Dank für die Meldung. Eddie, wenn ihr Meldungen habt, schickt einfach eine WhatsApp. Ganz easy und unkompliziert, es darf auch eine Sprachnachricht sein. Mit dieser Nummer in eurem Handy einfach unter Radio Köln abspeichern. 0221 951 99 99. Der Verkehr im Stadtgebiet rollt wie gewohnt. Auf den Autobahnen bitte Vorsicht auf der A4 Köln-Aachen. Zwischen Elsdorf und Merzenich liegt ein Reifen. Und dann gibt es vor allen Dingen Stau auf der A4. Da ist es besonders voll gerade. Aachen-Köln zwischen Kreuz-West und Eiffeltor. 4 Kilometer Stau, 21 Minuten Stauzeit. Ihr bekommt immer alle Verkehrsmeldungen ganz aktuell in der Radio Köln-App. Ja, guckt mal so seitlich neben euch am Schreibtisch. Steht da vielleicht eine Tasse? Ja, ein bisschen Kaffee drin vielleicht für den Mittag, damit ihr in Schwung bleibt auf der Arbeit. Habt ihr denn vielleicht sowas wie eine Lieblingstasse? Sehr beliebt sind ja unsere Radio Köln-Tassen zum Beispiel. Da seid ihr immer dabei, wenn wir die mal raushauen. Und unser Radio Köln-Comedian Hannes Höfer, der hat auch sowas, so eine Lieblingstasse. Erzählt euch gleich selber um 15:15.
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0: Wahnsinn schon bei euch heute. Und vor allen Dingen, habt ihr eine Lieblingstasse? Die meisten ja schon irgendwie, zum Beispiel er hier.
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2: Ich glaube, der Geschmack von Kaffee, Tee und anderen Heißgetränken verändert sich mit der Tasse. Ja, wir haben doch alle unsere Lieblingspütte. Die einen brauchen einen dünnen Rand, die anderen dicken, kleiner Henkel, großer Henkel. Bei der einen steht Ich Chef, du nix und bei dem anderen ist ein Snoopy drauf. Ich will sogar noch weitergehen. Wir haben eine Zuhause-Lieblingstasse und eine Arbeitstasse. Ja, die ist zu hässlich für zu Hause oder zu billig oder zu ordinär. Ja, die passt nicht zu unserem bürgerlichen Leben daheim. Aber auf der Arbeit, da können wir das ausleben. Haha, ganz ungefiltert. Das ist unsere Büroaffäre. Und wehe, jemand anders schnappt sich die. Dann wird aber der Hund in der Kanne verrückt. Ja, ihr wisst doch, was man sagt. Kaffeesatz mit X, das war wohl nix. Ja, wenn zum Beispiel irgendein Thorsten mit der pinken Herzchentasse der Auszubildenden durchgebrannt ist, dann ist das ein Fall für das oberste Gericht oder zumindest für den Brühtriebsrat. Ja gut, jetzt geht's wirklich mit mir durch. Also immer dran denken, wer anderen eine Tasse klaut, hat selbst nicht mehr alle im Schrank.
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1: Mit Malte Albrecht. Guten Tag. Viele von uns nutzen inzwischen täglich künstliche Intelligenz und inzwischen ist sie auch im Alltag vieler deutscher Unternehmen angekommen. Das zeigt eine neue Studie des Digitalverbands Bitkom. Dafür wurden rund 600 Unternehmen mit mindestens 20 Mitarbeitern befragt. Und das Ergebnis? Zum ersten Mal setzt mehr als die Hälfte von ihnen KI ein, nämlich 57%. Danny Hoppe aus den Nachrichten, was sind die Gründe dafür?
2: Also viele Unternehmen glauben, dass sie ohne KI keine Zukunft hätten, dass sie einfach beim technologischen Fortschritt mitgehen müssen, um nicht den Anschluss zu verlieren. Fast die Hälfte der Unternehmen konnte mit KI zum Beispiel auch interne Prozesse beschleunigen oder messbare Erfolge verbuchen. Hier werden vor allem die Bereiche Kundenservice und Marketing genannt. Laut Bitkom steht die Entwicklung bei uns aber noch ganz am Anfang. Kein einziges Unternehmen schöpfe schon das volle KI-Potenzial aus, heißt es. Aber auch das könnte sich ändern. Laut Studie wird KI jetzt auch immer stärker im Controlling und der Produktion eingesetzt. Dazu investieren immerhin 7 von 10 Unternehmen in die Weiterbildung der Belegschaft.
1: Die Studie zeigt aber auch, dass es in vielen Unternehmen weiter große Bedenken gibt.
2: Ja, jedes dritte Unternehmen hat laut Studie Angst, dass es durch die KI überflüssig werden könnte. Da geht es also um konkrete Existenzsorgen. Und ein weiterer Punkt, der oft genannt wurde, ist die Rechtslage. Auch hier sieht sich fast jedes dritte Unternehmen ausgebremst, unter anderem durch den Europäischen AI Act. Da geht zum Beispiel darum, dass KI-Inhalte eindeutig ausgewiesen werden müssen und viele Unternehmen beklagen sich über einen zu hohen bürokratischen Aufwand und die damit einhergehenden Kosten. Sie sehen deshalb mehr Nachteile als Vorteile im AI Act.
1: Dankeschön, Danny. Und jetzt weitere Nachrichten. Die IG Metall will mit Protestaktionen an mehr als 200 Orten gegen Jobabbau und weitere Einschnitte in der Autoindustrie demonstrieren. Geplant sind Aktionen und Kundgebungen heute in einer Woche mit mehr als 100.000 Teilnehmenden. Die Gewerkschaft fordert unter anderem Investitionen in deutsche Standorte und kritisiert Pläne für eine längere Arbeitszeit. Der Iran hat jede Verwicklung in den Krieg im Jemen zurückgewiesen. Man mische sich nicht in jemenitische Angelegenheiten ein, sagte ein Sprecher des iranischen Außenministeriums. Die Houthis seien völlig unabhängige Akteure. Die pro-iranische Miliz hatte zuletzt Geländegewinne im Jemen verzeichnen können. Bei einem Absturz eines Kleinflugzeugs in Erkelenz sind 3 Menschen ums Leben gekommen. Damit habe keiner der Insassen überlebt, sagte ein Sprecher der Polizei im Kreis Heinsberg. Das Kleinflugzeug war am Vormittag auf einem Feld abgestürzt. Warum, ist noch unklar. Nordrhein-Westfalen gehört bei einer aktuellen Bildungsstudie wieder zu den Schlusslichtern. Das geht aus dem neuen Bildungsmonitor der arbeitgebernahen Initiative Neue soziale Marktwirtschaft hervor. Besonders schlecht schneidet NRW demnach bei der Schulqualität ab. Hier liegen wir auf dem vorletzten Platz. Die Leistungen von 9 Klässlern in Mathe und Naturwissenschaften seien unterdurchschnittlich, heißt es. Auch bei der beruflichen Bildung gibt es Nachholbedarf. In puncto Ausbildungsstellen liege der Anteil der unversorgten Bewerber unter dem bundesweiten Schnitt. Positiver steht NRW dagegen bei Digitalisierung und Forschungsausgaben da. Spitzenreiter im Ländervergleich ist erneut Sachsen. Und das waren die Nachrichten mit Malte Albrecht.
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3: Bisschen Mischmasch-Wetter zum Start in eure neue Woche. Das heißt, bisschen Sonne, bisschen Wolken, Regentropfen sind aber die Ausnahme. Und es ist auch eigentlich recht mild. Ne? Hier 23 Grad in der Spitze. An der Sonne fühlt sich natürlich deutlich wärmer an.
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3: Keine aktuellen Blitzer gemeldet und es gibt jetzt auch nichts Außergewöhnliches zu erzählen aus dem Stadtgebiet. Falls ihr was seht, dann meldet's gerne und ich gebe es weiter an den Rest von Köln. Hier ist die kostenlose Radio Köln Verkehrshotline 0800 951 99 99. Auf den Autobahnen passt bitte auf der A4 Köln Richtung Aachen zwischen Elsdorf und Merzenich steht ein defektes Fahrzeug. Da ist der rechte Fahrstreifen blockiert und es ist gerade besonders voll auf der A4 und zwar Richtung Köln, also Aachen-Köln. Da gibt's Stau zwischen Kreuzwest und Eiffeltor. 5 Kilometer kostet euch 20 Minuten. Weitere Meldungen findet ihr wie immer auf radioköln.de. Am Wochenende ist der ein oder andere von euch vielleicht gerne mal auf so einem Trödelmarkt unterwegs. Das macht ja immer Spaß. Alte Platten oder alte Bücher oder was auch immer. Schön bummeln und sich das da angucken. Und es gibt ja jetzt was in Köln. Das ist quasi wie so ein Mini-Trödelmarkt. Die sogenannten Tauschboxen kommen jetzt in immer mehr Fädeln. Und da ja, könnt ihr Sachen abgeben und auch mitnehmen. Wir erklären gleich nochmal, wie es funktioniert. Um 15:15.
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0: deswegen finde ich das sehr alltagstauglich.
1: Cool, finde ich schön, bevor man Sachen wegschmeißt, die eigentlich noch gut sind, irgendwie den anderen Leuten eine Möglichkeit zu geben, die da Interesse dran haben könnten. Ja, finde ich voll cool.
2: Und wenn er jetzt sagt, Mensch, das kommt mir doch irgendwie bekannt vor, auf der Hohe Straße gibt's das schon seit letztem Jahr und da läuft's.
0: Ich habe von meinem Sohn mal so 2 Lego-Boxen da reingelegt und die waren auch relativ schnell weg.
3: So Kunststoffbrettchen in hellgrün, die sind so gut wie neu.
4: Schon ganz praktisch. Ich habe sogar selbst was reingepackt schon. Und zwar ein Mixer. Und weiß nicht, ob den jemand schon rausgenommen hat, aber der funktioniert.
2: Also was reintun, was rausnehmen. Ihr seid auch schon mit richtigen Schätzchen nach Hause gegangen.
1: Ja, ich habe was rausgenommen. So ein Bild. Also es war so ein relativ großes Bild mit Bilderrahmen. Das war noch top in Schuss.
3: Irgendwas ist immer dabei. Da ist zum Beispiel so ein Winkeldreieck. Oder hier ist so ein Tischchen. Ich fahre jetzt in Urlaub. Kann man ein paar Sachen reintun.
2: Ja, guck, passt doch. Ne? Und wenn ihr jetzt auch Bock habt auf so einen kleinen Trödelmarkt für zwischendurch, es sind noch mehr Tauschboxen in Köln geplant, in anderen Fädeln. Ab Oktober zum Beispiel am Brüsseler Platz und am Gottesweg in Zollstock. Also, ihr tut was rein, ihr nehmt was draus. Ein bisschen Krempel hier, ein bisschen Krempel da. Hauptsache, eure Bude ist voll.
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1: Mit Jana Richter. Guten Tag. Frauenhäuser befürchten weniger Schutz für Frauen, militärischer Abschirmdienst warnt vor mehr Spionage und Sabotage und das Wetter Sonne und Wolken bei aktuell 22 Grad. Die Stadt muss sparen und das könnte Folgen für den Schutz von Frauen haben. Im aktuellen Haushaltsentwurf der Stadt sind deutliche Kürzungen geplant. Betroffen sind unter anderem Beratungsstellen und Projekte für Frauen in Köln. Auch die Arbeit der autonomen Frauenhäuser könnte darunter leiden, sagt Mitarbeiterin Franziska Ludwig.
2: Wenn Frauen bei uns anrufen und wir keinen Platz haben, vermitteln wir auch weiter an diese VernetzungspartnerInnen. Und wenn die nicht mehr da sind, dann bricht dieses Netz zusammen. Deswegen ist das so wichtig, dass dieser Haushaltsentwurf nochmal angeguckt wird und diese Gelder geschaffen werden, damit diese Strukturen bleiben, die wir aufgebaut haben.
1: Oberbürgermeister Burmeister hat sich gesprächsbereit gezeigt. Es soll nach einer Lösung gesucht werden, damit wichtige Strukturen zum Schutz vor Gewalt erhalten bleiben. Mehr Spionage, mehr Sabotage und mehr Extremismus. Das zeigt der neue Jahresbericht des militärischen Abschirmdienstes, kurz MAD. Vor allem Russland soll Deutschland stärker beobachten. Auch China soll laut MAD militärische Einrichtungen ins Visier genommen haben, unter anderem mit Drohnen. Gleichzeitig gibt es mehr Verdachtsfälle auf Rechtsextremismus in der Bundeswehr. Der MAD beobachtet außerdem neue rechtsextreme Jugendgruppen, die sich vor allem auf den sozialen Medien verbreiten. Wegen der wachsenden Gefahren soll der militärische Abschirmdienst weiter ausgebaut werden. Die PISA-Studie hat gezeigt, in Deutschland hängt der schulische Erfolg der Kinder immer noch stark vom sozialen Status ihrer Eltern ab. Entgegenwirken sollen da auch bei uns in Köln sogenannte Familiengrundschulzentren. 5 haben jetzt eine Förderung der Bezirksregierung von insgesamt 240.000 Euro bekommen. Zu Familiengrundschulzentren werden Schulen, in denen besonders viele Kinder und Jugendlichen aus schwierigen Lebensverhältnissen sind. Die Schulen werden dann zusätzlich unterstützt. Das waren die Nachrichten mit Jana Richter. Mehr Infos findet ihr auf radioköln.de.
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3: Die Sonne kommt gerade durch die Wolkendecke ein bisschen durch und das gibt es dann heute Nachmittag immer häufiger, also dass die Sonne mal durchbricht durch die Wolken. 22 Grad messen wir im Augenblick.
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3: Keine Blitzer gemeldet aktuell, auch keine nennenswerten Staus im Stadtgebiet, also nur die üblichen Stellen. Besonders voll ist es auf den Autobahnen aktuell auf der A4 Aachen-Köln zwischen Kreuzwest und Eiffeltor. Mal wieder 5 Kilometer Stau, 12 Minuten Stauzeit aktuell. Alle weiteren Verkehrshinweise kriegt ihr natürlich immer in der Radio Köln App. Und wenn ihr was seht, was Besonderes, ruft die Radio Köln Verkehrshotline an. Die ist umsonst für euch. Hier ist die Nummer 0800 951 99 99. Es ist eine besondere Woche bei Radio Köln. Zum ersten Mal überhaupt haben sich verschiedene journalistische Medien in ganz Deutschland zusammengeschlossen für eine bundesweite Initiative, die heißt Demokratie braucht viele Stimmen. Da geht es unter anderem auch darum, wie Nachrichten überhaupt entstehen. Wie kommen die bei Radio Köln auf die Antenne? Wo kommen die ganzen Infos her? Da wollen wir einfach ein bisschen Vertrauen und Überblick schaffen. Radio Köln ist, wie gesagt, Teil dieser Initiative und wir hören mal gleich rein. Wir haben extra einen Podcast gelauncht zu diesem Thema. Erzählen wir euch gleich um 15:45.
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1: Wie ihr Max Giesinger gefunden habt, weiß ich nicht. Mich findet ihr hier bei Radio Köln. Ich bin Gabor Leitner. Wir haben es 14.43 Uhr und es ist eine ganz besondere Woche bei Radio Köln.
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1: Ich bin Tine Klimach. Tanken wird immer teurer. Der Preis für Super E10 ist übers Wochenende auf ein neues Rekordhoch gestiegen. Im bundesweiten Tagesdurchschnitt kostete ein Liter am Sonntag 2,27 Euro, teilte der ADAC mit. Diesel verteuerte sich demnach sogar auf 2,40 Euro pro Liter.
2: Diesel ist auch nicht mehr weit von seinem Rekordhoch aus April entfernt. In den vergangenen zwei Wochen sind die Spritpreise kräftig gestiegen. E10 war Ende August noch gut 12 Cent billiger, Diesel etwa 20 Cent. Und die Aussichten sind nicht gut, denn die Ölpreise haben zum Wochenstart nach den Entwicklungen im Nahen Osten weiter zugelegt. Grund dafür sind unter anderem abgesagte Gespräche über die Straße von Hormuz und die Abschaltung einer wichtigen Ölpipeline in Saudi-Arabien nach Drohnenangriffen. David Riemer, Nachrichtenredaktion.
1: Deutschland und andere führende EU-Staaten nehmen den Kampf um Einfluss in der Arktis auf und wollen dabei Russland, China und den USA Paroli bieten. Bei einem Gipfeltreffen in Finnland verpflichteten sich Bundeskanzler Merz und Spitzenreiter aus 11 weiteren Ländern dazu, ihr Engagement auszubauen.
3: Die Arktis wird auch für die Europäer immer wichtiger. Nicht nur, weil das schmelzende Eis den Zugang zu unerschlossenen Rohstoffvorkommen und neuen Handelsrouten möglich macht. Russlands und Chinas militärische Aktivitäten in der Region werden zunehmend zur Bedrohung. Die Zerstörung von Seekabeln ist nur ein Beispiel. Gastgeber Finnland will andere europäische Länder unter anderem davon überzeugen, eine Eisbrecherflotte aufzubauen. Ohne sie ließen sich Versorgung, Handel und militärische Präsenz in der Arktis nicht zuverlässig sichern. Aus Skandinavien, Sigrid Harms.
1: Nach den Verlusten der CDU bei der Kommunalwahl in Niedersachsen fordert Landeschef Sebastian Lechner einen Kurswechsel der Bundesregierung. Als Gründe für die Unzufriedenheit vieler Menschen nannte er unter anderem hohe Energie- und Benzinpreise sowie steigende Sozialbeiträge. Die CDU war bei der Wahl zwar stärkste Kraft geblieben, hatte aber Stimmen verloren. Die Deutsche Wildtierstiftung ruft zur Zählung von Igeln und Maulwürfen auf. Der Herbst sei ein guter Zeitpunkt, um zu bestimmen, wie es um die beiden Tierarten steht, teilte die Stiftung in Hamburg mit. Die diesjährige Mitmachaktion geht vom 18. bis 28. September. Auf der Internetseite igelsuche.de werden alle Igel- und Maulwurfbeobachtungen gesammelt.
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4: Das sieht eigentlich ganz nett aus. Bisschen Sonne ist heute auf jeden Fall gerade mit dabei und so ein paar Wolken schieben sich hier und da immer mal wieder kurz vor die Sonne, aber Regen gibt's auf jeden Fall nicht. 23 Grad messen wir gerade im Moment und für morgen, muss ich ehrlich sagen, habe ich kurz gedacht, ich habe mich verguckt oder sowas. Ich denke so, hä, Moment mal, Mitte September, 28 Grad erreichen wir morgen, das ist ja Sommerwetter wieder hier bei uns. Dazu gibt's viel Sonnenschein den ganzen Tag über, erst am Abend, da sind dann ein paar Schauer und auch Gewitter möglich.
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4: Ganz genau, das gibt's nur hier bei uns und ihr habt uns einen aktuellen Blitzer gemeldet. Werner hat Bescheid gegeben. In Delbrück auf dem Penningsfelder Weg wird gerade kontrolliert und da gilt Tempo 30. Also wenn ihr da unterwegs seid, Fuß vom Gas. Wenn ihr unterwegs auch noch was entdeckt habt, dann sagt doch mal gerne Bescheid hier bei uns einfach unter der 0800 951 99 99. In der Stadt keine längeren Staus, so an den üblichen Stellen. Müsst ihr ein bisschen mehr Zeit einplanen auf den Autobahnen A4 Aachen Richtung Köln zwischen Kreuz West und Eiffeltor. 5 Kilometer Stau, 17 Minuten obendrauf. Auf der 4 Aachen, in Richtung Aachen zwischen Dreieckholmer und Kreuz Süd. 3 Kilometer Stau, 7 Minuten plus. Und A555 Bonn Richtung Köln zwischen Godorf und Kreuz Süd. 1 Kilometer Stau, 7 Minuten Stauzeit. Allen unterwegs eine gute und vor allem sichere Fahrt. Hier ist Radio Köln am Montag. Marie Güttke bin ich und am Wochenende einfach mal abgehen. Nicht zu Techno oder Rock, sondern zu sowas hier. Ja, die Wiedereröffnung der Oper und wir kneifen uns jetzt wirklich einfach jeden Witz über die Oper, wie lange das da alles gedauert hat. Nein, wir schauen jetzt einfach mal, was geht denn eigentlich? Am 19. September eröffnet die Oper wieder und wir haben mal nachgefragt, was ist denn eigentlich so geplant und warum sollten wir auf jeden Fall unbedingt alle da mal vorbeischauen? Erzähle ich euch gleich in knapp 10 Minuten.
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0: 13 Minuten nach drei haben wir es, hier ist Radio Köln. Marie Güttke bin ich. Schön, dass ihr dabei seid an diesem Montag. Und ich kann es kaum fassen, dass ich das hier tatsächlich sagen darf. Aber die Kölner Oper ist ja tatsächlich fertig.
1: Nein, doch.
0: Oh. Ich glaube es auch erst, wenn dann tatsächlich die erste Aufführung gelaufen ist. Am Samstag soll es dann soweit sein. Da wird das Gebäude am Offenbachplatz wieder eröffnet. Radio Köln-Reporter Paul Rosenau, du kannst es bestätigen. Die Oper ist wirklich tatsächlich fertig. Du warst da, ne?
2: Ja, genau. Ich bin da auch ein bisschen sprachlos. Aber es sieht wirklich so aus, als ob am Samstag da alles losgehen könnte. Ich meine, ja, ein paar Bauzäune stehen noch hier und da. Und an ein paar Ecken wird auch noch gebaut. Bis Samstag soll dann aber wirklich das letzte Baugerät auch weg sein.
0: Okay, nochmal kurzer Recap. Der Bau von der Oper war ja wirklich ein Desaster. Knapp 11 Jahre Verzögerung, über 1,3 Milliarden Euro teurer als geplant. Viel bescheidener hätte das wirklich eigentlich nicht laufen können. Was ist dein Fazit? Ist sie denn wenigstens wunderschön geworden?
2: Ach ja, ich finde schon. Also am besten gefällt mir tatsächlich das neue Farbschema. Die Teppiche sind in so einem hellen Blau gehalten. Dazu gibt es dann viele goldene Akzente, zum Beispiel die Treppengeländer oder auch viele Lampen. Generell ist das ganze Gebäude sehr hell und auch mit viel natürlichem Licht. Das gefällt auch dem Intendanten Hein Mulders sehr gut.
3: Es war hier tote Hose 14 Jahre lang mitten in der Stadt und es ist wieder, das klopfende Herz wird wieder klopfen. Diese Neugierde um das Gebäude ist, glaube ich, bei jedem da und ich glaube, alle, die hier dann einmal waren, wollen auch bestimmt zurückkommen.
0: Ich persönlich freue mich ja total, wenn es losgeht. Ich habe nämlich zu meinem Geburtstag Karten bekommen für die Oper. Von daher werde ich da auch mit dabei sein. Aber einige von euch denken jetzt vielleicht, Opa, boah, nee, da geht auch nur mein Opa hin. Aber das stimmt eigentlich gar nicht mehr, oder?
2: Ja, genau. Also Hein Mulders hat mir jetzt mal versichert, dass die Oper von heute wirklich für jeden von uns was wäre.
3: Musik ist ein pur Emotionsmedium. Insofern glaube ich, dass alle, die sich dafür offen stellen, einfach hier einen fantastischen Abend genießen können.
2: Und es gibt mittlerweile auch echt ein moderneres Angebot. Bei der Eröffnung tritt zum Beispiel Casalla auf. Im Programm für die nächsten Monate stehen auch immer

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1: Mit Jana Richter, guten Tag. Verdächtiger nach Autobränden in Porz festgenommen. Spritpreise erreichen täglich neue Rekorde. Und das Wetter, Sonne und Wolken bei aktuell 23 Grad. Am vergangenen Wochenende sind in Porz mehrere Autos in Flammen aufgegangen. Schon im August gab es mehrere Autobrände in Westhofen. Jetzt hat die Kölner Polizei einen Verdächtigen festgenommen. Sandra Rosenthal hat die Details für euch.
2: Erst brannten vier Autos auf einem Parkplatz an der Kölner Straße, kurz darauf ein Auto in der Amselstraße. Ein 24-Jähriger ist den Beamten dabei aufgefallen. Als Schaulustiger guckte er sich die Löscharbeiten an. Als später Zeugen einen auffälligen Mann direkt zwischen den Fahrzeugen beschrieben, passte die Beschreibung auf den 24-Jährigen. Polizisten trafen den Mann auch an einer Tankstelle und haben ihn festgenommen. Die Kripo prüft, ob es einen Zusammenhang zwischen den Bränden im August und denen jetzt am Wochenende gibt. Der 24-Jährige kommt heute auf jeden Fall vor den Haftrichter.
1: Der Schock an den Zapfsäulen bleibt. Benzin und Diesel werden immer teurer. Am Wochenende haben die Spritpreise sogar neue Höchststände erreicht. Auch Heizöl und Gas werden deutlich teurer. Hintergrund sind die hohen Ölpreise. Eine wichtige Ölpipeline in Saudi-Arabien wurde angegriffen. Gleichzeitig wurden geplante Gespräche über die wichtige Straße von Hormus verschoben. Ein Ende der Preisspirale ist derzeit wohl nicht in Sicht. Vierte Klasse und zu Hause dreht sich bei vielen Familien gerade alles um die Wahl der richtigen weiterführenden Schule. Gymnasium, Realschule, Gesamtschule, Förderschule. Die Entscheidung fällt nicht immer leicht. Der Schulpsychologische Dienst der Stadt Köln bietet deshalb im Herbst mehrere Informationsveranstaltungen für Eltern an. Die noch unsicher sind, Katrin Uhde hat alle Infos für euch.
3: Ab heute könnt ihr euch für 5 Termine anmelden. Die Veranstaltung ist online zwischen dem 5. und 12. Oktober sowie am 4. November. Ihr könnt euch per E-Mail anmelden, denn die Plätze sind begrenzt. Außerdem gibt es am 13. Oktober eine Präsenzveranstaltung im Rautenstrauch-Jost-Museum in der Innenstadt. Von 18 bis 20 Uhr, die ist ohne Anmeldung für bis zu 300 Personen. Aber Achtung, Fragen zur Schulplatzvergabe, die können bei den Veranstaltungen nicht beantwortet werden. Die Veranstaltung dient wirklich nur als Entscheidungshilfe bei der Schule.
1: Mal eben schnell mit der Handy-App ein Ticket kaufen. Mit der Easy NRW-App könnt ihr das seit ein paar Jahren bei uns ganz easy. Kinder und Jugendliche konnten das bisher allerdings nicht. Das ändert sich jetzt. Ab sofort ist der Ticketkauf auch für unter 18-Jährige freigeschaltet. Dafür muss in der App ein Kundenkonto angelegt werden, in dem auch das Geburtsdatum erfasst wird. Eine Kreditkarte oder der PayPal-Account der Erziehungsberechtigten müssen hinterlegt werden. Dann können Kinder und Jugendliche jetzt auch selbst für den Easy-NRW-Tarif Tickets kaufen. Und soweit die Meldungen für Köln mit Jana Richter.
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4: Mehr Sonne als Wolken im Moment, aber kalt ist es auf jeden Fall nicht. 23 Grad messen wir gerade im Moment. Ihr bleibt heute auch den ganzen Tag über trocken. Morgen machen wir sogar nochmal richtig Sommer in Kölle bei 28 Grad in der Spitze. Dazu den ganzen Tag über viel Sonnenschein. Am Abend kommen aber Schauer und auch Gewitter dann dazu.
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4: Der aktuelle Blitzer, der ist aus Delbrück. Werner hat Bescheid gegeben, dass auf dem Penningsfelder Weg geblitzt wird. Da gilt Tempo 30. In der Stadt an den üblichen Stellen, ihr kennt das, ne? Innere Kanalstraße, Dürener Straße, ist ein bisschen mehr los, aber keine größeren Staus. Auf den Autobahnen dafür stauen die üblichen Verdächtigen mit dabei. A4, Aachen Richtung Köln, zwischen Kreuz West und Eiffeltor 5 Kilometer Stau, 21 Minuten plus. Dann die 4 Richtung Aachen, zwischen Dreieck Heumer und Eiffeltor 3 Kilometer Stau, 9 Minuten Stauzeit. Und A555 Bonn Richtung Köln, zwischen Godorf und Kreuz Süd. Hier müsst ihr 7 Minuten oben drauf packen. Es gibt gerade 2 Kilometer Stau. Ihr könnt uns gerne Bescheid geben, jederzeit, wenn ihr was entdeckt habt. Einfach unter der 0221 951 99 99. Das ist unsere WhatsApp-Nummer. Schickt mir einfach eine Sprachnachricht hier rüber. Ich gebe es weiter. Der Montag, den verbringt ihr natürlich mit eurem Lieblingsradio und ich habe für euch jetzt Musik von Mark Amber, She's Belong, We Belong Together, so heißt der Song. Danach Tal Backman mit She's So High und Shakira und Burna Boy mit Die Die. Das ist der beste Mix und den gibt's nur hier bei uns.
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0: Wer sagt, Montag ist jetzt nicht so richtig mein Tag? Wir finden, okay, gut, könnt ihr auf jeden Fall so machen, aber dann lasst uns doch die ganze Woche einfach ein bisschen magisch angehen.
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0: Viertel vor vier haben wir es mittlerweile. 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
0: Für euch gibt's Musik von Pink jetzt hier im besten Mix hier bei Radio Köln. Trustful. Ich bin Marie Güttke. Schön, dass ihr dabei seid.

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1: Mit Maite Albrecht, guten Tag. Egal ob Sabotage, Spionage oder hybride Angriffe, die Bedrohung durch all das hat in Deutschland stark zugenommen. Zu dieser Einschätzung kommt der militärische Abschirmdienst in seinem neuen Jahresbericht. Vor allem Russland ist demnach bei uns aktiv und hat uns verstärkt ins Visier genommen. Aber auch aus China droht demnach Gefahr. Danny Hoppe aus den Nachrichten. Insgesamt hat sich die Lage in Deutschland laut Bericht weiter verschärft.
2: Ja, und das liegt an mehreren Faktoren. Das hat was mit der geostrategischen Lage Deutschlands zu tun, mitten im Herzen Europas. Dann ist dann noch die Aufrüstung der Bundeswehr und noch die Einführung und Entwicklung neuer Waffensysteme. Das alles nimmt man natürlich vor allem in Russland zur Kenntnis und sieht das nicht gerne. Und auch die Bedrohungen, denen Deutschland ausgesetzt ist, sind vielfältiger geworden. Im Bericht werden Cyberattacken, Drohnenangriffe und Versuche der politischen Einflussnahme genannt, aber auch Störangriffe auf Verkehr, Energieanlagen und Telekommunikation. Und genau diese hybriden Angriffe hätten zugenommen, heißt es im Bericht. Vor allem Sabotage.
1: Im Bericht steht auch, dass solche Vorfälle oft von Low-Level-Agents verübt werden.
2: Genau, die werden auch gerne mal als Wegwerfagenten bezeichnet. Das sind Amateure und Laien, die von ausländischen Geheimdiensten angeworben werden, oft übers Internet oder Messenger-Dienste. Die sollen dann zum Beispiel Sabotageaktionen durchführen, Infrastruktur fotografieren oder kleinere Brände legen. Dafür bekommen sie oft nur ein paar hundert Euro. Gewarnt wird im Bericht auch, dass russische Nachrichtendienste im Ausland Botschaften oder halbstaatliche Vertretungen nutzen, um Informationen zu beschaffen. Aber auch China ist in Deutschland aktiv. Der militärische Abschirmdienst geht davon aus, dass auch Peking in einigen Fällen hinter Drohnenüberflügen und dem Ausspähen von militärischer Infrastruktur steckt.
1: Dankeschön, Danny Hoppe. Und das sind weitere Nachrichten, kurz und kompakt. CSU-Chef Söder hat die Bundesregierung aufgefordert, etwas gegen die extrem hohen Spritpreise zu tun. Vorbild könnte Österreich sein, sagte Söder nach einer CSU-Klausur. Dort würden die staatlichen Mehreinnahmen durch die gestiegenen Preise an die Bürger zurückgegeben. So könnten die Preise gedämpft werden, um das Alltagsleben der Menschen erträglich zu machen. In Deutschland gibt es immer weniger Apotheken. Laut der Bundesvereinigung Deutscher Apothekerverbände waren es Ende Juni bundesweit noch knapp 16.500. Das sind über 113 Apotheken weniger als zu Jahresbeginn. Das Apothekensterben habe sich zwar etwas verlangsamt, halte aber weiter an, heißt es. Der Ätna auf Sizilien kommt nicht zur Ruhe. Er rumort wieder und das bekommen vor allem Flugreisende wieder zu spüren. Der Vulkan stößt laut dem italienischen Institut für Geophysik und Vulkanologie eine rund 4 Kilometer hohe Aschewolke aus. Für den Flugverkehr gilt deshalb Warnstufe Rot. Der Flughafen von Catania wurde vorübergehend gesperrt, erst einmal bis heute Abend. Mehr als 50 Flüge wurden gestrichen oder umgeleitet. Auch internationale Verbindungen sind betroffen. Wie lange die Probleme diesmal anhalten werden, ist noch unklar. Nach dem letzten Ausbruch im August konnte der Alarm erst nach mehr als einer Woche wieder aufgehoben werden. Und das waren die Nachrichten mit Maite Albrecht.
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3: Gerade sind einige Wolken mit dabei, aber immerhin, die Temperaturen können sich schon sehen lassen. 23 Grad stehen bei euch auf dem Thermometer. Dabei bleibt es heute auch erstmal, das sind so die Höchstwerte, die haben wir jetzt erreicht. Temperaturen gehen jetzt langsam nach unten, bleibt heute die ganze Zeit über trocken. Morgen dann, am Dienstag, könnt ihr euch nochmal auf richtig sonniges Wetter freuen. 28 Grad in der Spitze, viel Sonnenschein und erst am Abend sind dann Schauer oder Gewitter mit dabei.
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3: Wir schauen schnell auf die Straßen. Chris hat uns diese Nachricht hier noch durchgegeben.
4: Auf der Luxemburger Straße, stadteinwärts, Höhe des Stadtarchivs, wird momentan von der Polizei gelasert. Fahrt die 30, die ihr dürft. Tschüss.
3: Dankeschön fürs Bescheid geben. Wenn ihr unterwegs auch noch einen Blitzer entdeckt habt, gerne Bescheid geben unter der 0800 951 99 99. In der Stadt keine außergewöhnlichen Staus. An den üblichen Stellen dauert es ein paar Minütchen länger. Auf den Autobahnen, Achtung bitte, wenn ihr unterwegs seid, auf der A4 Aachen Richtung Köln. Im Kreuz West, also an der Überleitung zur A4 Richtung Köln, da hat es einen Unfall gegeben. Ungesicherte Unfallstelle auf dem Standstreifen. Das kann hier auch ein bisschen was dauern. Staut sich außerdem auf der A4 Aachen Richtung Köln zwischen Kreuz West und Klettenberg auf 5 Kilometer 21 Minuten obendrauf. Den kompletten Verkehr, den gibt es auch nochmal in der Radio Köln App. Die könnt ihr euch einfach kostenlos runterladen und dann habt ihr immer alle Infos. Ja, ist ein wichtiger Tag morgen, der 15. September, ist der internationale Tag der Demokratie. Ich glaube, heute würden wir noch mal mehr sagen, ja, das ist wichtig, dass wir darüber sprechen. Passend dazu gibt es diese Woche die bundesweite Initiative Demokratie braucht viele Stimmen. Auch hier bei uns, hier bei Radio Köln. Und wir sprechen gleich mal darüber, wie gehen wir denn hier bei Radio Köln eigentlich so politische Themen an? Also ihr bekommt einen kurzen Einblick mal in die Abläufe hier bei uns, hier beim Radio. Gleich um 15:45 mehr dazu.
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0: 15 Minuten nach 4 haben wir es mittlerweile. Schön, dass ihr dabei seid an diesem Montag. Hier ist Radio Köln mit Marie Güttke. Und diese Woche ist bei uns eine ganz besonders wichtige Woche. Wir haben das Motto, Demokratie braucht viele Stimmen. Das ist so eine bundesweite Initiative und wir von Radio Köln, wir sind natürlich auch damit dabei. Morgen ist ja auch der internationale Tag der Demokratie. Ich denke, spätestens seit der Wahl in Sachsen-Anhalt wird klar, Demokratie ist kostbar und da muss man auch mal öfters drüber sprechen und auch mal drüber nachdenken. Deshalb wollten wir euch mal zeigen, was Demokratie im Journalismus eigentlich bedeutet. Denn hinter den Kulissen hier bei Radio Köln passiert natürlich jeden Tag sehr, sehr viel. Politikerinnen und Politiker, Parteien und Verbände, die melden sich bei uns mit Pressemitteilungen und die möchten mit ihren Themen natürlich möglichst auch hier bei uns im Programm landen. Aber welche schaffen das denn wirklich? Und vor allem, nach welchen Kriterien entscheiden wir das denn eigentlich? Das wollen wir euch einmal zeigen. Radio Köln-Kollege José Nassiani, der leitet unseren Bereich Landespolitik. Also der weiß genau, welche Stimmen gehört werden und welche riskieren vielleicht auch unterzugehen. José, wie entscheidet sich das denn, welche politischen Themen es hier zu uns ins Radio schaffen?
1: Ja, da gibt es im Grunde drei wichtige Kriterien. Erstens, ist das neu? Zweitens, ist das bedeutsam für die Menschen, die uns zuhören? Und drittens, gibt es einen konkreten Nutzen aus dieser Information? Und natürlich schauen wir auch auf die Quellen. Stimmt das überhaupt, was da erzählt wird? Das prüfen wir nach. Gerade im politischen Betrieb werden oft Themen sehr groß gemacht, bei denen man sich am Ende fragen muss, ist das denn wirklich auch so groß? Das heißt, im Umkehrschluss, nur weil jemand besonders laut oder präsent ist, heißt das noch lange nicht, dass seine Geschichte bei uns auch ein Thema wird. Und ganz wichtig, wir entscheiden solche Dinge immer im Team.
0: Ja, ganz klar, auf jeden Fall. Und wir stellen natürlich auch sicher, dass nicht nur die großen Stimmen zu hören sind, sondern auch die kleineren, ne?
1: Ja, da versuchen wir immer genau hinzuschauen und auch unterschiedliche Perspektiven zu finden. Immer vor dem Hintergrund, ist das für die Menschen, die uns zuhören, mit den unterschiedlichen Lebensumständen gerade wirklich wichtig. Gerade bei politischen Themen gibt es ja selten nur eine Sichtweise. Wir sprechen deshalb nicht einfach das nach, was Politiker oder Parteien uns erzählen, sondern wir fragen nach, wir prüfen Informationen, wir sind vor Ort

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1: Mit Jana Richter, guten Tag. Verdächtiger nach Autobränden in Porz festgenommen. Militärischer Abschirmdienst warnt vor mehr Spionage und Sabotage. Und das Wetter, Sonne und Wolken bei aktuell 23 Grad. Nach mehreren brennenden Autos in Porz hat die Polizei einen 24-jährigen Verdächtigen festgenommen. Inga Schneider mit den Details für euch.
2: Ja, am Wochenende brannten zunächst 4 Autos auf einem Parkplatz an der Kölner Straße. Kurz darauf brannte ein weiteres Auto in der Amstelstraße. Der 24-Jährige fiel den Beamten wohl als Schaulustiger auf. Zeugen haben später einen auffälligen Mann zwischen den brennenden Autos beschrieben. Die Beamten erkannten den 24-Jährigen wieder und nahmen ihn an einer Tankstelle fest. Jetzt prüft die Kripo, ob er auch für die Autobrände im August in Westhofen verantwortlich ist. Heute soll er vor den Haftrichter.
1: Danke, Inga. Mehr Spionage, mehr Sabotage und mehr Extremismus. Das zeigt der neue Jahresbericht des militärischen Abschirmdienstes, kurz MAD. Vor allem Russland soll Deutschland stärker beobachten. Weitere Infos hat Paul Rosenau für euch.
3: Auch China soll laut MAD militärische Einrichtungen ins Visier genommen haben, unter anderem mit Drohnen. Gleichzeitig gibt es mehr Verdachtsfälle auf Rechtsextremismus in der Bundeswehr. Der MAD beobachtet außerdem neue rechtsextreme Jugendgruppen, die sich vor allem über soziale Medien verbreiten. Wegen den wachsenden Gefahren soll der militärische Abschirmdienst weiter ausgebaut werden.
1: Danke, Paul. Wen von euch das Thema weiterführende Schule gerade beschäftigt? Der Schulpsychologische Dienst der Stadt Köln bietet Eltern von Kölner Viertklässlerinnen und Viertklässlern im Herbst Orientierung mit Infoveranstaltungen online und vor Ort, speziell für alle, die bei der Schulwahl noch unsicher sind. Für die Online-Termine, 5 Stück zwischen dem 5. und 12. Oktober sowie am 4. November, läuft die Anmeldung bis zum 25. September per E-Mail. Am 13. Oktober gibt es eine Präsenzveranstaltung im Rautenstrauch-Jurist-Museum in der Innenstadt von 18 bis 20 Uhr ohne Anmeldung für bis zu 300 Personen. Die Veranstaltungen helfen bei der Entscheidung für eine Schulform. Fragen zur Schulplatzvergabe können dort nicht beantwortet werden. Am Sülzgürtel wird in dieser Woche gesägt und geschnitten. Die Stadt lässt da noch bis Freitag Baumpflegearbeiten durchführen. Zwischen Zülpicher und Luxemburger Straße werden insgesamt 160 Bäume und Stammstocktriebe gestützt. Dafür muss ein Fahrstreifen auch immer wieder kurzzeitig gesperrt werden. Die Arbeiten sollen Sehbehinderungen beseitigen und tragen auch zur Verkehrssicherheit bei. Weil mit Handsägen und Scheren geschnitten wird, wird es laut Stadt immer nicht statt, auch ab und zu laut. Das waren die Meldungen für Köln mit Jana Richter.
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4: Wolkig ist es hier und da, aber Regen kommt heute auf jeden Fall nicht runter. Also den Schirm könnt ihr zu Hause lassen. Es bleibt den ganzen Tag über trocken bei 23 Grad im Moment. Morgen ähnlich schön. Es wird sogar noch ein Stückchen wärmer, bis zu 28 Grad. Viel Sonne, bisschen Wolken hier und da. Am Abend sind dann aber Regenschauer oder sogar Gewitter mit dabei.
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4: Ich habe einen aktuellen Blitzer für euch, der hat uns Chris durchgegeben. Danke dir fürs Bescheid sagen. Auf der Luxemburger Straße, Höhe des Stadtarchivs, da wird kontrolliert. Tempo 30 ist ja auf der Luxemburger Straße erlaubt. In der City ansonsten keine längeren Staus auf den Autobahnen. Achtung bitte A555 Köln Richtung Bonn, Höhe Godorf. Da liegen Gegenstände auf der Fahrbahn und da ist auch ordentlich was los. Plant auf jeden Fall da mal ein bisschen mehr Zeit ein. Auch in der Gegenrichtung staut es sich schon. Außerdem auf der 4 Aachen Richtung Köln zwischen Kreuz West und Eiffeltor 5 Kilometer Stop and Go, 9 Minuten obendrauf. Und auf der 4 Richtung Aachen müsst ihr eine gute Viertelstunde obendrauf packen, wenn ihr zwischen dem Dreieck Heumer und dem Kreuz Süd unterwegs seid. 5 Kilometer Stau. Den kompletten Verkehr gibt es auch in der kostenlosen Radio Köln App. Und über die könnt ihr mir auch Bescheid geben, wenn ihr unterwegs auch noch was entdeckt habt. Staus, Störungen oder Blitzer, immer her damit. Wir geben es gerne weiter. Hier ist Radio Köln am Montagnachmittag. Schön, dass ihr dabei seid. Ich versorge euch jetzt mit Musik von Dua Lipa, Houdini im besten Mix.
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0: Das sind die 90er hier bei Radio Köln. Die Backstreet Boys, Quit Playing Games With My Heart. In eurem Lieblingsradio, Radio Köln läuft bei euch mit Marie Güttke. Schön, dass ihr dabei seid. Witze so ob Kölsch erzählen, ne? Kenn ich. Kommst du einfach mal zu unserer Familienfeier, wirst du das auf jeden Fall am laufenden Band erleben. Oder einfach auf irgendeine Karnevalsfeier gehen, da ist das ja ganz normal. 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
3: Es ist ein bisschen schade, weil Kölsch, ich komme aus Köln, wir geben den Dialekt nicht weiter an die Kleinen, ne? Es wäre, ich glaube, es wäre irritierend, wenn ich das meinen Kindern beigebracht hätte und meine Dreijährige so vor mir steht: Papa, kannst du mir eine Folge Pepperwoods anmachen? Ich hatte dich gebeten, mir das Butterbrot in vier gleiche Teile zu schneiden, weil das hat dann. Ja, kann man alles selber machen. Ja, kommen Sie ja, komm ja, die Firma dankt, kommen Sie ja. 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
1: Mit Mai Thalbricht. Guten Tag. Durch den Ukraine-Krieg hat sich das Sicherheitsgefühl vieler Menschen in Deutschland geändert. Auch über das Thema Bevölkerungsschutz ist deshalb in den letzten Jahren wieder stärker diskutiert worden. Bundesinnenminister Dobrindt hat heute darüber in Berlin mit Vertretern der Kommunen gesprochen. Danny Hoppe aus dem News-Team, dabei ging es auch um Bunker.
2: Ja, aber Dobrindt hat gleich klargestellt, dass keine neuen Bunker gebaut werden sollen. Stattdessen will er mit Hilfe der Länder eine Datenbank aufbauen. In dieser sollen dann schon vorhandene mögliche Schutzräume aufgeführt werden. Das können zum Beispiel Tiefgaragen, Tunnel oder auch andere Orte sein, die Schutz bieten. Und auf diese Daten soll dann auch die Bevölkerung zugreifen können, zum Beispiel auch über die Nina-Warn-App, um so im Ernstfall schnell den nächsten Schutzraum in der Nähe zu finden. Neu ist das alles nicht. Schon unter Dobrindts Vorgängerin Faeser hatte sich das Bundesinnenministerium damit beschäftigt. Finnland und die baltischen Staaten haben schon länger solche Schutzräume und viele deutsche Politikerinnen und Politiker waren deshalb in den letzten Jahren dorthin gereist, um sich das Konzept anzuschauen. Dobrindt will das Projekt jetzt weiter vorantreiben. Wann es abgeschlossen sein wird, sagte er heute aber nicht. Dafür hat er ein 10 Milliarden Euro Paket angekündigt, um die Kommunen beim Bevölkerungsschutz zu stärken. Das Geld soll unter anderem in technische Ausstattung fließen, aber auch in eine bessere Ausbildung für den Ernstfall.
1: Danny Hoppe, vielen Dank für die Infos. Und das sind jetzt weitere Nachrichten im Überblick. Tanken wird immer teurer. Laut ADAC hat der Liter Super E10 gestern im bundesweiten Durchschnitt rund 2,27 Euro gekostet. Damit wurde der bisherige Höchstpreis von März 2022 übertroffen. Diesel kostete im Schnitt etwa 2,40 Euro. Ein Grund dafür sind die steigenden Rohölpreise wegen der zunehmenden Spannungen in der Golfregion. NRW gehört beim Thema Bildung weiter zu den Schlusslichtern. Das zeigt der neue Bildungsmonitor der Initiative Neue Soziale Marktwirtschaft. Bei der Schulqualität landete NRW auf dem vorletzten Platz. Die Leistungen von Neuntklässlern in Mathe und Naturwissenschaften seien unterdurchschnittlich, heißt es. Bei der Digitalisierung und bei den Forschungsausgaben liegt NRW dagegen im vorderen Feld oder im Mittelfeld. Der Ätna auf Sizilien ist wieder aktiv. Laut dem italienischen Institut für Geophysik und Vulkanologie stieg gestern eine rund 4 Kilometer hohe Aschewolke aus dem Vulkan auf. Am Flughafen Catania starten und landen deshalb zurzeit keine Flugzeuge. Mehr als 50 Flüge fielen aus oder mussten umgeleitet werden. Betroffen waren auch internationale Verbindungen. Viele von uns nutzen inzwischen täglich künstliche Intelligenz und inzwischen ist sie auch im Alltag vieler deutscher Unternehmen angekommen. Das zeigt eine neue Studie des Digitalverbands Bitkom. Demnach setzt inzwischen mehr als jede zweite Firma mit mindestens 20 Beschäftigten KI ein. 57% sind es. Viele Unternehmen berichten von Vorteilen im Wettbewerb und schnelleren Abläufen. Gleichzeitig bleiben die Sorgen groß. Jede dritte Firma fürchtet laut Studie um die eigene Existenz. Und viele sehen zusätzliche Bürokratie durch den europäischen AI Act. Dabei geht es unter anderem darum, dass KI-Inhalte eindeutig ausgewiesen werden müssen. Und das waren die Nachrichten mit Maite Albrecht.
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3: Und da schauen wir natürlich direkt auf eure aktuellen Werte. 23 Grad stehen immer noch auf dem Thermometer. Also Temperaturen können sich auf jeden Fall immer noch sehen lassen. Ein paar Wolken sind mit dabei, aber so richtig dicke, fiese Regenwolken sind das auf jeden Fall nicht gerade. Morgen wird es nochmal richtig sommerlich hier bei uns in Kölle. 28 Grad in der Spitze, dazu viel Sonnenschein. Erst am Abend ist dann auch mal ein Schauer oder sogar ein Gewitter mit dabei. Auch in der Nacht wird es dann nass.
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3: Tanja hat uns einen Blitzer gemeldet, und zwar in Ehrenfeld auf der Venloer Straße auf Höhe vom Alpener Platz. Wenn ihr schneller als mit Tempo 30 unterwegs seid in beide Fahrtrichtungen, dann gibt es teure Fotos. Und Sabia meldet einen Blitzer am Rot-Gerberbach statt einwärts auf der Höhe der Fahrradwerkstatt, und hier ist Tempo 50 erlaubt. In der Stadt, so an den üblichen Stellen, ein paar Minuten obendrauf auf den Autobahnen, Achtung A555 Köln Richtung Bonn, Höhe Godorf, da liegen Gegenstände auf der Fahrbahn und da ist auch ein bisschen mehr los, also da am besten mal ein paar Minuten mehr einplanen. Ansonsten, ihr kennt die Staus A4 Aachen Richtung Köln zwischen Kreuz West und Eiffeltor. 5 Kilometer stockender Verkehr, 17 Minuten obendrauf. Und in der Gegenrichtung zwischen Dreieck Holmer und Kreuz Süd müsst ihr gerade eine Viertelstunde obendrauf packen. Hier gibt es 5 Kilometer Stau. Also so die üblichen Verdächtigen heute mit dabei. Wenn ihr unterwegs aber doch noch was entdeckt habt, dann sagt doch mal schnell Bescheid. Einfach unter der 0800 951 99 99. So, und jetzt bräuchten wir einmal alle eure Hilfe. Schaut doch mal bitte gerade in unsere Radio Köln Insta-Story, denn wir haben da jemanden, der findet sein Auto nicht mehr wieder. Haben wir ja öfters mal so Geschichten. Vielleicht wisst ihr ja, wo dieser schwarze Seat Ibiza steht. Er hat ein belgisches Kennzeichen, steht auf einem Parkplatz. Das Foto haben wir euch hochgeladen. Sein Besitzer bzw. Besitzerin findet das Auto einfach nicht mehr wieder. Und ich glaube, mit Schwarmwissen werden wir das auf jeden Fall wiederfinden. Bin ich mir ganz sicher. Dankeschön, dass ihr mitmacht. Schaut einfach mal bei Insta rein bei uns.
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0: Wir versorgen euch mit Musik von Tina Turner, The Best, hier bei Radio Köln um 16 Minuten nach 5 mittlerweile. Marie Güttke hier, hi! Und vielleicht wart ihr heute in der Nähe vom Rhein-Energie-Stadion unterwegs und habt gesehen, da ist eine lange Schlange, was ist da los beim FC? Nö, gar nichts vom FC, es ging um die hier.
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0: Die Band Kraftklub kommt nächstes Jahr für ein Konzert ins Stadion nach Köln und die haben den Ticketverkauf einfach mal selber übernommen. Naja, also zumindest für einen Tag. Seit 12 Uhr konnten die Fans am Stadion dann erste Tickets kaufen. Foto mit der Band und ein Autogramm gab es natürlich auch noch oben drauf. Und manche Fans, also manche von euch, sind da wirklich super früh für aufgestanden.
2: Wir stehen jetzt so seit so, ich glaube 9.30 Uhr.

0: gemacht und konnten jetzt gerade nochmal mit Felix darüber plaudern. Und er sagte, dass er sich immer an uns erinnert, weil er viele Anfragen bekommt wegen Anträgen. Und er sagt, das hat er nur einmal gemacht. Und das war unser.
1: Noch bis 19 Uhr habt ihr am Stadion die Chance, Karten zu kaufen und die Band zu treffen. Am Mittwoch startet dann der reguläre Vorverkauf für das Konzert. Bis das Konzert dann soweit ist, dauert es allerdings noch ein kleines bisschen. Dann müsst ihr euch noch etwas gedulden. Das ist nämlich erst nächstes Jahr am 11. Juni hier bei uns in Köln und dann ja wohl vor der allerschönsten Kulisse überhaupt am Rhein-Energie-Stadion. Also mehr kannst du doch eigentlich gar nicht wollen, oder? Wenn ihr mit dabei sein wollt, dann schnell jetzt noch hin. Bis 19 Uhr gibt es noch Tickets und natürlich habe ich auch ein bisschen Musik für euch rausgesucht von Kraftklub. Songs for Liam, wir haben es gerade schon mal kurz angehört. Jetzt hier im besten Mix in eurem Lieblingsradio.
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1: Mit Jana Richter, guten Tag. Verstöße bei Kontrollen in Shisha-Bars, immer mehr Helfer in der Sterbebegleitung und das Wetter, viele Wolken und ein bisschen Sonne bei aktuell 23 Grad. 350 Kilogramm unversteuerter Shisha-Tabak, Schwarzarbeit und Sozialleistungsmissbrauch. Der Kölner Zoll war am Wochenende unterwegs und hat einiges aufgedeckt. Inga Schneider mit weiteren Infos für euch.
2: In insgesamt 18 Shisha-Bars in der Innenstadt Chorweiler, Nippes und Beiental haben die Einsatzkräfte von abends bis in die Nacht hinein kontrolliert. Der größte Fund war dabei im Keller einer Shisha-Bar. Hier haben die Zollkräfte rund 250 Kilogramm Tabak gefunden und der war unversteuert. Außerdem hat der Zoll rund 70 Angestellte der Bars befragt. Mindestens zwei Arbeitgeber zahlen wohl nicht den Mindestlohn. Bei zwei Angestellten gab es Hinweise auf Sozialleistungsmissbrauch. Die Ermittlungen laufen jetzt.
1: Danke, Inga. Am vergangenen Wochenende sind in Porz mehrere Autos in Flammen aufgegangen. Schon im August gab es mehrere Autobrände in Westhofen. Jetzt hat die Kölner Polizei einen Verdächtigen festgenommen. Sandra Rosenthal berichtet.
3: Erst brannten vier Autos auf einem Parkplatz an der Kölner Straße, kurz darauf ein Auto in der Amselstraße. Ein 24-Jähriger ist den Beamten dabei aufgefallen. Als Schaulustiger guckte er sich die Löscharbeiten an. Als später Zeugen einen auffälligen Mann direkt zwischen den Fahrzeugen beschrieben, passte die Beschreibung auf den 24-Jährigen. Polizisten trafen den Mann auch an einer Tankstelle und haben ihn festgenommen. Die Kripo prüft, ob es einen Zusammenhang zwischen den Bränden im August und denen jetzt am Wochenende gibt. Der 24-Jährige kommt heute auf jeden Fall vor den Haftrichter.
1: Danke, Sandra. Immer mehr Menschen in NRW engagieren sich ehrenamtlich in der Sterbebegleitung. Das zeigt eine aktuelle Auswertung der gesetzlichen Krankenkassen. In diesem Jahr sind mehr als 13.000 Ehrenamtliche im Einsatz, deutlich mehr als im vergangenen Jahr. Sie begleiten schwerkranke Menschen vor allem zu Hause und unterstützen auch deren Angehörige in der letzten Lebensphase. In NRW gibt es ambulante Hospizdienste, die diese Arbeit organisieren. Die gesetzlichen Krankenkassen unterstützen sie in diesem Jahr mit insgesamt mehr als 36 Millionen Euro. Beim Kölner Rosenmontagszug sollen künftig weniger Pferde unterwegs sein. Die Ehrengarde und die Altstädter wollen spätestens ab 2028 keine Pferde mehr vor ihren Kutschen und Wagen einsetzen. Stattdessen sollen Traktoren die Wagen ziehen. Das Netzwerk für Tiere Köln begrüßt die Entscheidung, auch wenn die Karnevalsgesellschaften vor allem wegen der besseren Planung bei schlechtem Wetter darauf verzichten wollen. Tierschützer von PETA fordern, komplett auf Pferde im Rosenmontagszug zu verzichten. Die Tiere hätten unter den Menschen Massen der lauten Musik und dem Gedränge einfach zu großen Stress. Soweit die Nachrichten mit Jana Richter. 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
4: Regenschirm braucht ihr heute nicht. Einige Wolken sind mit dabei, aber die sind harmlos. Also da kommen keine Schauer runter. Dazu 23 Grad im Moment, also auch ein bisschen Sonne hier und da. Aber jetzt am Abend gehen die Temperaturen dann schon eher weiter nach unten. 17 Grad messen wir in der Nacht. Und morgen fühlen wir uns hier in Köln nochmal so ein bisschen wie im Sommerurlaub. Denn 28 Grad in der Spitze sind angesagt. Erst am Abend kommen ein paar Schauer und Gewitter dazu. Den Tag über habt ihr eigentlich auch richtig viel Sonne mit dabei.
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4: Tanja hat uns Bescheid gegeben, dass in Ehrenfeld auf der Venloer Straße geblitzt wird. Auf Höhe vom Alphener Platz. Wenn ihr schneller als mit Tempo 30 unterwegs seid, dann gibt's teure Fotos. Geblitzt wird auch direkt in beide Fahrtrichtungen. Und Sabia meldet einen Blitzer am Rot-Gerberbach statt einwärts auf Höhe der Fahrradwerkstatt. Hier ist Tempo 50 erlaubt. In der Stadt die üblichen Stellen, wo ihr ein paar Minuten mehr einplanen müsst, zum Beispiel auf der Dürener Straße oder auch auf der inneren Kanalstraße. Auf den Autobahnen hält sich diese eine Meldung hartnäckig. Von der A4 Aachen Richtung Köln zwischen Kreuz West und Eiffeltor sind 6 Kilometer Stau, 17 Minuten plus. Und in der Gegenrichtung zwischen Dreieck Holmer und Kreuz Süd sind es 4 Kilometer Stau. Die kosten euch dann immerhin noch 9 Minuten Stauzeit. Wenn ihr unterwegs auch noch was entdeckt habt, einfach mal ganz kurz hier bei uns eine WhatsApp-Sprachnachricht rüber schicken an den 0221 951 99 99. Marie Güttges hier, hallo Köln, hallo am Montag. Und am Wochenende einfach mal in Köln abgehen, aber nicht zu Hausmusik oder Rockmusik, sondern hierzu. Die Oper in Köln, Wiedereröffnung am 19. September, also diese Woche Samstag. Und was da geht und warum ihr da auf jeden Fall mal vorbeischauen solltet, also jetzt nicht unbedingt direkt am Samstag, aber generell in der Kölner Oper, erzähle ich euch gleich in knapp 10 Minuten mehr dazu.
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0: Ihr hört Radio Köln. Um 17:45 mittlerweile. Hier ist Marie Güttke. Schön, dass ihr dabei seid. Ich kann es wirklich immer noch nicht so richtig fassen, aber es passiert wirklich. Ja, es passiert. Die Kölner Oper ist tatsächlich fertig.
1: Nein, doch.
0: Und am Samstag ist es soweit. Dann wird das Gebäude am Offenbachplatz mit einer Riesenparty eröffnet. Radio Köln-Reporter Paul Rosenau, du warst schon mal da und du kannst es bestätigen für uns. Die Oper ist wirklich fertig, ne?
2: Ja, ich bin auch ein bisschen sprachlos, aber es sieht wirklich so aus, als ob es am Samstag losgehen könnte. Ich meine, ja, ein paar Bauzäune stehen noch und hier und da wird auch noch an ein paar Ecken gebaut. Bis Samstag soll dann aber auch das letzte Baugerät weg sein.
0: Ja, wir wissen alle, der Bau von der Oper war ja wirklich ein Desaster. Knapp 11 Jahre Verzögerung, über 1,3 Milliarden Euro teurer als geplant. Viel bescheidener hätte das, glaube ich, wirklich nicht laufen können. Aber okay, das lassen wir jetzt alles hinter uns. Paul, was sagst du denn? Ist sie denn schön geworden?
2: Ja, ich finde schon. Also am besten gefällt mir tatsächlich das neue Farbschema. Die Teppiche sind in so einem hellen Blau gehalten. Dazu gibt es viele goldene Akzente, zum Beispiel am Treppengeländer und auch viele Lampen. Generell ist das Gebäude sehr hell mit viel natürlichem Licht. Auch der Intendant Hein Mulders ist sehr zufrieden.
3: Es war hier tote Hose 14 Jahre lang mitten in der Stadt und es ist wieder, das klopfende Herz wird wieder klopfen. Diese Neugierde um das Gebäude ist, glaube ich, bei jedem da und ich glaube, alle, die hier dann einmal waren, wollen auch bestimmt zurückkommen.
0: Ich habe ja tatsächlich Karten für die Oper zum Geburtstag bekommen und ich freue mich auch schon total, wenn es losgeht. Aber viele von euch denken jetzt vielleicht so, ja, das ist eher was für alte Leute. Aber Paul, stimmt das noch?
2: Also der Intendant hat mir versichert, die Oper von heute ist wirklich für jeden von uns was.
3: Musik ist ein pur Emotionsmedium. Insofern glaube ich, dass alle, die sich dafür offen stellen, einfach hier einen fantastischen Abend genießen können.
2: Und es gibt mittlerweile auch echt ein moderneres Angebot. Casala spielt zum Beispiel einige Konzerte jetzt am Sonntag auch bei der Eröffnung. Im Programm für die nächsten Monate stehen auch immer mal wieder moderne Tanzstücke oder Stücke für die Pens. Aber nach wie vor bietet die Oper vor allem Stücke, die eher Hochkultur sind. Also ein Rockkonzert oder so suchst du da jetzt vergeblich.
0: Okay, muss es ja auch nicht sein. Es muss ja für jeden irgendwie was dabei sein. Was aber auf jeden Fall nicht mehr so ist, Oper und Abendkleid und schicker Anzug, das muss jetzt nicht mehr unbedingt alles so zusammen passieren. Ihr seid da auch mit einer schicken Jeans und einem schönen Oberteil auf jeden Fall herzlich willkommen. Los geht's mit dem Eröffnungsprogramm am Samstag um 12 Uhr. Dann hat Köln wieder eine richtige Oper. 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Wir verlosen da nämlich noch Tickets.
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1: Mit Malte Albrecht, guten Abend. Seit Wochen steigen und steigen die Spritpreise. Und aus der Bundesregierung hat man dazu zuletzt wenig bis kaum etwas gehört. Das scheint auch CSU-Chef Söder nicht zu gefallen. Er fordert eine erneute Senkung der Spritpreise. Die Bundesregierung müsse sich deshalb dringend zusammensetzen, sagte er. Danny Hopper aus den Nachrichten. Was schlägt Söder denn da konkret vor?
2: Also konkret eigentlich gar nichts, aber er hat zumindest eine Stoßrichtung vorgegeben, nämlich die Steuern. Wir hätten in Deutschland die höchsten steuerlichen Belastungen und Abgaben bei Energie in ganz Europa. Und deshalb habe man da eigentlich auch den Spielraum, da was zu tun, sagte Söder in München. Auch gegen die Prüfung einer Übergewinnsteuer hat er nichts. Als Vorbild für Entlastungen hat er Österreich angeführt. Was der Staat dort mehr verdiene durch gestiegene Preise, gebe er zurück. So etwas Ähnliches sollte man sich auch bei uns überlegen, sagt Söder. Denn er geht davon aus, dass die Spritpreise in Deutschland noch weiter raufgehen werden, weil die Lage im Nahen Osten weiter absolut unübersichtlich ist.
1: Inzwischen wird ja sogar nicht mehr ausgeschlossen, dass der Literpreis noch die 3-Euro-Marke knacken könnte.
2: Nee, das hat ein Sprecher des Tankstelleninteressenverbandes, der RP, gesagt und auch mit deutlichen Worten die Mineralölkonzerne kritisiert, die würden abkassieren. Der ADAC geht dagegen nicht von einem so dramatischen Szenario aus. Um auf 3 Euro zu kommen, müsse es auf den internationalen Ölmärkten nochmal sehr stark raufgehen, sagt er. Einen neuen Höchststand beim Diesel schließt aber auch der ADAC nicht aus. Bei Super E10 ist ja schon ein neues Rekordhoch erreicht worden, mit einem bundesweiten Schnitt von 2,27 Euro pro Liter. Und auch der Liter Diesel hatte sich zuletzt seinem Allzeithoch genähert. Also um eine neue Spritpreisdiskussion dürfte die Politik nicht mehr lange herumkommen.
1: Danke, Danny. Und das sind weitere Nachrichten. Bundesinnenminister Dobrindt will alle nutzbaren Schutzräume in Deutschland digital erfassen lassen, also zum Beispiel Tiefgaragen und Tunnel. Neue Bunker seien nicht geplant, sagte er nach einem Treffen mit Vertretern der Kommunen in Berlin. Bund und Länder bauen eine Datenbank auf, die Menschen im Ernstfall zum nächsten Schutzraum lotsen soll. Die Informationen sollen auch über die Nina-Warn-App abrufbar sein. Die Bundesanwaltschaft hat Anklage gegen eine mutmaßliche Spionin Russlands erhoben. Die Verdächtige soll einen Geheimdienstmitarbeiter in der russischen Botschaft 3 Jahre lang mit sensiblen Informationen versorgt haben, unter anderem über die deutsche Rüstungsindustrie oder hochkarätige politische Veranstaltungen. Die Deutsch-Ukrainerin war im Januar in Berlin festgenommen worden und sitzt seitdem in Untersuchungshaft. Ob Netflix, Disney Plus oder Wow, Streaming gehört für Millionen Menschen längst zum Alltag. Und der Markt für kostenpflichtige Streamingdienste und Pay-TV-Sender in Deutschland wächst. Wie schon 2024 lagen die Umsätze auch letztes Jahr bei insgesamt 5,5 Milliarden Euro. Das meldet der Verband privater Medien. Für das laufende Jahr wird mit einem leichten Plus auf 5,6 Milliarden Euro gerechnet. Auch die Zahl der Abonnenten hat weiter zugenommen. Fast 26 Millionen Abos gibt es inzwischen allein bei Streaming. Einen Trend zum ständigen Anbieterwechsel sieht der Verband nicht, denn viele Haushalte gönnen sich gleich mehrere Abos gleichzeitig. Und das waren die Nachrichten mit Malte Albrecht.
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3: Die Temperaturen gehen heute Nacht dann runter auf 17 Grad. Dazu gibt es auch weiter viele Wolken, aber die sind harmlos, also Regen ist auf jeden Fall nicht dabei. Wenn ihr morgen früh aufsteht, ab Richtung Arbeit, Richtung Büro, könnt ihr auf jeden Fall die Sonnenbrille und das T-Shirt wieder auspacken. 28 Grad schaffen wir morgen am Dienstag. Den ganzen Tag über ist auch viel Sonnenschein mit dabei, aber am Abend, da kommen dann auch ein paar Wolken dazu und vor allem am Abend und in der Nacht sind auch kräftige Schauer und Gewitter möglich.
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3: Genau so sieht's aus. Das gibt's nur hier bei uns, hier bei Radio Köln. Wir schauen direkt mal, was für Blitzer ihr uns durchgegeben habt. Da gibt's eine Meldung von Tanja, die sagt, ein Ehrenfeld auf der Venloer Straße wird kontrolliert, auf Höhe des Alpener Platz. Tempo 30 ist erlaubt und in beide Fahrtrichtungen wird da direkt kontrolliert. Ansonsten in der Stadt aber relativ entspannt und auch auf den Autobahnen nicht mehr viel los. Eine Meldung von der A4 Aachen Richtung Köln zwischen Kreuz West und Eiffeltor. 5 Kilometer Stau heißt es hier. 19 Minuten Stauzeit. Den kompletten Verkehr, den gibt's übrigens auch immer bei uns in der kostenlosen Radio Köln App. Und wenn ihr unterwegs noch was entdeckt habt, dann könnt ihr uns einfach über die App auch Bescheid geben. Ich gebe es gerne weiter. Gemeinsam warnen wir die anderen. Hier ist euer Lieblingsradio am Montagabend. Jetzt mit Musik von Wonderwall im besten Mix.
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0: Sam Bird ist das, What Do You Want From Me, Musik aus dem Jahr 2010. Gleich gibt's das Beste von heute von Tomek und Becky G. Sorry Puppy hier im besten Mix bei Radio Köln. 17:45 haben wir es mittlerweile. Wo sind eigentlich die ganzen alten Telefonzellen in Köln hin? Habt ihr eine Ahnung? Also erstmal für alle, die jetzt denken, was ist eine Telefonzelle? Das ist das, wo man im vergangenen Jahrhundert hingegangen ist, um zu telefonieren, als es halt noch keine Handys gab. Da konnte man sich so reinstellen. Ja, am Wiener Platz, da werden diese alten Telefonzellen jetzt als Tauschboxen benutzt. Also ihr habt alte Sachen, die ihr nicht mehr braucht, dann packt ihr die da einfach rein und die anderen können sich bedienen.
1: Damit Sachen auszutauschen, finde ich eigentlich eine geile Idee.
2: Ich finde es total super, weil ich glaube, im Alltag ist es oft so, wenn man Dinge nicht gut gebrauchen kann, dass man die dann schnell entsorgt oder es einem doch zu aufwendig ist, aufgrund der Zeit, die irgendwie bei eBay einzustellen. Also deswegen finde ich das sehr alltagstauglich.
3: Cool, finde ich schön, bevor man Sachen wegschmeißt, die eigentlich noch gut sind, irgendwie den anderen Leuten eine Möglichkeit zu geben, die da Interesse dran haben könnten. Ja, finde ich voll cool.
0: Und wenn ihr jetzt sagt, Mensch, das kommt mir doch irgendwie bekannt vor, auf der Hohe Straße gibt es das doch schon seit dem vergangenen Jahr. Ja, stimmt, und da läuft es auch.
4: Ich habe von meinem Sohn mal so 2 Lego-Boxen da reingelegt und die waren auch relativ schnell weg.
5: So Kunststoffbrettchen in hellgrün, die sind so gut wie neu.
6: Schon ganz praktisch, ich habe sogar selbst was reingepackt schon, und zwar ein Mixer. Und weiß nicht, ob den jemand schon rausgenommen hat, aber der funktioniert.
0: Ja, und vielleicht ist auch der ein oder andere schon mal mit dem richtigen Schätzchen nach Hause gegangen. Wir haben da auf jeden Fall schon ein paar Leute getroffen.
3: Ja, ich habe was rausgenommen. So ein Bild. Also es war so ein relativ großes Bild mit Bilderrahmen. Das war noch top in Schuss.
5: Irgendwas ist immer dabei. Da ist zum Beispiel ein Winkeldreieck. Oder hier ist so ein Täschchen. Ich fahre jetzt in Urlaub. Kann man ein paar Sachen reintun.
0: Und wenn das was für euch ist, also quasi dieser kleine Trödelmarkt für zwischendurch. Es sind noch mehr Tauschboxen in anderen Fädeln geplant. Ab Oktober zum Beispiel soll es dann auch noch eine Tauschbox am Brüsseler Platz geben. Und auch am Gottesweg in Zollstock.
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1: Mit Jana Richter, guten Abend. Zoll stellt Verstöße bei Kontrollen in Shisha-Bars fest. Militärischer Abschirmdienst warnt vor mehr Spionage und Sabotage. Und das Wetter, Sonne und Wolken bei aktuell 23 Grad. Bei einer Kontrolle in Kölner Shisha-Bars hat der Zoll mehrere Verstöße entdeckt. Insgesamt kontrollierten die Einsatzkräfte 18 Bars in der Innenstadt in Chorweiler, Nippes und Beintal. Dabei fanden sie rund 350 Kilogramm unversteuerten Shisha-Tabak. Allein in einer Bar lagen etwa 250 Kilogramm im Keller. Außerdem befragte der Zoll rund 70 Beschäftigte. Bei mindestens 2 Arbeitgebern gibt es Hinweise auf Verstöße gegen den Mindestlohn, bei 2 Beschäftigten auf den Sozialleistungsmissbrauch. Auch das Ordnungsamt stellt Verstöße fest. In 12 Bars wurden unter anderem die Regeln zum Schutz vor gefährlichem Kohlenmonoxid und zum Nichtraucherschutz nicht eingehalten. Mehr Spionage, mehr Sabotage und mehr Extremismus. Das zeigt der neue Jahresbericht des Militärischen Abschirmdienstes, kurz MAD. Vor allem Russland soll Deutschland stärker beobachten. Weitere Infos hat Paul Rosenau für euch.
2: Auch China soll laut MAD militärische Einrichtungen ins Visier genommen haben, unter anderem mit Drohnen. Gleichzeitig gibt es mehr Verdachtsfälle auf Rechtsextremismus in der Bundeswehr. Der MAD beobachtet außerdem neue rechtsextreme Jugendgruppen, die sich vor allem über soziale Medien verbreiten. Wegen den wachsenden Gefahren soll der militärische Abschirmdienst weiter ausgebaut werden.
1: Danke, Paul. Vierte Klasse und zu Hause dreht sich bei vielen Familien gerade alles um die Wahl der richtigen weiterführenden Schule. Gymnasium, Realschule, Gesamtschule, Förderschule. Die Entscheidung fällt nicht immer leicht. Der Schulpsychologische Dienst der Stadt Köln bietet deshalb im Herbst mehrere Informationsveranstaltungen für Eltern an, die sich noch unsicher sind. Katrin Ude hat alle Infos für euch.
3: Ab heute könnt ihr euch für 5 Termine anmelden. Die Veranstaltung ist online zwischen dem 5. und 12. Oktober sowie am 4. November. Ihr könnt euch per E-Mail anmelden, denn die Plätze sind begrenzt. Außerdem gibt es am 13. Oktober eine Präsenzveranstaltung im Rautenstrauch-Jost-Museum in der Innenstadt von 18 bis 20 Uhr. Die ist ohne Anmeldung für bis zu 300 Personen. Aber Achtung, Fragen zur Schulplatzvergabe, die können bei den Veranstaltungen nicht beantwortet werden. Die Veranstaltung dient wirklich nur als Entscheidungshilfe bei der Schule.
1: Danke, Katrin. Am Sülzgürtel wird in dieser Woche gesägt und geschnitten. Die Stadt lässt dann noch bis Freitag Baumpflegearbeiten durchführen. Zwischen Zülpicher und Luxemburger Straße werden an insgesamt 160 Bäumen Stamm- und Stocktriebe gestützt. Dafür muss ein Fahrstreifen auch immer wieder kurzzeitig gesperrt werden. Die Arbeiten sollen Sehbehinderungen beseitigen und tragen auch zur Verkehrssicherheit bei. Weil mit Handsägen und Scheren geschnitten wird, wird es laut Stadt immerhin nicht laut. Soweit die Nachrichten für Köln mit Jana Richter.
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4: Sonne, Wolken im Mix und dazu 23 Grad. So sieht's gerade am Montagabend bei euch aus. In der Nacht gehen die Werte ein bisschen nach unten. 17 Grad stehen dann bei euch auf dem Thermometer. Morgen am Dienstag aber dann nochmal richtig schön sommerlich. Bei 28 Grad gibt's für euch erstmal jede Menge Sonnenschein. Erst am Abend kommen dann auch Schauer und sogar Gewitter dazu.
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4: Ich habe hier einen aktuellen Blitzer. Und zwar werdet ihr kontrolliert in Ehrenfeld auf der Venloer Straße auf Höhe vom Alpener Platz. Tempo 30 ist hier erlaubt und hier wird direkt in beide Fahrtrichtungen geblitzt. In der Stadt keine längeren Staus. Es sei denn, ihr sagt jetzt, ihr habt unterwegs noch was entdeckt. Dann wunderbar, immer mal schnell Bescheid sagen hier bei mir. Das geht unter der 0800 951 99 99. Von den Autobahnen habe ich einen längeren Stau. A4 Aachen Richtung Köln zwischen Kreuz-West und Eiffeltor gerade 5 Kilometer Stau. 18 Minuten müsst ihr da oben drauf packen. Allen unterwegs eine gute und vor allem sichere Fahrt. Kommt gut an. Der Montagabend, den verbringt ihr natürlich mit eurem Lieblingsradio und ich habe für euch jetzt 3 Hits am Stück. Turn the Lights Off, Kato Union und danach Don't Let Go von En Vogue. Das ist aus dem Jahr 1997. Wir gehen also ein kleines bisschen zurück in der Zeit und danach gibt es noch Louis Capaldi mit Forget Me.
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0: Und jetzt gibt's für euch neue Musik für den Montagabend.
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1: Mit Malte Albrecht, guten Abend. In NRW gibt es immer mehr Fälle von Diskriminierung und Benachteiligung. Das haben die Beratungsstellen für Antidiskriminierungsarbeit ADA festgestellt. Darunter fällt beispielsweise Diskriminierung aufgrund von Geschlecht, Hautfarbe oder wegen einer Behinderung. Frage an Julia Trompeter aus der Redaktion. Was genau steht im neuen Bericht der ADA drin?
2: Im Bericht steht unter anderem, dass die Zahl der gemeldeten Fälle um 15% angestiegen ist. 1200 Menschen sind im letzten Jahr zu einer Beratungsstelle gegangen. Sie alle haben Diskriminierung erfahren. Das sind immerhin 3 neue Fälle am Tag.
1: Gibt es denn von Seiten der Landespolitik schon Maßnahmen, die dagegen helfen sollen?
2: Ja, die gibt es, und zwar schon bald. Ab dem 1. Oktober gilt bei uns in NRW das landesweite Antidiskriminierungsgesetz als Ergänzung für das bundesweit gültige Allgemeine Gleichbehandlungsgesetz. Das neue Gesetz soll Menschen immer dann schützen, wenn es um Diskriminierung durch Landesbehörden geht. Gleichzeitig brauchen die Beratungsstellen mehr Geld, sagt beispielsweise Menderes Chandan, der bei der AWO für die Antidiskriminierungsarbeit verantwortlich ist.
3: Die Lage ist angespannt. Wir haben ca. 3 Millionen Euro jedes Jahr. Das ist jetzt über Jahre, es ist die gleiche Fördersumme und das fordert die Träger sehr stark.
2: Chandan fordert deshalb, dass die Fördermittel an den Bedarf angepasst werden. Sinngemäß sagt er, wenn es mehr Fälle gibt, soll es auch mehr Geld geben.
1: Danke, Julia. Und jetzt weitere wichtige Nachrichten an diesem Abend, kurz und kompakt. US-Präsident Trump hat mit Äußerungen zum Ukraine-Krieg für Verwirrung gesorgt. Auf seiner Online-Plattform Truth Social schrieb er, die Ukraine und Russland würden keine gegnerischen Energieanlagen mehr angreifen. Die Ukraine habe seiner entsprechenden Forderung zugestimmt. Russland wolle ebenso handeln. Offizielle Bestätigungen aus Moskau oder Kiew gibt es bisher nicht. Die Bundesregierung nimmt die Warnungen führender KI-Unternehmen aus den USA vor der Technologie ernst. Wenn KI-Modelle zunehmend ausbrechen und in andere Systeme eindringen, habe man es mit einem völlig anderen Bedrohungsszenario zu tun, sagte ein Sprecher des Digitalministeriums. Trotzdem wolle man die KI-Entwicklung in Europa vorantreiben. Beim Absturz eines Kleinflugzeugs in Erkelenz sind alle 3 Insassen ums Leben gekommen. Nach Angaben der Polizei im Kreis Heinsberg stürzte die aus den Niederlanden gestartete Cessna am Vormittag auf ein Feld. Warum, ist noch unklar. Gute Nachrichten fürs Klima. In NRW ist der Ausstoß von Treibhausgasen seit 1990 um mehr als die Hälfte gesunken. Genauer gesagt um 53%. Das teilte das NRW-Klimaschutzministerium mit. Grundlage sind vorläufige Zahlen des Landesumweltamtes. Damit stehe NRW sogar besser da als der bundesweite Durchschnitt, heißt es. Allein im letzten Jahr ging es um 4% nach unten. Vor allem in der Energiewirtschaft wurde weniger CO2 ausgestoßen, dank mehr Strom aus Sonnenkraft und weniger aus Braunkohle. Auch in Industrie und Verkehr gingen die Emissionen zurück. Anders sieht es bei privaten Haushalten aus. Hier stiegen die Emissionen an. Wir hatten wegen des kälteren Winters einfach mehr geheizt. Und das waren die Nachrichten mit Malte Albrecht.
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4: 22 Grad stehen noch bei euch auf dem Thermometer und auch am Abend gibt es noch ein kleines bisschen Sonnenschein. Es sollte jetzt nicht großartig noch was an Wolken dabei sein oder auch dicke Regenschauer, die kriegt ihr heute auf jeden Fall nicht ab. Morgen sind es sogar 28 Grad in der Spitze, also es wird sogar richtig warm. Dazu gibt es jede Menge Sonnenschein den ganzen Tag über, da sind dann später ein paar Wolken mit dabei und am Abend kommen auch Schauer und Gewitter dazu.
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4: Wir schauen schnell, was los ist auf den Straßen. Janett hat uns einen Blitzer gemeldet am Gustav-Heinemann-Ufer. Blitzt auf Höhe der Haltestelle Schönhauser Straße in beide Fahrtrichtungen. Tempo 50 ist da erlaubt. Ansonsten aber relativ entspannt, also keine längeren Staus in der Stadt. Auf den Autobahnen gibt es noch eine Meldung von der A4 Aachen Richtung Köln. Zwischen Kreuz-West und Eiffeltor müsst ihr gerade 18 Minuten oben drauf packen. 4 Kilometer Stau hier. Habt ihr unterwegs noch was gesehen? Wunderbar, dann schickt uns doch einfach schnell eine WhatsApp-Sprachnachricht an die 0221 951 99 99. Hier ist Radio Köln am Montagabend mit Juna Das jetzt im besten Mix zusammen mit Laurel und All In.
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0: Das ist ganz neu von Alex Warren, Emerald Eyes, natürlich in eurem Lieblingsradio. Hier ist Radio Köln, Marie Güttke bin ich. Mittlerweile haben wir 7:12. Was war denn eigentlich los heute am Rhein-Energie-Stadion? Da war eine super lange Schlange, aber nö, nicht wegen den FC-Profis, sondern wegen dieser Band hier.
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0: Kraftklub kommen nämlich nächstes Jahr für ein Konzert ins Stadion nach Köln und die haben den Ticketverkauf heute einfach mal selber übernommen, zumindest für einen Tag. Von 12 bis 19 Uhr konnten die Fans am Stadion schon erste Tickets kaufen oder auch ein Foto mit der Band machen, sich ein Autogramm holen und da sind einige von euch echt super früh raus für.
2: Wir stehen jetzt so seit so, ich glaube 9.30 Uhr ungefähr, weil wir unbedingt schnell ein Ticket bekommen wollen. Wir sind auch ein bisschen von weiter her angereist aus Trier.
3: Einfach weil ich auch früh da sein wollte, um auch einfach schnell dran zu kommen und damit auch die Energie da ist.
4: Ich stehe seit 8 Uhr morgens hier, weil ich denen das an Kunst zeigen wollte, was sie da schreiben sollen.
0: Also er hat ein eigenes Kunstwerk mitgebracht, damit die darauf unterschreiben. Wie krass ist das denn bitte? Andere hatten aber auch Kennzeichen, Bobbycars oder einfach T-Shirts von der Band mit dabei. Die sollten dann natürlich auch alle signiert werden. Dabei gab es auch so Zeit für ein kleines Gespräch mit der Band natürlich und das war für einen Fan auch was ganz Besonderes.
5: Ich habe vor 9 Jahren ihren Antrag auf einem Kraftclub-Konzert in Dortmund gemacht und konnten jetzt gerade nochmal mit Felix darüber plaudern. Und er sagte, dass er sich immer an uns erinnert, weil er viele Anfragen bekommt wegen Anträgen und er sagt, das hat er nur einmal gemacht. Und das war unser.
0: Ja, coole Aktion auf jeden Fall, die Kraftklub da gebracht hat. Wenn ihr heute nicht vorbeischauen konntet, das ist gar nicht schlimm. Am Mittwoch startet der reguläre Vorverkauf für das Konzert. 16 Uhr solltet ihr dann auf jeden Fall für die Tickets am Rechner sitzen. Das Konzert ist dann aber erst nächstes Jahr. Da könnt ihr euch schon mal den 11. Juni merken. Kraftklub gibt's natürlich jetzt auch hier bei Radio Köln. Ich will nicht nach Berlin im besten Mix. 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
1: Mit Jana Richter, guten Abend. 350 Kilogramm unversteuerter Shisha-Tabak, Schwarzarbeit und Sozialleistungsmissbrauch. Der Kölner Zoll war am Wochenende unterwegs und hat einiges aufgedeckt. Inga Schneider mit weiteren Infos für euch.
2: In insgesamt 18 Shisha-Bars in der Innenstadt Chorweiler, Nippes und Beienthal haben die Einsatzkräfte von abends bis in die Nacht hinein kontrolliert. Der größte Fund war dabei im Keller einer Shisha-Bar. Hier haben die Zollkräfte rund 250 Kilogramm Tabak gefunden und der war unversteuert. Außerdem hat der Zoll rund 70 Angestellte der Bars befragt. Mindestens zwei Arbeitgeber zahlen wohl nicht den Mindestlohn. Bei zwei Angestellten gab es Hinweise auf Sozialleistungsmissbrauch. Die Ermittlungen laufen jetzt.
1: Danke, Inga. Immer mehr Menschen in NRW engagieren sich ehrenamtlich in der Sterbebegleitung. Das zeigt eine aktuelle Auswertung der gesetzlichen Krankenkassen. In diesem Jahr sind mehr als 13.000 Ehrenamtliche im Einsatz, deutlich mehr als im vergangenen Jahr. Sie begleiten schwerkranke Menschen vor allem zu Hause und unterstützen auch deren Angehörige in der letzten Lebensphase. In NRW gibt es ambulante Hospizdienste, die diese Arbeit organisieren. Am vergangenen Wochenende sind in Porz mehrere Autos in Flammen aufgegangen. Schon im August gab es mehrere Autobrände in Westhofen. Jetzt hat die Kölner Polizei einen Verdächtigen festgenommen. Sandra Rosenthal berichtet.
3: Erst brannten vier Autos auf einem Parkplatz an der Kölner Straße, kurz darauf ein Auto in der Amselstraße. Ein 24-Jähriger ist den Beamten dabei aufgefallen. Als Schaulustiger guckte er sich die Löscharbeiten an. Als später Zeugen einen auffälligen Mann direkt zwischen den Fahrzeugen beschrieben, passte die Beschreibung auf den 24-Jährigen. Polizisten trafen den Mann auch an einer Tankstelle und haben ihn festgenommen. Die Kripo prüft, ob es einen Zusammenhang zwischen den Bränden im August und denen jetzt am Wochenende gibt. Der 24-Jährige kommt heute auf jeden Fall vor den Haftrichter.
1: Danke, Sandra. Beim Kölner Rosenmontagszug sollen künftig weniger Pferde unterwegs sein. Die Ehrengarde und die Altstädter wollen spätestens ab 2028 keine Pferde mehr vor ihren Kutschen und Wagen einsetzen. Stattdessen sollen Traktoren die Wagen ziehen. Das Netzwerk für Tiere Köln begrüßt die Entscheidung, auch wenn die Karnevalsgesellschaften vor allem wegen der besseren Planung bei schlechtem Wetter darauf verzichten wollen. Tierschützer von Peter fordern, komplett auf Pferde im Rosenmontagszug zu verzichten. Die Tiere hätten unter den Menschenmassen, der lauten Musik und dem Gedränge einfach zu großen Stress. Das waren die Nachrichten mit Jana Richter. Alle Infos findet ihr auch online auf radioköln.de.
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4: Temperaturen gehen jetzt langsam, aber sicher immer weiter runter. 21 Grad im Moment, bis zu 16 Grad dann heute Nacht. Dazu am Abend klar, es gibt auch keinen Regen und auch keine dicken Wolken. Und genauso schön starten wir auch erstmal in den Dienstag. Da sind auch erstmal keine Wolken dabei. Da ist viel Sonne dabei, das wollte ich sagen. Bei 28 Grad in der Spitze. Im Laufe des Tages kommen ein paar Wolken dazu. Und Richtung Abend, Achtung, da müsst ihr dann Regenschirm einpacken. Da könnt ihr auch mal nass werden. Gewitter oder auch dicke Schauer sind dann möglich.
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4: Ein aktueller Blitzer, den hat uns Jeanette durchgegeben. Am Gustav-Heinemann-Ufer wird nämlich geblitzt. Auf Höhe der Haltestelle Schönhauser Straße, direkt in beide Fahrtrichtungen. Tempo A50 ist hier erlaubt. Ansonsten alles entspannt in der Stadt. Auf den Autobahnen gibt es noch eine Meldung von der A4 Aachen Richtung Köln. Zwischen Kreuz West und Eiffeltor gerade 3 Kilometer Stau. Und das bedeutet für euch, 11 Minuten Stauzeit müsst ihr oben drauf packen. Wer noch was sieht unterwegs, kurz anrufen 0800 951 99 99. Schönen Montagabend euch allen. Ich bin Marie Güttke und schön, dass ihr dabei seid.
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0: Der Montagabend und ihr hört natürlich Radio Köln. 1943 haben wir es mittlerweile. Und denkt dran, ab morgen um 12, da gibt es einen Demozug durch Köln unter dem Motto Steh auf für die Demokratie. Naja, das sollte eigentlich selbstverständlich sein, aber da gibt es offensichtlich noch ein bisschen Nachholbedarf. Und vor 50 Jahren sind hier in Köln auch schon besonders starke Frauen auf die Straße gegangen. Also demonstrieren in Köln hat Tradition.
1: Wir haben im April 76 auf der Schildergasse Passanten und Passantinnen angesprochen und haben an diesem einen Tag schon 1000 Unterschriften bekommen für die Einrichtung eines Frauenhauses. Und das habe ich auch so sehr gut in Erinnerung, dass es viele Männer gab, die ihre Frauen, wenn die sich von uns ansprechen, diesen weggezogen haben. Und dass das eine Situation war, in der vielfach auch da Frauen von ihren Männern, mit denen sie unterwegs waren, gehindert wurden, Kontakt dann zu uns aufzunehmen.
0: Ja, und diese Frauenhäuser, die feiern in diesem Jahr in Köln 50-jähriges Jubiläum. Heute so wichtig wie damals, denn Gewalt an Frauen ist ja leider auch heute noch ein riesengroßes Thema. Morgen dann in unserer Morningshow mit Daniel Kollmann geben wir dem Thema nochmal ausreichend Platz. Also erfahrt mehr über die Entstehung der Kölner Frauenhäuser morgen ab 6 hier bei uns, hier bei Radio Köln. Ich bin dann morgen auch wieder da, aber erst ab 15 Uhr. Wir hören uns wieder hier bei Radio Köln am Nachmittag. Ich bin Marie Güttke, freue mich, wenn ihr einschaltet. Lasst euch noch Musik von Emily Sondé hier und Hosier habe ich auch noch im besten Mix.
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1: Ich bin Tine Klimach. Russland und die Ukraine wollen nach Darstellung von US-Präsident Trump auf Angriffe auf gegnerische Energieanlagen verzichten. Das teilte Trump auf seiner Plattform Truth Social mit, ohne weitere Details zu nennen. Der ukrainische Präsident Zelensky schrieb auf X, dass ein deeskalierender Schritt mit Blick auf kritische Infrastruktur ein erster Schritt in Richtung Frieden sein könnte. Der Krieg müsse beendet werden. Aus Moskau gab es zunächst keine Reaktion darauf. Bundesinnenminister Alexander Dobrindt hat ein neues Konzept für Schutzräume in ganz Deutschland angekündigt. Es geht unter anderem um Tiefgaragen und Tunnel, deren Lage etwa auch in der Nina-Warn-App digital abrufbar sein soll. Das sagte Dobrindt bei einer Tagung mit Vertretern der Kommunen in Berlin.
2: Der Bund hat den Pakt für den Bevölkerungsschutz ausgerufen, um deutlich zu machen, dass er bereit ist, 7 Milliarden Euro zu investieren bis 2029, um dafür zu sorgen, dass diejenigen, die im Bereich zivile Verteidigung, Bevölkerungsschutz engagiert sind, deutlich gestärkt werden.
1: Der Bau neuer Schutzbunker sei dagegen nicht geplant, so Innenminister Dobrindt. Viele Menschen in Deutschland können Strom und Gas nicht bezahlen. Im vergangenen Jahr lebten rund 3,8 Millionen Menschen in Haushalten, die bei Rechnungen von Energieversorgung im Zahlungsverzug waren. Das hat das Statistische Bundesamt mitgeteilt.
3: Den Kühlschrank auffüllen oder doch eher die Stromrechnung zahlen? Diese Frage stellen sich viele, vor allem Leute, die zur Miete wohnen, sagen die Statistiker. In diesem Jahr gibt es bei den Energiepreisen aber immerhin eine leichte Entspannung, zumindest was Strom betrifft, Erdgas oder auch Fernwärme. Heizöl dagegen ist deutlich teurer geworden als im Vorjahr und auch andere Kosten steigen, Wasser zum Beispiel oder auch die Müllabfuhr. Claudia Wächter, Nachrichtenredaktion.
1: Sachsen landet mit seinem Bildungssystem im Bundesländervergleich aus bildungsökonomischer Perspektive erneut vorn. Im diesjährigen Bildungsmotor der arbeitgebernahen Initiative Neue Soziale Marktwirtschaft bleibt der Freistaat Spitzenreiter. Dahinter folgen, wie schon im vergangenen Jahr, Bayern, Hamburg und Baden-Württemberg. Am Ende des Feldes liegen NRW und Sachsen-Anhalt, vor dem erneuten Schlusslicht Bremen. Bei der Studie werden zum Beispiel die Bildungsausgaben pro Schüler verglichen, die Klassengrößen oder die Schulabbrecherquote.
4: Und das waren die Nachrichten mit Tine Klimach.
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5: Heute Abend freundlich in NRW, mit ein paar Wolken nur. In der Nacht bleibt es trocken und meist nur leicht bewölkt, bei Tiefstwerten um die 13 Grad. Der Dienstag morgen wird dann nochmal richtig warm, mit viel Sonne, bis zu 28 Grad sind angesagt. Zum Abend hin ziehen dann allerdings Gewitter auf.
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5: Mit der A2, Dortmund Richtung Hannover, zwischen Bielefeld-Ost und Ostwestfalen-Lippe. 3 Kilometer, das dauert 26 Minuten länger. Dann A4, Aachen Richtung Köln, zwischen Kreuz Köln-West und Köln-Klettenberg. 2 Kilometer, 6 Minuten. Und noch die A45, Gießen Richtung Hagen, zwischen Freudenberg und Kreuz Olpe-Süd. 1 Kilometer Stau, 5 Minuten obendrauf. Euch allen unterwegs, eine gute und sichere Fahrt.
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7: Hallo und herzlich willkommen zur September-Ausgabe der Jukebox hier im Bürgerfunk auf der 107,1 bei Radio Köln. Ja, September-Ausgabe heißt, das Jahr ist schon so gut wie gegessen. Andreas, wie hast du den Sommer bis jetzt verbracht?
8: Außer mit Schwitzen und Konzerte hören, Kramen in der alten Plattenkiste.
7: Ja, Schwitzen, willkommen im Club, Dachgeschosswohnung, sag ich nur. Ich bin aber auch froh, dass die Hitze so langsam vorbei ist. Ich bin eher so der Herbsttyp. Andreas, du auch?
8: Also eigentlich nicht, aber die Hitze muss noch wirklich nicht sein. Ja.
7: Was haben wir heute dabei, Andreas? Viel gute Musik und natürlich ein legendäres Interview.
8: Mit der Gruppe Lake.
7: Und Detlef Petersen. Seid gespannt.
8: Wir beginnen aber zunächst mit unserem ersten Musiktitel. In der letzten Sendung gab es leider ein technisches Problem, sodass unser letzter Titel der Zeit zum Opfer fiel und nicht mehr gespielt werden konnte. Und das wollen wir jetzt mal nachholen. Und zwar geht's um die Gruppe Airbag. Und zwar nicht zu verwechseln mit der norwegischen Gruppe Airbag, sondern die Gruppe Airbag, die ich meine, die kommt aus Argentinien. Die drei argentinischen Brüder Sardelli begannen 1999 ihre Musikerkarriere und coverten zunächst Rockklassiker verschiedener Gruppen. Schon bald schrieben sie aber eigene Songs und 2004 erschien ihr Debütalbum unter dem Namen Airbag und sie wurden zu Teenie-Idolen in ganz Südamerika. 2008 dann änderten sie ihren Musikstil in Richtung Hardrock-Balladen. Dass sie in Europa und Deutschland fast völlig unbekannt sind, liegt wahrscheinlich daran, dass sie die Songs in ihrer Muttersprache Spanisch singen. In ihrem Heimatland sind die Live-Konzerte in den riesigen Stadien immer ausverkauft. So gaben sie 2025 5 Konzerte im River Plate Stadion in Buenos Aires, jeweils mit 80.000 Zuschauern. Wir hören die argentinische Band Airbag mit Nunca lo olvides, was so viel heißt wie Vergiss es niemals.

0: Ja, Andreas, großartige Band, die du da rausgesucht hast, kannte ich bis jetzt nicht. Aber das ist ja auch Sinn und Zweck der Übung, die wir hier machen, oder?
1: Ja, genau so ist es.
0: Ja, weiter geht's jetzt mit Detlef Petersen im Interview von der Band Lake zum neuen Album Four. Für mich eins der besten, wenn nicht sogar das beste Album, was dieses Jahr auf den Markt gekommen ist. 50 Jahre Lake ist eine verdammt lange Zeit. Wie fühlt man sich da als Band?
2: Naja, für uns ist das quasi wieder ein Neuanfang. Mhm. Und wir sind ja nach langer Zeit wieder zusammengekommen, nach mehreren Anläufen sozusagen, bis wir uns entschieden haben, es doch wieder zu tun. Und wie fühlen wir uns? Ja, eigentlich im Augenblick sehr gut.
0: Das denke ich mir.
2: Weil wir haben es probiert, es hat lange gedauert, hat viel Anstrengung, aber auch viel Freude gemacht und ja. Jetzt ist das endlich draußen und ja, Reaktionen sind da doch sehr anständig.

0: Dann habe ich die nächste Frage. Ihr hattet ja immer schon so einen internationalen Anspruch und euch an so West Coast Rock und Bands wie Steely Dan orientiert. Und das war ja damals eigentlich nicht so das, was von deutschen Bands erwartet wurde. Deshalb hatten ja auch viele Plattenfirmen gesagt, wenn wir sowas wollen, wenden wir uns gleich an die Amerikaner. Habt ihr da euch so ein bisschen missverstanden oder underrated gefühlt?
1: Ja, wir haben nur gemerkt, dass der Stil, den wir damals hatten oder den wir auch gewählt haben, aber nicht um etwas abzukupfern, sondern das hat sich einfach daraus ergeben, dass wir diese Musik grundsätzlich gern gehört haben. Unter anderem, also wir haben auch gerne Soul oder damals Rhythm and Blues und sowas gehört. Es hat sich einfach ergeben.

0: Hier ist nochmal der Andreas. Für das neue Album habt ihr ja 3 Jahre lang nach einem Sänger gesucht. Mhm. Und so nach circa 300 Kandidaten dann endlich den Bob Reynolds gefunden.
1: Genau.
0: Und der, denke ich, hatte irgendwas, was ihr gesucht habt, nämlich was Eigenständiges. War er direkt bereit, mit euch zusammenzuarbeiten?
1: Ja, war er. Also er hatte unsere Demos gehört, fand die toll, also die Demos, die ich damals noch gesungen habe. Und er fand die toll und hat gefragt, wann er dann nach Hamburg kommen könnte. Und das haben wir relativ schnell also das auch gemacht und haben uns geeinigt. Dann kam man also zu uns ins Studio hier nach Norddeutschland, Schleswig-Holstein. Und dann hat sich die Zusammenarbeit sehr schnell, sehr positiv entwickelt. Also wir haben auch gemerkt, er kann die Stücke singen. Das war ja auch noch nicht ganz klar, wir haben es nur erhofft. Aber wir merkten, der ist da richtig drauf, der kann sie richtig interpretieren und es ist auch seine Musik. Und das fanden wir sehr überzeugend.

0: Wie kam es denn dazu, dass Kenny Aronoff die Drums für euer neues Album bereitstand?
1: Ja, wir hatten schon mal Aufnahmen gemacht in den 80ern, also mit Martin und Jeff, dem Bassisten und Organisten. Und da war David Kemper aus Los Angeles bei uns. Da kriegten wir also von bekannten Leuten einen Tipp. Also es war sogar Klaus Vollmann, der in Hamburg gelebt hat und mit dem ich dann mich kurz angefreundet hatte. Und wir hatten immer Schwierigkeiten mit den hiesigen Trommlern. Nicht, weil sie nicht toll waren, sondern weil wir immer das Gefühl hatten, dass sie unseren Stil nicht so richtig begriffen. Mhm. Und der hatte dann David Kemper vorgeschlagen, der ein sehr erfahrener Mann in Los Angeles war und zum Schluss dann auch bei Bob Dylan auch nur noch mal 5 Jahre gespielt hat. Und das war ein wunderbarer Kerl und Trommler. Mit dem haben wir uns auch angefreundet gehabt. Der hat leider aber doch aus gesundheitlichen Gründen absagen müssen, diese LP zu machen. Und da hat er gesagt, Mensch, also warum versucht ihr das nicht mit Kenny? Und hat den angerufen und der hat dann gekriegt und hat Kenny sagte, naja, wenn ihr rüberkommen wollt, dann mal los.
2: Ja, dann mal Tow, Jungs, ne?
1: Prima. Ja, aber das ist mit 2 Jahren Verspätung, weil wir da nicht einreisen durften.

0: Ihr sagt selbst über das neue Album, dass es sich nicht als Rückschau, sondern als zeitgenössisches Statement einer Band versteht, die ihre eigene Geschichte kennt und sich dennoch nicht von der Geschichte begrenzen lässt. Wie können wir das jetzt als Konsument der Schallplatte verstehen? Wurde dieses Statement in euren Songs mit eingearbeitet oder verarbeitet?
1: Nee, also so, das würde ja bedeuten, dass wir das als Vorgabe uns vorgenommen hätten, aber das haben wir gar nicht. Sondern wir haben also auch wieder die Stücke, die wir jetzt hatten, die sind wir angegangen und haben überlegt, wie arrangieren wir die. Mhm. Und wir hatten von vornherein gemeint, dass es also keinen Sinn machen würde, jetzt eine 1:1 Retrospektive, also der alten Lake-Songs zu machen, was den Sound anbelangt. Das wäre auch fürchterlich langweilig gewesen, finde ich, weil man hat ja innerhalb der 40 Jahre doch mitgekriegt, also wie die Musikwelt sich auch geändert hat.
0: Ja.
1: Und auch wenn einem vieles nicht gefällt, einiges gefällt einem ja doch sehr und unterbewusst nimmt man das ja auch alles auf.
0: Das war das Interview mit Detlef Petersen von der Band Lake. In unserem E-Paper kann man das komplette Interview nachlesen. Alle Infos hierzu unter www.jukebox.köln. Und aus dem neuen Album der Band spielen wir jetzt Wish I Was a Sailor. Hier sind Lake.

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1: Zu Deep Purple muss man nicht viel erklären. Der folgende Song erschien 1972 auf ihrem Studioalbum Machine Head. Er basiert auf einem hohen treibenden Tempo und einem harten, maschinenartigen Rhythmus. Unverkennbar ist auch hier der verzerrte Orgelsound von John Lord sowie die kraftvolle Gesangsstimme von Ian Gillan. Und wie bei Deep Purple üblich fehlt auch in diesem Song das Gitarrensolo von Ritchie Blackmore nicht. Deep Purple aus dem Jahr 1972 mit Highway Star.

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2: Die Psychedelic Furs wurden 1977 unter dem Namen RKO gegründet. Sie änderten ihren Namen zunächst in Radio, dann spielten sie mehrere Konzerten unter dem Namen The Europeans, nannten sich aber zur gleichen Zeit auch schon The Psychedelic Furs. Die Furs vermischen Punk und Psychedelic Rock, was für diese Zeit ungewöhnlich war. Die Mischung klang poppiger als die meisten Punk-Bands zu dieser Zeit. Für euch jetzt die Psychedelic Furs mit ihrem absoluten Mega-Hit The Ghost in You.

Elton John machte in den 70er Jahren einige Ausflüge in die amerikanische Roots-Musik. So ist der folgende Song stark von Südstaaten-Klängen und Country-Elementen geprägt. Auf dem Album Caribou von 1974 erzählt dieser Song die Geschichte um einen nostalgischen Schaufelraddampfer, Dixie Lily, der den Mississippi in Richtung Louisiana befuhr. Obwohl der Song kein großer Single-Hit war, gilt er unter Elton John-Fans als kleiner Geheimtipp und wurde im Laufe der Jahre auch mehrfach digital aufbereitet. Elton John aus dem Jahr 1974 mit Dixie Lily.

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1: Das Unknown Mortal Orchestra ist eine US-amerikanisch-neuseeländische Band aus Portland. Sie spielt eine Mischung aus Funk und Psychedelic Rock. Ruben Nielsen gründete 2001 in Neuseeland mit seinem Bruder Cody die Band The Mind Chicks. Die Band veröffentlichte bis zu ihrer Auflösung 2010 mehrere EPs und 3 LPs. 2007 siedelten die Brüder an die US-Westküste nach Portland in Oregon um. Im Frühjahr 2010 erschien auf Bandcamp ein Titel mit dem Namen Funny Friends ohne weitere Angaben. Urheber war Ruben Nielsen und die Resonanz auf den Track war gewaltig. Als Autor des Stücks führte er ein mysteriöses Unknown Mortal Orchestra, auf Deutsch Orchester eines unbekannten Sterblichen, an. Hier bei uns jetzt das Unknown Mortal Orchestra mit dem Song Honeybee.

0: Ja, plopp. Und da war er am Ende, der Song. Ich habe gar nicht mal so blöd aus der Wäsche geguckt, Andreas. Aber der ist tatsächlich so. Du guckst auch ganz kariert, ne?
1: Ja, okay.
0: Aber du hast was Schönes jetzt für uns.
1: Ja, The Byrds waren eine US-amerikanische Rockband und galten als Pioniere des Folk- und Country-Rock. Sie gründeten sich 1964 und waren eine der erfolgreichsten Musikgruppen der 60er und frühen 70er Jahre. Ihr Song Wasn't Born to Follow erschien 1968 und wurde 1969 ein prägender Bestandteil der Filmmusik des Kultfilms Easy Rider und des dazugehörigen Soundtrack-Albums. Die feinen Gesangsharmonien werden, wie von den Byrds gewohnt, von glasklaren Gitarrenklängen begleitet. Markant ist der Mittelteil des Songs mit dem sphärisch verzerrten Gitarrenpart. Für euch aus dem Jahr 1968 The Byrds mit Wasn't Born to Follow.

Die Lambrettas sind eine englische Mod-Revival-Band, die erstmals Ende der 70er und Anfang der 80er Jahre aktiv war. Benannt nach der legendären italienischen Motorrollermarke Lambretta, die bei den Mods damals sehr beliebt war. Die Band wurde in Brighton, England gegründet. Und wir spielen für euch nun den Song Living for Today von den Lambrettas.

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1: Ja, Andreas, du hast das eben angesprochen. Bei der letzten Juli-Sendung war die Abmoderation weg.
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1: Ich bin Tine Klimach. Russland und die Ukraine wollen offenbar gegenseitige Angriffe auf Energieanlagen stoppen. Das schreibt US-Präsident Donald Trump auf seiner Plattform Truth Social. Aus Moskau und aus Kiew gibt es dafür bislang allerdings keine Bestätigung.
2: Trump steht hier zu Hause wegen astronomischer Benzin- und Dieselpreise schwer unter Druck. Dass in erster Linie sein Iran-Krieg und die beeinträchtigte Schifffahrt durch die Straße von Hormuz daran schuld sind, versucht Trump außen vor zu lassen. Er schießt sich auf Kiew und Moskau ein. Der Beschuss der dortigen Energieanlagen sei für die Ölknappheit verantwortlich. Am Wochenende hatte Trump den ukrainischen Präsidenten Zelensky gedrängt, die Angriffe auf russische Energieanlagen zu stoppen. Aus den USA, Tina Eck.
1: Tanken wird immer teurer. Der Preis für Super E10 ist übers Wochenende auf ein neues Rekordhoch gestiegen. Im bundesweiten Tagesdurchschnitt kostete ein Liter am Sonntag 2,27 Euro, teilte der ADAC mit. Diesel verteuerte sich demnach sogar auf 2,40 Euro pro Liter.
3: Diesel ist auch nicht mehr weit von seinem Rekordhoch aus April entfernt. In den vergangenen zwei Wochen sind die Spritpreise kräftig gestiegen. E10 war Ende August noch gut 12 Cent billiger, Diesel etwa 20 Cent. Und die Aussichten sind nicht gut, denn die Ölpreise haben zum Wochenstart nach den Entwicklungen im Nahen Osten weiter zugelegt. Grund dafür sind unter anderem abgesagte Gespräche über die Straße von Hormuz und die Abschaltung einer wichtigen Ölpipeline in Saudi-Arabien nach Drohnenangriffen. David Riemer, Nachrichtenredaktion.
1: Mit einer riesigen Aschewolke sorgt der Vulkan Ätna wieder für erhebliche Behinderungen im Flugverkehr von und nach Sizilien. Der Flughafen der 300.000 Einwohnerstadt Catania wurde für Starts und Landungen vorübergehend gesperrt, zunächst bis zum Abend. Mehr als 50 Flüge fielen aus oder mussten auf andere Flughäfen umgeleitet werden. Die Aschewolke reicht etwa 4 Kilometer hoch in den Himmel. Die Britpop-Band Oasis tritt erstmals wieder in Deutschland auf. Die Gruppe um die Brüder Liam und Noel Gallagher kündigte in sozialen Medien für den nächsten Juli 2 Konzerte in der Münchner Allianz Arena an. Bis zum 17. September um 17 Uhr können sich Oasis-Fans online für den Ticketverkauf registrieren.
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4: Heute Abend zeigt sich das Wetter in NRW nochmal von der angenehmen Seite, meist freundlich und trocken. Auch die Nacht bleibt ruhig, trocken und nur leicht bewölkt. Tiefstwerte dabei um die 13 Grad. Am Dienstag wird es nochmal sommerlich warm mit bis zu 28 Grad und viel Sonne. Gegen Abend steigt dann das Gewitterrisiko.
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4: Mit der A2 Dortmund Richtung Hannover zwischen Bielefeld-Ost und Ostwestfalen-Lippe 2 Kilometer Stau, dauert 20 Minuten länger. Euch allen unterwegs eine gute und sichere Fahrt. Ja, das ist auch mal ein extravagantes Hobby. Ein Sammler hat jetzt bei einer Asterix und Obelix Auktion sich das Originaltitelbild von Asterix bei den Briten gesichert. Ja, für stolze 1,474 Millionen Euro. Meine Güte, also ich würde mal sagen, wahrscheinlich hat sich der Verkäufer danach auch gedacht. Die spinnen, die Sammler.
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4: Leo Arregi hier, einen schönen Abend.

mit dem Schub-Schub-Song für diesen Montagabend. Und da müssen wir mal über Frank Ocean reden. Wirklich krasser Künstler. Ich habe das Gefühl, in Deutschland kriegt er zu wenig Anerkennung und die wenigsten Leute wissen eigentlich, was er für krasse Musik gemacht hat. Auch eine interessante Geschichte, ist nach L.A. gezogen in den 2000ern, hat sich da durchgeschlagen mit Jobs bei Subway und anderen Burgerketten, nachts Musik geschrieben. Kanye West hat ihn dann irgendwann entdeckt und dann hat er für Kanye geschrieben. Und dann ist er aber irgendwann auch selbst zu den Labels gegangen, hat selbst Musik herausgebracht. Wahnsinnig krass. Brad Pitt hat mal gesagt, dieses Album, Blond, ein ganz bekanntes von ihm, hat ihn durch eine sehr, sehr schwere Zeit begleitet. Ist übrigens 10 Jahre alt geworden und bisher das letzte Album von Frank Ocean. Wir warten alle auf neue Musik. Also wirklich ein toller Typ, der es, wie ich finde, wie keins weiter hinbekommt, irgendwie diese Gefühle zu beschreiben von man ist verliebt, aber es wird nicht erwidert oder man ist verliebt und es fühlt sich irgendwie komisch und doof an und man schwirrt irgendwie so, ohne dass man es richtig sagen kann, durchs Leben. Also ich finde, der kann das ganz, ganz toll in Musik packen. Ich habe einen Song von Frank Ocean dabei für diesen Abend und das ist jetzt gar nicht so eine traurige Nummer, also beziehungsweise der Text doch ein bisschen, klingt aber ganz wunderschön.

0: Zum Abend bleibt es in NRW freundlich, dazu Sonne und Wolken im Wechsel. In der Nacht passiert wettertechnisch nicht viel. Trocken, leicht bewölkt und Temperaturen gehen runter auf rund 13 Grad. Der Dienstag morgen bringt dann nochmal richtig Sommerfeeling mit Sonne. Und bis zu 28 Grad sind angesagt. Am Abend können dann allerdings Gewitter durchziehen.
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0: So, mit einem Stau auf der A2 Dortmund Richtung Hannover zwischen Bielefeld-Ost und Ostwestfalen-Lippe. 2 Kilometer, Viertelstunde kommt da oben drauf für euch. Euch allen unterwegs eine gute und sichere Fahrt. Wir freuen uns doch alle total über das schöne Wetter. Morgen 28 Grad sind nochmal angesagt. Nee, es waren 27. Gut, da wollen wir schon korrekt sein. 27 Grad. Aber trotzdem, für Mitte September irgendwie nochmal so schön sommerlich. Wir wollen die Grillzange schwingen und ich finde, das kann man mit keinem anderen Song so gut wie Justin Bieber. Can't Stop the Feeling. Ich weiß nicht, da sehe ich immer irgendwie einen Familienvater vor meinem inneren Auge, der die Grillzange schwingt und mit seinen Hüften wippt zu diesem Lied. Leo Arigi hier, einen schönen Abend euch.
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0: Meatloaf, I'd do anything for love.
1: Was machen Sie beruflich?
2: Ich bin Tatortreiniger.
3: Ja, ich habe schon immer gern mit Blut und Tod zu tun gehabt und dann habe ich mein Hobby zum Beruf gemacht.
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5: Jane Mädel als Schotti in der Kultserie Der Tatortreiniger. Ja, dass es beim Job im Regelfall nicht ganz zu viel zu lachen gibt, erlebt jetzt Eileen Thesel in der neuen Serie Serial Cleaner. Die gibt's ab sofort in der ZDF-Mediathek. Jörg Albrecht hat sie schon geguckt.
6: Schau mal einer
7: an. Ich bin nur die Putzfrau.
8: Die sich dummerweise zur falschen Zeit am falschen Ort aufhält. Ex-Dortmund-Tatort-Kommissarin Eileen Thesel ist Theresa, die in einem Hotelkomplex Zeugin eines Mordes wird. Aus Angst um ihr Leben bietet sie den Tätern ihre Hilfe an.
7: Ich kann das sauber machen, bevor das Blut in den Boden sickert. Dann kann euch niemand nachweisen, was hier passiert ist.
8: Und so wird Theresa zur Tatortreinigerin.
7: Kann ich jetzt gehen?
8: Fragt sie, als sie mit der Beseitigung der Spuren fertig ist. Doch schon bald sieht sie einen der Männer aus der Tatnacht wieder.
9: Du hast vergessen abzuschließen.
7: Ganz sicher nicht.
8: Vincent, Sohn aus einer mafiösen Unternehmerfamilie, wartet auf Theresa in ihrer Wohnung.
7: Ich hab gemacht, was du wolltest. Ich hab geschwiegen. Was willst du noch von mir?
9: Dass du weiter für mich arbeitest.
8: So will er Theresa nicht nur im Auge behalten. Ein Auge hat Vincent auch auf sie geworfen. Als er dann auch noch mit einem Scheck dafür sorgt, dass Theresas schwerkranke Tochter an einer klinischen Studie teilnehmen kann, begibt sich Theresa in ein gefährliches Abhängigkeitsverhältnis.
7: Du hast gesagt, dass mir nichts passiert, wenn ich für dich arbeite. Mir darf nichts passieren, ich muss für Luca da sein.
8: Interessiert nur Vincents unberechenbaren Bruder nicht. Der will die Zeugin loswerden. Gespielt wird er von Rick Ocon und damit einem weiteren bekannten Gesicht aus dem Dortmund-Tatort.
10: Ich hätte das schon im Club durchziehen sollen. Also komm, verpiss dich.
9: Wer beseitigt diesmal die Spuren?
8: Wer Netflix hat, kennt vielleicht die US-Serie The Cleaning Lady. Die erzählt dieselbe Geschichte wie jetzt Serial Cleaner. Beide sind Remakes eines argentinischen Originals. Und auch in der deutschen Version funktioniert der spannende und emotionale Mix aus Thriller und Familiendrama. Mit Serial Cleaner hat Eileen Thesel nach Unbroken ihre zweite starke Serie am Start.

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1: Ich bin Diana Kramer. Autofahrer in Deutschland kämpfen mit erneut gestiegenen Spritpreisen. Erste Stimmen waren schon vor 3 Euro pro Liter. Das gibt Forderungen nach einem Spritpreisdeckel neue Nahrung.
2: Der Tankstelleninteressenverband warnt schon vor Spritpreisen um 3 Euro pro Liter, wie es sie an Autobahnen teilweise schon gäbe. Der ADAC und auch der Tankstellenverband weisen aber auch darauf hin, dass die Weltlage allein die Preissprünge an der Tankstelle im Moment nicht vollständig erkläre. Da werde auch abkassiert. In jedem Fall werden die Spritpreise gerade zum Politikum. Die wahlkämpfende Manuela Schwesig etwa, Mecklenburg-Vorpommerns Ministerpräsidentin, rät zu einem Spritpreisdeckel. Und auch Bayerns Ministerpräsident Söder fordert neue staatliche Entlastungsmaßnahmen. Ronny Tochau, Nachrichtenredaktion.
1: Europa will im Ringen um die Arktis stärker mitmischen. Bundeskanzler Friedrich Merz und Vertreter 11 weiterer Länder haben sich bei einem Gipfel in Finnland darauf verständigt, das Engagement der EU auszubauen. Merz sagt, der hohe Norden ist inzwischen der kritischste Bereich für Europas Sicherheit.
3: Die größte Bedrohung sehen die Gipfelteilnehmer in Russland. Deshalb wollen sie den Norden besser überwachen, mehr Informationen austauschen und wichtige Anlagen an Land und auf See schützen. Gleichzeitig geht's ums Geschäft. Durch das schmelzende Eis entstehen neue Schifffahrtsrouten. Außerdem lagern in der Region wichtige Rohstoffe. Und Europa will dort auch praktisch beweglicher werden. Finnland wirbt für mehr Eisbrecher. Kanzler Merz unterstützt das und sagt, die braucht nicht nur der Norden, sondern ganz Europa. Zoe Tassovali, Nachrichtenredaktion.
1: Russland und die Ukraine wollen laut US-Präsident Donald Trump auf Angriffe auf gegnerische Energieanlagen verzichten. Das teilt er auf seiner Plattform Truth Social mit. Aus Moskau und Kiew lag keine Bestätigung dafür vor. Der ukrainische Präsident Zelensky hatte zuvor aber erklärt, er wolle sich Ende dieser Woche mit Trump in New York zu dem Thema treffen. Die Abstimmung über das neue Design der neuen Euro-Banknoten geht auf die Zielgerade. Noch bis einschließlich kommenden Montag können sich Europäer an einer Online-Umfrage der Europäischen Zentralbank dazu beteiligen. Die neuen Euroscheine sollen neben einem neuen Design auch zusätzliche Sicherheitsmerkmale erhalten, um Kriminellen das Herstellen von Falschgeld weiter zu erschweren.
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4: Ein freundlicher Abend bei uns in Nordrhein-Westfalen mit nur wenigen Wolken am Himmel. Nachts bleibt es trocken und überwiegend klar bis leicht bewölkt. Dazu gehen die Temperaturen runter auf etwa 13 Grad. Morgen gibt es noch mal viel Sonne am Dienstag und sommerliche 28 Grad. Später wird es dann unbeständiger und es kann gewittern.
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4: Mit der A2 Dortmund Richtung Hannover, zwischen Bielefeld Ost und Ostwestfalen-Lippe, 2 Kilometer, dauert eine Viertelstunde länger. A3 Oberhausen Richtung Köln, zwischen Mettmann und Solingen, 1 Kilometer, kommt 10 Minuten für euch oben drauf. Und die A4 Köln Richtung Olpe, zwischen Eckenhagen und Krombach, 3 Kilometer, 5 Minuten. Euch allen unterwegs eine gute und sichere Fahrt. Wird Hollywood-Brüder wohl weniger Sex im Kino in den letzten Jahren? Na meine Güte, dem wollen wir doch entgegenwirken mit heiser Musik.
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4: Ja, eine schlechte Überleitung pro Sendung, ich sag's immer wieder. Es ist erlaubt, hier kommt sie, Al King, Access Adults. Ich bin Leo Arigi, hi zusammen.

0: Wenn ich die Musik hier so höre, irgendwie jetzt am Meer liegen, Cocktail in der Hand. Keine Termine, das wäre schon geil, oder?
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2: 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Den Kurs könnt ihr auch auswählen. Das könnt ihr dann auch gewinnen.
0: Da bist du ja Expertin. Du hast Anfang des Jahres einen gemacht. Kannst du empfehlen?
2: Ja, also ich sag mal so, das ist schon geil, sowas zu haben. Aber ihr müsst das wirklich, wirklich wollen. Das ist schweineviel Lernerei. Also so richtig. Ihr müsst dann auch so Navigation lernen. Und zwar, also ne, nicht so mit Google Maps und so, sondern so richtig auf Karte und so.
0: Wow.
2: Also das ist krass, krass viel.
0: Okay, wer darauf keinen Bock hat, kann Pole-Dance-Kurs machen oder zu Apache aufs Konzert. Und eine Ballonfahrt haben wir auch.
2: Ja, und ich sag's euch, ich durfte schon mal eine machen. Ist schon eine Weile her, aber das war so schön. Das war so schön. Und ja, ich wurde danach in den Adelsstand der Ballonfahrer gehoben.
0: Aha.
2: Da wird dir so eine Haarsträhne dann nach der Ballonfahrt angezündet, mit Sekt übergossen und dann bekommst du deinen Ballonfahrernamen.
0: Mein Gott.
2: Und ich glaube, mich zu erinnern, dass die Regel damals zumindest war, immer wenn dich jemand nach diesem Namen fragt und du kannst ihn dann nicht nennen, dann musst du ein Bier ausgeben.
0: Also gut, was ist dein Name? Was ist dein Name?
2: Tja, das ist jetzt dein Pech. Ich kenne meinen Namen nämlich noch. Freifrau Laura, beherzt zu packende Korbrandklammerin zu Aalen, getragen im feuchten Luftmeer bis hin zu der seichten Wiesen zu Schönau. Das ist mein Name.
0: Ja, okay, ich habe jetzt schon den Faden verloren. Egal, Leute, wünscht euch was. Wir machen das klar ab Montag bei uns.
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1: Heute Abend freundlich in NRW, mit ein paar Wolken nur. In der Nacht bleibt es trocken und meist nur leicht bewölkt, bei Tiefstwerten um die 13 Grad. Der Dienstag morgen wird dann nochmal richtig warm mit viel Sonne. Bis zu 28 Grad sind angesagt. Zum Abend hin ziehen dann allerdings Gewitter auf.
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1: Die A45 Gießen Richtung Hagen zwischen Kreuz Olpe Süd und Meinerzhagen 3 Kilometer 5 Minuten und A45 Hagen Richtung Gießen zwischen Drolzhagen und Olpe dichter Verkehr 10 Minuten. Euch allen unterwegs eine gute und sichere Fahrt. Nico Santos hat neue Musik draußen, Why Don't You Stay, so heißt die aktuelle Single. Und ich muss sagen, ich bin Fan, ich mag die sehr gerne. Mit so einem schönen Drumbeat, dann noch so ein netter Chor drüber, der so la la la macht. Das ist ganz nett. Aber also ehrlicherweise, wenn der Nico Santos anfängt zu singen, da musste ich zweimal hinhören. Ist das wirklich unser Nico? Aber doch, er singt ja sehr tief. Also ich bin großer Fan. Neu für euch, jetzt Nico Santos. Ich bin Leo Arregui.
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0: verlassen. Hat ja letztens noch den Grammy abgelehnt. Man hatte sie nominieren wollen als beste Newcomerin. Aber sie hat gesagt, hey Leute, ich bin seit über 10 Jahren im Geschäft. Nichts hier mit Newcomerin. Na gut, wir reden jetzt über eine echte Newcomerin und die kommt aus Deutschland, nennt sich Hanna Rautzenberg. Also was heißt nennt sich? Sie heißt wirklich so, Hanna Rautzenberg. Aus Leipzig kommt sie, singt auf Englisch. Genre ist irgendwie so eine Mischung aus Indie, Pop und Folk und hat eine neue Single draußen, die nennt sich London 3am.
1: In meiner neuen Single London 3am geht es basically um einen komplett überdramatischen Heartbreak nach einem One-Night-Stand mit einem London-Boy. Und alle Emotionen, die da dazugehören.
0: Ja, so einfach kann es sein. Und da ist dann plötzlich so ein Song geboren, der das auch gut rüberbringt. One-Night-Stand mit einem London-Boy. One-Night-Stand mit einem London-Girl hätte ich ja auch mal gerne. Das stelle ich mir schon toll vor. Wir hören uns erstmal an, wie es mit dem Jungen klingt.
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0: Singt hier Hanna Rautzenberg für uns.

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2: Ich bin Diana Kramer. Russland und die Ukraine wollen offenbar gegenseitige Angriffe auf Energieanlagen stoppen. Das schreibt US-Präsident Donald Trump auf seiner Plattform Truth Social. Aus Moskau und Kiew gibt es dafür bislang allerdings keine Bestätigung.
3: Trump steht hier zu Hause wegen astronomischer Benzin- und Dieselpreise schwer unter Druck. Dass in erster Linie sein Iran-Krieg und die beeinträchtigte Schifffahrt durch die Straße von Hormuz daran schuld sind, versucht Trump außen vor zu lassen. Er schießt sich auf Kiew und Moskau ein. Der Beschuss der dortigen Energieanlagen sei für die Ölknappheit verantwortlich. Am Wochenende hatte Trump den ukrainischen Präsidenten Zelensky gedrängt, die Angriffe auf russische Energieanlagen zu stoppen. Tina Eck, USA.
2: Die hohen Spritpreise sorgen auch hierzulande weiter für Debatten. Auch CSU-Chef Markus Söder fordert nun neue Entlastungsmaßnahmen. Die Bundesregierung müsse sich dringend zusammensetzen und darüber reden, wie man die extrem hohen Benzin- und Dieselpreise senken und erträglich machen könne, sagte Söder nach einer Klausurtagung des CSU-Vorstands in München. Auf welchem Weg und wie stark die Preise gesenkt werden sollten, sagte Söder aber nicht. Mecklenburg-Vorpommerns Ministerpräsidentin Manuela Schwesig forderte die Einführung eines Spritpreisdeckels. Bundesinnenminister Alexander Dobrindt will den Schutz der Bevölkerung im Ernstfall neu organisieren. Statt neuer Bunker sollen vor allem Tiefgaragen und Tunnel als Schutzräume dienen.
4: Egal, wo man gerade unterwegs ist, braucht man bei Katastrophenalarm vielleicht einen Schutzraum. Innenminister Dobrindt plädiert dafür eine digitale Info, die jedem zum Beispiel in der Nina-Warn-App anzeigt, welche Tunnel, welche Tiefgarage, welche Bahnstation oder ähnliches in der Nähe sind. Nicht sinnvoll findet der Innenminister den Bau neuer Bunker. Das sei ein veraltetes Konzept aus dem Kalten Krieg, das viel Geld koste, aber wenig Schutz bringe. Die Kommunen kritisieren, dass noch viele Fragen ungeklärt seien, etwa wer koordiniert bei Naturkatastrophen oder hybriden Angriffen die Evakuierungen. Onni Thorau, Berlin.
2: Die Britpop-Band Oasis tritt erstmals wieder in Deutschland auf. Die Band um die Brüder Liam und Noel Gallagher kündigte in sozialen Medien für Juli 2027 zwei Konzerte in der Münchner Allianz Arena an. Bis diesen Donnerstag um 17 Uhr können sich Oasis-Fans online für den Ticketverkauf registrieren.
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5: Zum Abend bleibt es in NRW freundlich, dazu Sonne und Wolken im Wechsel. In der Nacht passiert wettertechnisch nicht viel. Trocken, leicht bewölkt und Temperaturen gehen runter auf rund 13 Grad. Der Dienstag morgen bringt dann nochmal richtig Sommerfeeling mit Sonne. Und bis zu 28 Grad sind angesagt. Am Abend können dann allerdings Gewitter durchziehen.
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5: Alles frei, keine Meldungen, euch unterwegs eine gute und sichere Fahrt. Nur Menschen haben echtes Rhythmusgefühl, hat man jetzt in einer neuen Studie herausgefunden, der Uni Budapest und Amsterdam. Ja, die wollten das mal wissen, ob zum Beispiel auch Tiere Rhythmusgefühl haben. Aber wohl nicht. Also nur wir Menschen können so richtig schön im Takt klatschen, zusammen tanzen oder musizieren. Und das können wir doch jetzt mal ganz gemeinsam machen. Also unser Rhythmusgefühl testen mit der Nummer hier von Phil Collins. Don't lose my number.
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5: Ich bin Leo Arigi. Einen schönen Abend euch.

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0: Teddy Swims für diesen Montagabend. Mr. Know-It-All.
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1: Heute Abend zeigt sich das Wetter in NRW nochmal von der angenehmen Seite. Meist freundlich und trocken. Auch die Nacht bleibt ruhig, trocken und nur leicht bewölkt. Tiefstwerte dabei um die 13 Grad. Am Dienstag wird es nochmal sommerlich warm mit bis zu 28 Grad und viel Sonne. Gegen Abend steigt dann das Gewitterrisiko.
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1: Und da ist alles frei auf den Straßen, euch unterwegs. Eine gute und sichere Fahrt. So, da schließt sich doch ein Kreis. Ich bin heute in den Sender gekommen, habe mich mit einem Kollegen unterhalten und er erzählte mir, ja, ich war übers Wochenende mit meiner Freundin an der Nordsee. Wir waren in Eckernförde unter anderem und hatten eine ganz tolle Zeit. So, herzlichen Glückwunsch übrigens nochmal an die beiden zum Zweijährigen. Und jetzt spiele ich Michael Schulte hier im besten Mix mit 5 AM. Und wo ist der geboren? Ja, ganz genau, in Eckernförde.
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1: Leo Argy, schönen Abend euch.

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0: Coldplay für diesen Montagabend. Ihr habt es bestimmt schon mitbekommen. Diese Woche wird's magisch bei uns.
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0: Ja, ihr habt die Chance, die Ehrlich Brothers hautnah zu erleben. Chris und Andreas zaubern in ihrem House of Magic nur für euch. Ja, nur etwa 50 Gewinner werden mit dabei sein. Und mit ein bisschen Glück seid ihr das. Also bewerbt euch online bei uns und dann könnt ihr hautnah erleben, ja, wie zwei Magier so arbeiten. Magier sein, das wäre ja auch schon geil, oder? Irgendwie so eine Superkraft haben, wenn wir an Superkräfte denken, dann ja irgendwie immer an die Klassiker, oder? Keine Ahnung. Fliegen, unsichtbar sein, mega stark. Aber wenn ich ehrlich bin, die sind ja irgendwie doch auch abgedroschen. Hier in 3 Sekunden die Wohnung komplett aufräumen können. Das wäre doch was. Oder jeden beliebigen Gegenstand orten. Wie viel Zeit ich da sparen würde. Wir haben euch mal gefragt, welche außergewöhnliche Superkraft ihr gerne hättet.
2: Meine Superkraft wäre, wenn ich mich entscheiden müsste, dass ich mich in jedem Land direkt verständigen könnte und jede Sprache sprechen könnte.
3: Teleportieren vielleicht?
4: Wo würdest du dich hin teleportieren?
3: Keine Ahnung, wenn ich in der Schule bin, nach Hause.
5: Räume quetschen. Also stell dir vor, ich wäre so Spider-Man oder Spider-Woman. So. Der Feind kommt in den Raum rein und ich schnipp's einmal mit dem Finger und dann wird zerquetscht vom Raum.
6: Dass nicht alles so stark an mich rantritt, dass ich da einfach ein bisschen mehr bei mir bleibe.
7: Mit Tieren sprechen.
8: Mit welchem am liebsten?
7: Mit Hunden wahrscheinlich, weil ich bin Hundefreund.
9: Ich habe auf die Frage schon immer eine Antwort und zwar eigentlich Zeitkontrolle. Zeit ist das, was man halt einfach nicht hat und wenn man das kontrollieren könnte, kann man machen alles, was man will.
0: So, und jetzt habe ich noch was für euren Superheldennamen, also quasi einen Superheldennamen. Generator. Ihr nehmt einmal euer Sternzeichen plus die erste Farbe, die ihr seht, wenn ihr euch jetzt umguckt. Das ist ab jetzt euer Heldenname oder auch Schurkenname, je nachdem. Ich mache das auch mal gerade kurz. Also rot sehe ich jetzt direkt hier vor mir das Lichtlein am Mikrofon. Das leuchtet mich rot an. Und ich bin Widder. Also Widderrot. Das klingt doch nett.
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1: Ich bin Diana Kramer. Die Spritpreise haben erneut ein neues Allzeithoch erreicht und auch Öl und Gas zum Heizen werden wieder teurer. Noch teurer, denn schon im vergangenen Jahr konnten viele Menschen hier in Deutschland Gas und auch Strom nicht bezahlen. Rund 3,8 Millionen Haushalte waren 2025 bei Rechnungen von Energieversorgern im Zahlungsverzug, teilte das Statistische Bundesamt mit.
2: Den Kühlschrank auffüllen oder doch eher die Stromrechnung zahlen? Diese Frage stellen sich viele, vor allem Leute, die zur Miete wohnen, sagen die Statistiker. In diesem Jahr gibt es bei den Energiepreisen aber immerhin eine leichte Entspannung, zumindest was Strom betrifft, Erdgas oder auch Fernwärme. Heizöl dagegen ist deutlich teurer geworden als im Vorjahr und auch andere Kosten steigen, Wasser zum Beispiel oder auch die Müllabfuhr. Claudia Wächter, Nachrichtenredaktion.
1: Russland und die Ukraine wollen nach Darstellung von US-Präsident Donald Trump auf Angriffe auf gegnerische Energieanlagen verzichten. Das teilte Trump auf seiner Plattform Truth Social mit, ohne weitere Details zu nennen. Weder Kiew noch Moskau haben bisher offiziell reagiert. Die Ukraine flog in den vergangenen Monaten schwere Angriffe gegen die russische Erdölindustrie und sorgte damit zeitweise für Engpässe auf dem Treibstoffmarkt in Russland. Moskau antwortete mit gezielten Angriffen auf Anlagen in der Ukraine und nahm auch Tankstellen ins Visier. Zum Auftakt des europäischen Arktis-Gipfels hat Bundeskanzler Friedrich Merz die NATO-Verbündeten zum Zusammenhalt gegen wachsende Bedrohungen aufgerufen. Hier im hohen Norden Europas könne man sehen, wie gefährdet der Frieden in Europa ist, sagte Merz in Finnland.
3: Wir sind Teil des Nordens. Wir sind Anrainer am Atlantik. Wir sind Anrainer der Ostsee. Und damit sind wir Teil dieses strategisch gefährdeten Teils Europas. Ich nehme es ausgesprochen ernst, was wir hier zurzeit erleben.
1: Bundeskanzler Friedrich Merz. In Hannover dreht sich in den kommenden Tagen alles um Lastwagen, Transporter und Lösungen für Logistiker. Am Vormittag öffnet die Nutzfahrzeugmesse IAA Transportation. Im Mittelpunkt der Messe stehen alternative Antriebe wie elektrische und wasserstoffbetriebene Lastwagen, daneben auch digitale Technologien und autonomes Fahren.
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4: Das ist eine relativ entspannte Nacht, kaum bewölkt und es wird auf jeden Fall nicht regnen. Temperaturen so zwischen 13 und 17 Grad, etwas weiter oben im Bergland Eifel-Sauerland nur 11 Grad. Nachher starten wir erstmal relativ heiter in diesen Dienstag. Richtung Abend wird es dann aber stärker bewölkt und dann können halt auch Schauer und Gewitter aufziehen. Was aber spannend ist, es wird nachher richtig heiß. Mit bis zu 28 Grad bekommen wir nochmal so einen Spätsommertag.
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5: A3 Köln-Oberhausen zwischen Leverkusen-Opladen und Dreieck Langenfeld. 1 Kilometer Stau, 10 Minuten Zeitverlust. Und A448 Dortmund-Witten-Bochum-West zwischen Kreuz Dortmund-Witten und Witten-Annen. 2 Kilometer stockender Verkehr. Wir wünschen allen unterwegs gute Fahrt.
4: Ihr seid die Ersten in diesem frühen Dienstag und das wird belohnt mit richtig guter Musik, richtig viel Abwechslung dabei, zum Beispiel aus den 90ern, Rockmusik, Aerosmith, Crying, eine sehr, sehr coole Nummer. Shawn Mendes holt die Gitarre raus, There's Nothing Holding Me Back und wir starten mit Miley Cyrus und Flowers. Kommt gut durch diese Nacht, wir sind an eurer Seite.
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0: Da gewinnst du mal das erste Mal die US Open und merkst es nicht mal. Der deutsche Tennisstar Alexander Zverev hat die US Open gewonnen. 1989 hat die zuletzt ein Deutscher gewonnen, und zwar Boris Becker. Der fand diese Szene, als Zverev gar nicht merkte, dass er die US Open gewonnen hat, auch schon sehr kurios und meinte so, ey, das ist die Szene des Jahres. Was war da los? Ich nehme euch mal mit. Zverev hat einfach im Kopf falsch mitgezählt. Und als er gewonnen hat, wollte er erst nochmal weiterspielen, Aufschlag machen. Dann schaute er auf die Anzeigentafel und hat dann gemerkt, ach so, ich habe gewonnen. Aber er war glücklich.
1: Ich bin glücklich, dass ich zweifacher Grand-Slam-Sieger bin. Das ist die Hauptsache. Ich bin glücklich, dass ich in Paris die Trophäe hochgehalten habe. Ich bin glücklich, dass ich hier die Trophäe hochgehalten habe. Und das ist für mich die Hauptsache.
0: Und richtig emotional wurde es, als Zverev nach dem Match seiner Mama dankte und auch nochmal erzählte, wie sie reagierte, als er mit 4 Jahren die Diagnose Diabetes bekam. Und der Arzt sagte, ja, das mit dem Sport, das ist jetzt schon eher schwierig und limitiert wahrscheinlich. Aber seine Mama sagte zu ihm, ja, also zu dem Arzt, mein Sohn, der kann sein, wer er will, trotz der Krankheit.
2: When your 4-year-old son gets diagnosed with diabetes, and doctors in the office tell you that life and sports will be very, very limited for that child. It takes a very, very strong mother to walk out of those offices and to say, my son will be whatever he wants to be.
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1: Eine relativ unspektakuläre Nacht, die da vor uns liegt. Kaum Wolken, Regen wird es auch keinen geben. Das Ganze bei Temperaturen zwischen 13 und 17 Grad. Nachher wird es dann heiter bis wolkig. Richtung Abend nehmen dann die Wolken zu. Es wird Schauer geben, teilweise auch lokal Starkregen ist dann am Abend möglich und Gewitter. Trotzdem wird das ein Spätsommertag mit bis zu 28 Grad.
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2: A40 Duisburg-Venlo zwischen Kempen und Bannkum. 4 Kilometer Stau, 40 Minuten Zeitverlust. Und A448 Dortmund-Witten-Bochum-West zwischen Kreuz Dortmund-Witten und Witten-Annen. 2 Kilometer stockender Verkehr. Wir wünschen allen unterwegs gute Fahrt.
1: Der Dienstag, und ihr habt's gehört, der wird nachher noch richtig heiß, bis zu 28 Grad. Dann brauchen wir auch heiße Musik. Wheaters, Teenage Dirtbag, echter 2000er, damit starten wir. Und ich habe auch noch aus den 90ern dabei John Osborne mit One of Us und Wismack, Show Me Love. Diese drei Hits jetzt bei uns.
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0: Eine schöne Nacht mit uns. Ich weiß nicht, um diese Uhrzeit so ein Wein, ja gut, ist in der Woche, aber ich sag mal so, Atze Schröder hat den Iron Maiden Wein gefunden und ich finde, er sollte euch davon erzählen.
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3: Ja, nee, ist klar.
4: Holt den Korkenzieher raus. Iron Maiden haben einen eigenen Rotwein. Hier, wurde mir heute in der Werbung angezeigt. Hier, ich lese mal vor. Der erstklassige Iron Maiden Darkest Red aus dem Jahrgang 2023 begeistert als vergoldete Rotwein-Cuvée, die passend zur Musik der Rocklegenden entstanden ist. Ja, nee, ist klar. Ausgerechnet Iron Maiden, die vor 30 Jahren vorm Zähneputzen schon mit Terpentin und Stacheldraht gegoogelt haben. Die Jungs, die Bienen kauen, wenn sie Honig wollen und die Nägel grundsätzlich mit der flachen Stirn in die Betonwand kloppen. Ja, ausgerechnet die machen jetzt einen auf Sommelier. Ja, was heißt das denn jetzt für mich als Iron Maiden Fan? Muss ich demnächst im Smoking zum Konzert gehen? Ja, die treten dann auch nicht mehr in Wacken auf, sondern nur noch auf der Weihnachtsfeier der Winzergenossenschaft Südtirol oder beim traditionellen Austernessen auf Sylt. Ja, sie ja Dekadenz verpflichtet. Aber ein eigener Wein? Whisky hätte ich ja verstanden, aber Wein? Nee, das ist doch nicht mehr mein Heavy Metal. Mein Lieblingsrotwein ist und bleibt jedenfalls Jägermeister. Und daran wird keine Metalband dieser Welt was ändern. Iron Maiden Wein. Der hat vorne Spiel, hinten Charakter und möpselt im Abgang.
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1: Ich bin Diana Kramer. Egal ob vor oder nach 12 Uhr, die Spritpreise sind für Autofahrer hier in Deutschland eine echte Herausforderung. Nachdem es auch zum Wochenstart weiter nach oben ging, werden Forderungen nach einem Eingreifen der Bundesregierung lauter.
2: Der Tankstelleninteressenverband warnt schon vor Spritpreisen um 3 Euro pro Liter, wie es sie an Autobahnen teilweise schon gäbe. Der ADAC und auch der Tankstellenverband weisen aber auch darauf hin, dass die Weltlage allein die Preissprünge an der Tankstelle im Moment nicht vollständig erkläre. Da werde auch abkassiert. In jedem Fall werden die Spritpreise gerade zum Politikum. Mecklenburg-Vorpommerns Ministerpräsidentin Emanuela Schwesig rät zu einem Spritpreisdeckel. Und auch Bayerns Ministerpräsident Söder fordert neue staatliche Entlastungsmaßnahmen. Ronny Tochau, Nachrichtenredaktion.
1: Nach der Ankündigung von US-Präsident Donald Trump über eine Feuerpause zwischen der Ukraine und Russland bei ihren Angriffen auf Energieanlagen hat der ukrainische Präsident Zelensky betont, es handle sich um einen Vorschlag. Die Ukraine sei aber bereit, diese Deeskalation zu unterstützen, wenn auch Russland seine Angriffe auf kritische Infrastruktur einstelle. Bislang sei allerdings kein echter Willen Moskaus zu erkennen, den Krieg zu beenden, so Zelensky. Die EU will sich im Ringen um die Arktis stärker engagieren. Darauf haben sich Kanzler Friedrich Merz und Vertreter 11 weiterer Länder bei einem Gipfel in Finnland verständigt. Laut Merz sei der hohe Norden inzwischen der kritischste Bereich für Europas Sicherheit.
3: Die größte Bedrohung sehen die Gipfelteilnehmer in Russland. Deshalb wollen sie den Norden besser überwachen, mehr Informationen austauschen und wichtige Anlagen an Land und auf See schützen. Gleichzeitig geht es ums Geschäft. Durch das schmelzende Eis entstehen neue Schifffahrtsrouten, außerdem lagern in der Region wichtige Rohstoffe. Und Europa will dort auch praktisch beweglicher werden. Finnland wirbt für mehr Eisbrecher. Kanzler Merz unterstützt das und sagt, die braucht nicht nur der Norden, sondern ganz Europa. Zoe Tassovali, Nachrichtenredaktion.
1: Zum Sport. Fußball-Zweitligist Hannover 96 hat sich von seinem Trainer Christian Titz getrennt. Das gab der Verein 3 Tage nach der Niederlage beim 1. FC Nürnberg bekannt. Hannover steht nach 5 Spielen mit 4 Punkten auf Tabellenplatz 15. Die Niedersachsen wollen zeitnah einen Nachfolger präsentieren. Als Topfavorit gilt Sandro Wagner.
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4: Wir bekommen ja nachher einen richtig, richtig schönen und warmen Tag nochmal mit 28 Grad. Jetzt in der Nacht messen wir so 13 bis 17 Grad. Ein paar Wolken sind unterwegs, aber nicht viel. Regen gibt's auch gar keinen. Und dann freuen wir uns auf diesen Spätsommertag, der dann auch nachher erstmal relativ gut beginnt mit ein bisschen Sonnenschein, heiter bis wolkig das Ganze. Und nachher Richtung Abend ziehen dann aber immer mehr Wolken rein. Die bringen Regenschauer mit, teilweise auch Gewitter und lokal, also örtlich, kann auch Starkregen dabei sein. Und Temperaturen, wie gesagt, bis 28 Grad.
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5: A43 Recklinghausen-Wuppertal zwischen Witten, Herbedde und Sprockhövel. Dichter Verkehr, 10 Minuten Zeitverlust. Wir wünschen allen unterwegs gute Fahrt.
4: Bald geben sie 10 Shows in Düsseldorf. Die Backstreet Boys sind zurück. Und es ist wirklich Wahnsinn, was die für einen Konzertmarathon bei uns hier in NRW geben. Larger than life. Gleich direkt nach Iggy Kelly und One Republic. Schöne Nacht mit uns.
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0: Wenn du zaubern kannst, wie, was weiß ich, Bibi Blocksberg, dann frage ich mich, warum bleibt bei Bibi Blocksberg so viel Potenzial immer liegen? Ich meine, in Bibi und Tina, ja, die mit den Pferden da immer. Ja, die hat den Pferdestall nicht einmal sauber gezaubert. Das ist dumm.
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0: Ja, die Ehrlich Brothers hätten es gemacht und noch ein Motorrad durch die Wand fahren lassen. Wir sind in der Magic Week und ihr könnt den Ehrlich Brothers beim Zaubern zuschauen. Hautnah, wirklich ganz nah. Ja? Mit ein bisschen Glück schicken wir euch zu einer exklusiven Zaubershow. Corinna hat sich bei uns beworben, die hatte das gehört und hat mitgemacht. Nicht für sich, sondern für ihren Sohn.
2: Ich habe mich beworben, weil mein kleiner Sohn, der ist 8 Jahre alt, der ist großer Fan und guckt die Shows immer im Fernsehen. Und hat auch so einen kleinen Zauberkasten von den Ehrlich Brothers und versucht da schon mal so seine Tricks bei so Familienfeiern und wird die Ehrlich Brothers jetzt natürlich gerne auch mal live sehen.
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2: 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Richtig gut.
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1: Das ist eine relativ entspannte Nacht, kaum bewölkt und es wird auf jeden Fall nicht regnen. Temperaturen so zwischen 13 und 17 Grad, etwas weiter oben im Bergland Eifel-Sauerland nur 11 Grad. Nachher starten wir erstmal relativ heiter in diesen Dienstag. Richtung Abend wird es dann aber stärker bewölkt und dann können halt auch Schauer und Gewitter aufziehen. Was aber spannend ist, es wird nachher richtig heiß. Mit bis zu 28 Grad bekommen wir nochmal so einen Spätsommertag.
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2: A43 Recklinghausen-Wuppertal zwischen Bochum-Witten und Sprockhövel. 1 Kilometer Stau, 16 Minuten Zeitverlust. Wir wünschen allen unterwegs gute Fahrt.
1: Genießt diesen frühen Dienstag. Ihr seid wahrscheinlich noch mittendrin in eurer Nachtschicht. Kein Problem, wir sind bei euch, auch wenn ihr gerade im Auto unterwegs seid und nicht schlafen dürft. Oder wenn ihr einfach nicht schlafen könnt, ist auch kein Problem. Wir sind an eurer Seite mit neuer Musik, gleich Chris de Sarandi, Good Old Days, vorher noch Anastasia, One Day in Your Life. Schönen Dienstag.
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0: sorgt ja sehr gerne für gute Laune bei euch. Jetzt haben wir aber ein Thema, das ist uns auch sehr, sehr wichtig. Demokratie.
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0: Das ist unser Motto in dieser Woche. Das ist eine Aktionswoche, nicht nur von uns, sondern von ganz vielen Medientreibenden. Dabei wollen wir euch zeigen, wie Journalismus bei uns eigentlich funktioniert. Zum Beispiel, wie entscheidet sich, welches Thema es am Ende in unsere Nachrichten und ins Programm schafft. In der Politik zum Beispiel versuchen ja jeden Tag Politiker, Parteien und Verbände mit ihren Themen bei uns im Radio vorzukommen. José Nasyandi aus unserem Landtagsstudio. José, wie entscheidest du, was schafft es ins Radio und was nicht? Was muss ein Thema mitbringen, damit du sagst, darüber sollten wir unsere Hörerinnen und Hörer informieren?
2: Ja, da gibt es im Grunde drei wichtige Kriterien. Erstens, ist das neu? Zweitens, ist das bedeutsam für die Menschen, die uns zuhören? Und drittens, gibt es einen konkreten Nutzen aus dieser Information? Und natürlich schauen wir auch auf die Quellen. Stimmt das überhaupt, was da erzählt wird? Das prüfen wir nach. Gerade im politischen Betrieb werden oft Themen sehr groß gemacht, bei denen man sich am Ende fragen muss, ist das denn wirklich auch so groß? Das heißt, im Umkehrschluss, nur weil jemand besonders laut oder präsent ist, heißt das noch lange nicht, dass seine Geschichte bei uns auch ein Thema wird. Und ganz wichtig, wir entscheiden solche Dinge immer im Team.
0: Und wie sorgt ihr dafür, dass dabei nicht nur die Stimmen derjenigen zu hören sind, die besonders viel Aufmerksamkeit bekommen wollen?
2: Ja, da versuchen wir immer genau hinzuschauen und auch unterschiedliche Perspektiven zu finden. Immer vor dem Hintergrund, ist das für die Menschen, die uns zuhören, mit den unterschiedlichen Lebensumständen gerade wirklich wichtig? Gerade bei politischen Themen gibt es ja selten nur eine Sichtweise. Wir sprechen deshalb nicht einfach das nach, was Politiker oder Parteien uns erzählen, sondern wir fragen nach, wir prüfen Informationen, wir sind vor Ort, sprechen mit den Akteuren. Und wir suchen auch weitere Stimmen. Das ist ja für mich ein wichtiger täglicher Teil meiner Arbeit. Unterm Strich geht es darum, uns allen dabei zu helfen, dass wir uns selbst ein Bild von der Lage machen können.
0: Also wir machen mit bei der Aktionswoche Demokratie braucht viele Stimmen, denn wir sind eine davon.
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